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Nein, ich steige.

die Treppe hoch. Was macht mein Nachbar da zur Hölle? Die Tür ist nicht zugeschlossen, kein Problem. Ich lasse sie auch offen. Ja, ich bin jetzt hier oben. Ich glaube, die Salpeter kommen von der Wand wieder runter. Mir ist irgendwie. Naja. Jetzt lasse ich meinen Tag mal in Revue passieren. Also, hallo, ich gebe es ja auch.

0: das eigentlich für dich oder das auch für mich? War das mit Alkohol oder Alkohol? Naja, das stellst du erstmal auf den Tisch mit.
1: Und das sind ja Aufkleber. Mann, was war das für ein Club?
0: Ja, ja. Na cool. Ja, ich bin mal ein. Kann man nicht bezahlen.

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2: Guten Morgen.
3: Ja, guten Morgen. Es ist der 4.8. Heute ist ein Dienstag. Und wir begrüßen euch alle sehr herzlich zum Morgenmagazin. Ich bin Leonard und ich moderiere hier zusammen mit Igor.
2: Mhm.
3: Und wir haben sehr Bock, beide, und freuen uns auf ein paar schöne Stunden.
2: Ja, wir haben auch wie jeden Tag sehr viele spannende Themen vorbereitet. Ich habe heute ein sehr zuckerhaltiges Frühstück zu mir genommen. Das passt auch sehr zu unserem ersten Beitrag, den wir in wenigen Minuten spielen werden. Da wird es nämlich auch um die Folgen des Zuckerkonsums gehen. Aber wir blicken auch auf ganz andere Themen, unter anderem auch um ein Anime mit dem Titel Wir sind nicht nur Opfer. Ein Anime zum Gedenken an den an die Verfolgung der Roma und Sinti in Deutschland, in Nazi-Deutschland wohlgemerkt, haben die jeden Dienstag das Jura-Spezial, das unser Jugendradio-Format, aber auch noch viele andere Themen. Und vielleicht starten wir, wie das schon mittlerweile Tradition ist in unserem Morgenmagazin, erstmal mit einem Song, der uns beide auf eine Art sehr verbindet.
3: Ja, aber ich würde sagen, for good measure, so kannst du uns ja erstmal erzählen, was du denn Zuckerhaltiges gefrühstückt hast.
2: Naja, ich habe tatsächlich sehr süße Cornflakes zu mir genommen. Mm. Und danach natürlich Banane und Pfirsich reingemacht, weil ich dachte, das gleicht dann vielleicht den Zucker aus, aber das ist ja auch Fruchtzucker.
3: Das ist auch Zucker.
2: Und dann habe ich da aber auch noch so einen Löffel
3: Zucker.
2: So ein Löffel Zucker reingemacht.
3: Für den Ausgleich.
2: Ja. Und dann noch einen Kaffee mit Zucker.
3: Ja.
2: Und danach noch so eine halbe Tafel ungefähr einer Schokolade mit Joghurtfüllung,
3: mhm,
2: die nun mal auch sehr süß und zuckerhaltig ist.
3: Ja, klingt super. Wir können auf jeden Fall gespannt bleiben. In ein paar Minuten werden wir, nachdem wir ein bisschen mit Musik gestartet haben und ganz entspannt hier alles aufziehen.
2: Wir sind entspannt.
3: Werden wir erfahren, warum das jetzt dich krank gemacht hat.
2: Das war wohl nicht die einzige Ursache. Gut, Twin Peaks, Team. Wir hören rein.

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0: Ja, das war das Lied King of Rome von den Pet Shop Boys. Und davor haben wir das Twin Peaks Intro gehört von Angelo Badalamenti. Ein wunderschönes Lied und mittlerweile Tradition für uns, das beim Morgenmagazin zu spielen an erster Stelle. Genau.
1: Tja.
0: Und wir machen mal einfach. Also wir fangen mal mit dem thematischen Block an, ne, sag ich mal. Also wir gehen in medias res und es geht heute um Zucker.
1: Ja, ein Glas Cola, ein Fruchtsaft zum Frühstück oder Cornflakes mit Bananen und Pfirsich. Oder auch vielleicht der vermeintlich gesunde Smoothie zwischendurch. Zucker gehört eben ja für ganz. Ich würde sagen, vielleicht sogar für alle von uns selbstverständlich zum Alltag. Experten, Expertinnen warnen, aber zu viel Zucker kann das Risiko für die Volkskrankheiten wie Diabetes Typ 2, Adipositas und Fettleber deutlich erhöhen.
0: Ja, und gleichzeitig wird in Deutschland aktuell über die Einführung einer Zuckersteuer diskutiert. Was kann so eine Abgabe bringen? Und wie können wir gesünder essen, ohne bevormundet zu werden? Radio Lora sprach darüber mit der Ernährungswissenschaftlerin Professor Birgit Terjung aus Bonn.
2: Ich mag Sie jetzt ein bisschen mit in meine Zuckerwelt nehmen. Einmal Hand aufs Herz, wie oft denken Sie an den altbekannten Spruch, an Apple keeps the doctor away, bevor Sie in einen Apfel beißen? Er ist vielleicht ein bisschen abgegriffen und jeder kennt diesen Spruch, aber ich würde Sie fragen wollen, genau dieses Bewusstsein über eine gesunde Ernährungsweise, reicht das wirklich aus, um Menschen zu erreichen? Und ich glaube, genau das ist das Problem. Es reicht nicht aus. Wir Ernährungsmediziner beschäftigen uns ja Tag für Tag mit dem Magen-Darm-Trakt, also mit der Verdauung des Essens, mit den verdauten Nahrungsmitteln, die eine lokale Wirkung auf die Darmschleimhaut haben und aber auch über mikrobielle Produkte eine Fernwirkung auf andere entfernt liegende Organsysteme wie Herz, Gehirn, Lunge und Leber ausüben. Und genau diese Fernwirkungen stehen im Fokus zahlreicher Forschungen aktuell rund um die Maßnahmen zur Prävention. Denn ich bin fest davon überzeugt, dass Darmgesundheit wirklich auf unserem, auf Ihrem Teller beginnt und vielleicht noch genauer beim Zuckergenuss. Und da müssen wir uns der bittersüßen Wahrheit über Zucker nähern. Zucker steht eigentlich grundsätzlich im Verdacht, die Entstehung zahlreicher Volkskrankheiten, der Fettleber, Diabetes und auch Adipositas zu begünstigen. Das ist sicherlich gut bekannt. Und die meisten Deutschen konsumieren viel zu viel von dem süßen Stoff mit fatalen Folgen. Und deswegen wird überall auch über Zucker diskutiert. Aber ist Zucker wirklich immer schlecht? Nein, es ist Zucker eben nicht gleich Zucker, sondern wir brauchen natürlich auch für unsere Ernährung zwingend Zucker, also Kohlenhydrate, etwa 10% unserer täglich zugeführten Kalorienmenge. Idealerweise natürliche Zucker in Gemüse und Obst oder auch als komplexe Kohlenhydrate in Vollkornfrüchten und Hülsenfrüchten. Darum geht es nicht, sondern es geht jetzt um den zugesetzten Zucker in Backwaren, Softdrinks, Fruchtsäften, in Süßigkeiten und aber auch in hochverarbeiteten Nahrungsmitteln, die nur in Maßen genossen werden sollen. Und was heißt aber in Maßen? Das ist ja ein sehr unklarer Begriff. Die WHO empfiehlt 25 bis maximal 50 Gramm Zucker pro Tag und Kopf. Die Realität sieht bei uns in Deutschland ganz anders aus. Der jährliche Zuckerkonsum nimmt eher weltweit zu, so auch bei uns. Und wir konsumieren bis zu 90 Gramm Zucker pro Tag, also fast das Doppelte oder mehr, was empfohlen ist, etwa 33 Kilogramm pro Jahr oder vielleicht plastische 11.000 Stück Würfelzucker. Aber man muss vielleicht auch zur Ehrenrettung der Konsumenten sagen, es ist manchmal gar nicht so einfach, den zugesetzten oder versteckten Zucker in den Nährwertkennzeichnungen auf unseren Nahrungsmitteln zu erkennen. Denn da steht keinesfalls nur Zucker dran, sondern auch so schicke Begriffe wie Traubenzucker, Zuckersirup, Maissirup, Traubenfruchtsüße, Süßmolkenpulver und Gerstenmalzextrakt, was ja zunächst erstmal irgendwie ein bisschen fast gesund klingt. Das sind alles Bezeichnungen für zugesetzte Zucker. Und die Bestimmung da des realen Zuckergehaltes fällt da eher schwer oder ist gar unmöglich. Und wenn man jetzt einmal schaut auf unsere Softdrinks, und um die geht es ja im Wesentlichen bei der Zuckersteuer, dann nimmt man mit einem banalen Wasserglas, 250 Milliliter, Cola, Fanta und Co., etwa 25 Gramm freien Zucker zu sich, also 9 bis 11 Stücke Würfelzucker. Also praktisch die Tagesmenge, die von der WHO empfohlen ist. Und das wird vielleicht den einen oder anderen von Ihnen auch erstaunen. Der vielfach so als gesund gelobte frische Orangensaft beim morgendlichen Frühstück erhält immerhin noch 8 Stücke Würfelzucker in 250 Milliliter. Das heißt, all diese wohlschmeckenden süßen Getränke gehören für viele von uns zum Alltag, aber den meisten ist gar nicht bewusst, wie viel Zucker sie da mit wenigen Schlucken zuführen. Und genau dieser Zucker macht krank. Krank führt zu den Volkskrankheiten wie Diabetes mellitus, Fettleber oder auch der Adipositas. Und diese bestimmen maßgeblich die Lebensqualität und Lebenserwartung der jetzt vielleicht auch Jugendlichen, die dann später älter und älter werden. Und ein Bündnis von 46 Organisationen hat eindrücklich vor diesen gesundheitlichen Gefahren des übermäßigen Zuckerkonsums gewarnt. Umso mehr freuen wir uns natürlich jetzt, dass die Zuckersteuer ganz oben auf die Tagesordnung gehoben worden ist. Diese Forderungen beruhen aber auch auf systematischen Studien. So konnte zum Beispiel gezeigt werden, dass das tägliche Glas eines Süßgetränkes das Risiko beispielsweise für Diabetes mellitus Typ 2 um bis zu 18% erhöhen kann. Und auch die Fettleber steigt kontinuierlich hierzulande. Und auch da möchte ich mit einem Mythos aufräumen. Viele von uns trinken wahnsinnig gerne Smoothies und fühlen sich sehr gesund, wenn sie diesen Smoothie trinken. Aber frisch gepresster Smoothie aus Äpfeln, Birnen, Bananen, Orangen und Zitrusfrüchten ist zwar lecker und reich an Vitamin C, aber ist eine echte Fructosefalle. Denn der darin enthaltene hohe Gehalt an Fruchtzucker gilt unter den Zuckersorten als besonders bedenklich. Er wird direkt in den Blutstrom aufgenommen, insulinunabhängig und kann damit direkt in die Leber gelangen und dort eine Fettleber mit bedingen. Das heißt, lieber, wenn Sie Obst essen, kauen statt trinken. Die enthaltenen sekundären Pflanzenstoffe verhindern einen schnellen Zuckeranstieg und bewirken damit dann auch keine Leberverfettung. Kommen wir aber auch noch einmal, und das ist ja das wesentliche Thema, zur Zuckersteuer. Denn wer Cola, Energy Drinks oder Eistee genießt, wird zukünftig tiefer in die Tasche greifen müssen. So lauten Berichte aus dem Bundestag. Die Zuckersteuer soll in Deutschland im Jahr 2028 starten und jeweils gestaffelt nach dem Zuckergehalt in Getränken. Die Bundesregierung hofft auf Einnahmen von rund 450 Millionen pro Jahr. Und diese Mehreinnahmen sollen die Krankenkassen und ihre angespannte Finanzlage entlasten. Ob das realistisch ist, steht wirklich noch in Frage. Als Vorbild gilt für die Zuckersteuer Großbritannien, das bereits vor 8 Jahren die Zuckersteuer eingeführt hat. Und der Effekt dort konnte sich sehen lassen. Der Konsum an zuckerhaltigen Getränken hat abgenommen und auch erste Effekte bei Jugendlichen konnten in einer Studie der Uni Cambridge gezeigt werden, dass sich die Fettleibigkeit um 8% verringert hat. Nur die Einnahmen sind nicht so gestiegen für die Staatskasse wie erhofft, weil die Getränkeindustrie entsprechend schnell reagiert hat und ihre Rezepturen angepasst hat. Auch das wird vermutlich bei uns passieren. Bleibt also nun die Frage, warum sollte man denn auf diese Einführung der Zuckersteuer hoffen? Die Technische Universität München hat in einer Simulationsstudie noch andere Effekte berechnet. Zum Beispiel, dass über 20 Jahre etwa 4 Millionen Euro weniger durch Behandlungskosten eben der genannten Volkskrankheiten anfallen und aus meiner Sicht auch nicht ganz unwesentlich etwa 16 Milliarden Euro weniger für Krankheitstage und krankheitsbedingte Frühverrentungen bezahlt werden müssten. Alle sprechen ehrlicherweise über die Zuckersteuer. Aber ich möchte Sie fragen, Zucker kommt zwar in hoher Menge in Softdrinks vor, aber der Zuckergehalt in hochverarbeiteten Nahrungsmitteln wie Backwaren oder Süßigkeiten, finde ich, ist gleichermaßen beachtlich. Würde es da nicht mehr Sinn machen, die Mehrwertsteuer auf gesunde Lebensmittel wie Obst und Gemüse abzuschaffen oder zumindest drastisch zu senken und auch andere zuckerhaltige, hochverarbeitete Lebensmittel neben Softdrinks zu besteuern? Damit würde gesundes Essen billiger und ungesundes teurer. Das könnte vielleicht den Königsweg perspektivisch bedeuten. Nun müssen wir aber vielleicht nicht noch weitergehen und nochmal den Impuls der Ampelregierung damals in ihrem Koalitionspapier intensiver aufgreifen, dass gesundes Essen für jeden überall verfügbar sein sollte. Und daher gebe ich an der Stelle den Kritikern der Zuckersteuer insofern recht. Eine Zuckersteuer liefert sicherlich nur einen kleinen, aber vielleicht wirklich relevanten Baustein in der Präventionspolitik. Und das ist entscheidend und rückt auch nochmal die Diskussion aktuell um Prävention deutlich mehr in den Fokus. Präventionsmedizin statt Reparaturmedizin. beim Public Health Index, wo wir in Deutschland Schlusslicht sind, vorletzte Position. Und blickt man jetzt einmal auf den Bereich der Ernährung, der in diesem Index erfasst wird, so sind wir dort praktisch mit allen abgefragten Punkten bei einem Punktwert von 0. Das heißt, man kann nicht länger auf Freiwilligkeit der Industrie und Eigenverantwortung des Einzelnen setzen, wenn es um Prävention geht. Denn man erreicht damit wahrscheinlich nur diejenigen, die ohnehin gesundheitsbewusst leben. Prävention ist ein wesentliches Thema und wir möchten uns als Spezialisten für Verdauung und Stoffwechsel ganz intensiv dafür einsetzen, dass ungenutztes Präventionspotenzial in Deutschland dringlich gehoben werden muss. Und wir möchten unseren Beitrag uneingeschränkt dazu leisten durch evidenzbasierte, fundierte wissenschaftliche Empfehlungen zur Prävention, Aufklärungskampagnen zur Lebensstilintervention, gezielten Screening-Programmen, zum Beispiel auch zur Fettleber und mit breiter Öffentlichkeitsarbeit. Erfolgreiche präventive Strategien brauchen aber auch eine politische, systematische Verankerung bei gleichzeitiger Stärkung des Einzelnen. Denn gesunde Ernährung ist ein wesentlicher Bestandteil einer resilienten Gesundheitsversorgung. Das heißt, gesunder Bauch, gesundes Leben, das sollte das Ziel sein.
0: Das sagt die Ernährungswissenschaftlerin Professorin Birgit Terjung. Radio Lora sprach mit ihr über die gesundheitlichen Folgen von übermäßigem Zuckerkonsum und auch über eine mögliche Einführung der Zuckersteuer, die aktuell in der Politik diskutiert wird.
1: Ja,
0: genau, also ja, spannend. Und ich sag mal, wir hören einfach direkt mal ein Lied dazu, was vielleicht, thematisch jedenfalls passend ist und auch allen Menschen mit den entsprechenden Krankheiten, die durch Diabetes, die durch Zucker quasi ausgelöst werden, vielleicht so ein bisschen aus der Seele spricht oder auch quasi in einer zynischen Art, sage ich mal, einen gewissen humoristischen Einschlag dem Ganzen gibt.
1: Ja, wir hören Jimmy Brown. I'm a pre-diabetic.

0: 1,9.
1: Ja, wir haben zwei tolle Songs gehört. I'm a Pre-Diabetic von Jimmy Brown und 1982 von Miss Kitten und The Hacker. Wir hören das Morgenmagazin und moderieren das Morgenmagazin. Draußen ist relativ düsteres Wetter. Umso vielleicht, ja, hoffentlich wirkt die Musik, die wir zumindest spielen, ein bisschen kompensatorisch zu dem Wettergemüt. Und wir kommen zu unserem nächsten Beitrag. Und da kann ich nur sagen, wer sich fragt, wie kapitalistische Machtverhältnisse und Faschismus zusammenwirken können, für den könnte eben der Begriff des Phantombesitzes interessant sein. Ich sage gar nicht mehr allzu viel dazu, denn im kommenden Beitrag wird nochmal ein bisschen eine Einleitung gegeben. Das ist ein Beitrag bestehend aus Ausschnitten eines Interviews mit dem Sozialwissenschaftler Dominik Intelmann. Wir hören rein.
2: Die rechtsextreme Alternative für Deutschland kann derzeit auf steigende Zustimmung in den Wahlumfragen verweisen. In Thüringen, Sachsen und Sachsen-Anhalt erhält die AfD derzeit um die 40% der Stimmen und ist in diesen Ländern damit die umfragestärkste Partei. Der Erfolg der AfD verlangt nach Erklärungen. Insbesondere ist auch der Umstand zu analysieren, dass die meisten Menschen, die der AfD ihre Stimme geben würden, nicht von den Wahlprogrammen der AfD profitieren würden, stehen diese doch auch für eine Verschärfung der Sozialpolitik, für Einschränkung von Gewerkschaftsrechten, Leistungszwang und Konkurrenz. Der Sozialwissenschaftler und Humangeograph Dominik Intelmann analysiert autoritäre Ideologien und Rassismus im Hinblick auf die spezifischen sozialen Verhältnisse in Ostdeutschland.
3: Dieses Thema von Ohnmacht, Entfremdungsgefühl, das Gefühl, wenig handlungsfähig zu sein. Ostdeutschland ist ein Raum, wo ich sagen würde, dass aufgrund einer spezifischen Privatisierungspolitik, einer spezifischen Strukturpolitik tendenziell eine Verdichtung dieser Gefühlslagen entstanden ist. Eine Verdichtung des Gefühls, ohnmächtig zu sein. Eine Verdichtung des Gefühls, sein Alltagsleben nicht so bestimmen zu können. Das hat viel mit Eigentumsverhältnissen zu tun, die halt nicht in Ostdeutschland verwaltet werden. Also ich habe das angedeutet, Industriebetriebe, also die Arbeitswelt ist häufig nicht in Ostdeutschland kontrollierbar. Kommunale politische Entscheidungen werden auch von den kommunalen Politikerinnen selber auch selten selber gefällt, weil die häufig die Städte selber überhaupt nicht die Basis haben, selber zu entscheiden, sondern es wird anderswo entschieden und so weiter und so fort. Also eine ganze Lebenswelt, die in gewisser Weise anderswo entschieden wird. Und da könnte man jetzt fragen, okay, diese Ohnmachtserfahrung, die als eine Strukturerfahrung in Ostdeutschland so stark ist, die könnte ja auch eine solidarische Antwort heraufbeschwören oder erzwingen oder es könnte eingefordert werden. Und das ist genau die Frage, warum fällt es so aus? Warum geht das Ringen der Veränderung, der Aufschrei der Menschheit oder der Aufschrei der Menschen hier, warum geht er nicht in die Richtung von, wir möchten unsere Lebenswelt aneignen? Also in einem solidarischen Sinne, nämlich sie möchten tatsächlich kollektiv verfügen können über ihr Leben, über ihre Alltagswelt. Und das ist tatsächlich, und das hat Ostdeutschland weniger zu tun, aber das ist ja auch ein globales Phänomen, dass Leute tatsächlich nicht mehr daran glauben auf eine Weise. Also dass das irgendwie aus einem Vorstellungshorizont quasi getilgt ist, dass es sowas gibt wie menschliche Gesellschaft könnte anders organisiert werden als über Privateigentum, Kapitalismus, Konkurrenz und so weiter und so fort. Das ist so wie ein Naturverhältnis. Das erscheint den Menschen wie als, ja, so muss das sein. Ansonsten gibt es keinen Impuls und keinen Grund, morgens aufzustehen, so ungefähr. Und um sich anzunähern an diese Form des Auswegs, den die Menschen das suchen, ist mir ein Begriff aufgefallen, den ich sehr passend dafür finde. Eva von Redeker ist eine Philosophin, die hat einen Begriff des Phantombesitzes entwickelt. Und der geht auf die Überlegung zurück, dass die Machtverhältnisse in der Welt, in der wir leben, eigentlich großteils über Eigentumsverhältnisse reguliert werden. Also wer sich selbst als handelnd in der Welt empfinden will, muss tendenziell über Privateigentum verfügen, um die Welt sowohl zu gestalten als auch zu zerstören. Das ist ja auch ein Destruktionsprivileg, was über Eigentumsverhältnisse organisiert wird. Und ich fand es insbesondere in Bezug auf Ostdeutschland interessant zu fragen, welche sozialpsychologischen Folgen hat eigentlich diese Eigentumslosigkeit? Also wenn Eigentum das zentrale Medium ist, um sich selber in der Welt Gehör zu verschaffen, was machen dann eigentlich Menschen, die strukturell davon tendenziell ausgeschlossen sind? Also die Ostdeutschen sind jetzt nicht die eigentumslosesten Menschen der Welt, aber es ist ja im Gegensatz zu Westdeutschland, und das ist ja die Referenz, auch in den Köpfen der Menschen, ist das schon tendenziell so, dass das in Ostdeutschland weniger Eigentum, weniger Entscheidungskraft, das ist ja, hat ja alles damit zusammen. Also was machen eigentlich Menschen, die strukturell von Eigentum und damit von Handlungsfähigkeit ausgeschlossen ist? Also sie suchen, sie vollziehen eine Suchbewegung, so würde ich das sagen, oder so, das ist das, wie ich das interpretieren würde, was ich in Ostdeutschland auch sehe. Es ist eine Suchbewegung nach Ersatzstrukturen für dieses vorenthaltene Versprechen von Prosperität über Eigentum und Macht.
2: Dominik Intelmann arbeitet am NSU-Dokumentationszentrum Offener Prozess in Chemnitz. Er beschäftigt sich mit der Geschichte der Baseballschlägerjahre und mit Stadtentwicklungsprozessen in Ostdeutschland. Er hat hier über den Begriff des Phantombesitzes von Eva von Redeker gesprochen, der explizit auch auf rassistische und patriarchale Gewalt bezogen ist. Eine Gewalt, die sich gegen die Körper der anderen richtet.
3: Das ist auch Phantombesitz, nämlich als aus einer Ohnmachtsperspektive heraus eingedenk dessen, dass man über die Eigentumsverhältnisse nicht richten kann, dass man sie nicht beeinflussen kann, sich Ersatzstrukturen zu suchen, wo man das leben kann, wo man Verfügungsgewalt leben kann. Zum Beispiel zu sagen, diese Menschen haben hier nichts zu suchen. Verfügung über Körper, also versuchen, sich dieser Körper zu bemächtigen. Wenn auch nur erstmal verbal, dann vielleicht auch mit Gewalt. Aber zumindest immer diese Perspektive darauf, an der Welt an sich können wir nichts ändern. Aber was wir machen können, ist in Gotha an bestimmten Orten, wo Menschen auftauchen, von denen wir wissen, es gibt eine gesellschaftliche Tendenz, sie sowieso wegzuschaffen. Es ist sowieso schon im Sprechbereich Remigration und Olaf Scholz auf der Spiegelseite und so weiter und so fort, sich derer zu bemächtigen zu können. Also das ist im Bereich des Möglichen, das ist eine Ersatzstruktur, die sozusagen auch ähnliche Gefühle und Affekte von dem Besitzverhältnis den Subjekten verschaffen kann.
2: Den Begriff des Phantombesitzes hat Eva von Redeker in ihrem Buch Revolution für das Leben, Philosophie der neuen Protestformen von 2020 entwickelt. Auch in ihrem jüngsten Buch, Dieser Drang nach Härte über den neuen Faschismus, spielt dieser Begriff eine Rolle. Ausführungen von Dominik Intelmann findet ihr unter anderem auf der Plattform der Freien Radios unter freie-radios.net. Dort sind mehrere Interviews mit Dominik Intelmann zu finden.
1: Das war ein Einblick in ein Interview mit dem Sozialwissenschaftler und Humangeograf Dominik Intelmann. Phantombesitz. Den Begriff kann man sich merken. Und wir machen weiter mit ein bisschen Musik.
0: Mit Humanmusik.
1: Mit Humanmusik, genau. Musik für Menschen. Und hören I Heard a Sigh von Cortex.

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0: zwei tolle Songs gehört. Der erste, der war
1: I Heard a Sigh von Cortex.
0: Genau, genau, danke. Und das Lied von gerade eben war von der russischen Rapband Kovostok. Und der Song heißt Misha. Wir machen weiter und weiter mit einem sehr spannenden und auch wichtigen Thema. Und zwar hat sich am 2. August der Holocaust-Gedenktag für Sintize und Romnia
1: gejährt,
0: ja, kann man das sagen in dem Kontext? An jedem Tag eben im Jahr 1944 wurden die letzten noch im Konzentrationslager Auschwitz gefangen gehaltenen Sintize und Romnia ermordet. Und der Herrschaft eben der Nationalsozialisten wurden mindestens 500.000 Romnia und Sintize in Europa ermordet.
1: Ja, und die Frage ist natürlich, wie vermittelt man so einen Stoff einer jüngeren Generation? Der Verein Romanity hat sich für einen ungewöhnlichen Zugang entschieden. Mit Unbroken, The Song of Survivors, kommt gegen Ende des Jahres ein Anime-Musical über die Verfolgung der Sintize und Romnia im Nationalsozialismus heraus. Mit Stimmen und Perspektiven aus der Minderheit. Im Mittelpunkt stehen fünf Menschen, deren Leben von Verfolgung geprägt und von Menschlichkeit getragen wurden. Otto Rosenberg, Walter Winter, Else Baker, Alfreda Markowska und Johann Trollmann. Die Maike von Radio Dreiecksland sprach darüber mit zwei der am Filmprojekt Unbroken Beteiligten. Zuerst stellten sich beide für uns noch einmal kurz vor.
2: Mein Name ist Sephora und ich bin bei Romanity für das Social Media zuständig und war im ganzen Filmprojekt von Unbroken für die Öffentlichkeitsarbeit von Unbroken auf den sozialen Medien zuständig.
3: Mein Name ist Atije und ich bin bei Romanity die Gesamtprojektleitung für die Umsetzung von Unbroken, sowohl für den Anime-Film als auch für die begleitende digitale Lernwelt gewesen.
4: Auf Unbroken will ich jetzt auch eingehen, den Anime-Film, den du gerade schon erwähnt hast. Wir haben so einen kleinen Teaser jetzt von euch schon bekommen. Es sah sehr, sehr spannend aus. Wir hatten ja gestern beim Input hier darüber geredet, wie aus der Community Geschichten erzählt werden von den Angehörigen der Minderheit selbst und wenn möglich halt auch positive Geschichten. Jetzt ist es aber eine Geschichte, die auch in der, oder unter anderem auch in der NS-Zeit spielt, also recht schwerer Stoff. Wieso habt ihr euch dafür entschieden?
3: Das liegt offen gestanden an der Förderungslandschaft in Deutschland, weil der Bereich, in dem wir Unterstützung finanzielle bekommen, oft die Aufarbeitung vom Holocaust ist. Wir würden auch gerne zeigen, dass wir nicht nur Opfer sind, sondern uns auch mit unserer ganzen Buntheit und Vielfalt zeigen. Und deswegen war es klar, dass es dieses Thema ist. Und es ist auch nicht trivial, weil der Holocaust sehr viel zu Recht an Schulen behandelt wird, aber dass darin auch ein Völkermord an den Sinti und Roma in Europa stattgefunden hat, ist immer noch unbekannt. Also da ist auch eine Notwendigkeit dahinter.
4: Und auch zur Finanzierung, das beantwortet auch schon Teil meiner nächsten Frage. Es ist ja EVZ, Erinnerung, Verantwortung, Zukunft, stiftungsfinanziert. Ich habe jetzt in Erinnerung, dass die Finanzierungslandschaft gerade über Stiftungen und über Projektförderung immer schlechter wird. Mhm. Wie habt ihr das geschafft?
3: Puh, wie haben wir das geschafft? Also zunächst einmal wie jeder andere auch durch einen Projektantrag. Und dann gab es eine Kommission und die hat aus verschiedenen Anträgen dann unseres ausgewählt. Und man muss bei der Stiftung EVZ sagen, dass die historisch damit begonnen hat, dass sie beauftragt worden ist mit den Entschädigungszahlen der NS-Opfer. Und jetzt hat sich das umgewandelt, dass sie Projekte unterstützen, die Holocaust-Erinnerung am Leben halten und auch Demokratieförderung. Und das war unser Anknüpfungspunkt.
4: Wie lange hat der ganze Prozess gedauert bis jetzt? Also der Film ist ja noch nicht fertig, er ist noch in der Post-Production und wird vielleicht so gegen Oktober rauskommen, wenn man zuversichtlich ist.
3: Das gesamte Projekt hat 2 Jahre in Anspruch genommen. Wie das bei anderen NGOs auch der Fall ist, ist auch viel Arbeit vorne hin, hat die stattgefunden und auch darüber hinaus, aber die Kernarbeitszeit waren 2 Jahre.
4: Das Casting und auch die Einbeziehung von Leuten aus der Community, wie lief das ab?
2: Also im Grunde war es sehr vielfältig. Wir haben

0: über unsere eigenen Netzwerke viele unterschiedliche Schauspieler und auch einfache Menschen, die sich mal am Film ausprobieren wollten, gefunden. Zudem haben wir auch einen Social-Media-Aufruf gemacht, damit sich einfach jeder aus der Community einfach mal bei uns meldet, der vielleicht mal Lust hätte, in einem Film dabei zu sein. Wir haben direkt gesagt, dass das Ganze in einen Anime-Film umgewandelt wird, damit die Leute auch wissen, dass sie nicht als direkte Person abgebildet werden, sondern das Ganze am Ende noch durch einen Video-to-Video-Style-Transfer in einen Anime umgewandelt wird. Dafür mussten die Leute ja auch bereit sein, dass das passiert mit ihren Gesichtern. Das ist ja das eigene Recht am Bild. Da haben sich dann auch einige bei uns gemeldet, auch Musiker, weil es ist ja auch ein Musical. Es wird auch gesungen in dem Film. Und so haben wir ganz viele tolle, talentierte, neue Talente aus unserer Community kennengelernt, die auch zum Casting eingeladen, haben uns das angeschaut und die waren dann auch am Ende bei uns im Film dabei.
1: Das klingt wirklich nach einem Leuchtturmprojekt, muss ich echt sagen. Wie laufen denn dann die Vorstellungen ab, wenn der Film mal draußen ist im Kino?
2: Die gute Nachricht ist, dadurch, dass es durch öffentliche Mittel finanziert ist, ist er kostenfrei zugänglich. Er wird auf jeden Fall streambar sein, in erster Linie über unsere Webseite. Und wir haben aber auch schon ganz viele Kooperationen anvisiert, die wir mit unterschiedlichsten Vereinen, Kulturorten, non-kommerziellen Kinos, Landesverbänden deutscher Sinti und Roma anstreben, damit da das Screening, also die Vorführung, stattfinden kann.
1: Und noch ein paar Worte vielleicht zur Lernwelt, weil es ist ja so eine Doppelplattform, wie du sagst, Film und Lernwelt, also interaktiv.
2: Das Spannende an der Lernwelt ist, dass es keine typische Lernplattform ist. Also man klickt sich da nicht durch Module, in denen man eine Reihenfolge abzuarbeiten hat, sondern man ist wirklich in einer digitalen Welt, in der es drei Räume gibt und durch die man sich bewegen kann und indem man mit den Objekten interagiert oder mit den Personen spricht, auf die man trifft, die übrigens auch die ProtagonistInnen in unserem Film sind, eignet man sich Wissen über die Minderheit der Sinti und Roma generell an, aber natürlich auch das Wissen über die NS-Verfolgung und auch in Bezug auf die Zeit danach. Also man bezeichnet die Zeit nach 45 auch als zweite Verfolgung, weil die Entnazifizierung eben nicht stattgefunden hat, vor allem nicht in der allgemeinen Bevölkerung und die Antiziganismen bis heute auch Teil unserer Sozialisierung sind.
1: Wenn es jetzt heißt, ihr habt da tolle neue Talente gefunden, geht's irgendwie weiter? Habt ihr schon ein Folgeprojekt?
0: Tatsächlich war es so, dass viele Menschen aus der Community nach Abdreh zu uns gekommen sind, auf uns zugekommen sind und gesagt haben, hey, das hat denen so viel Spaß gemacht. Sie glauben, sie haben vielleicht sogar wirklich ein Talent dafür und haben da jetzt etwas bei uns am Filmset praktisch entdeckt, was vielleicht in ihnen schlummert. Dadurch haben wir die Leute vielleicht auch inspiriert, mal Komparsenrollen anzunehmen, selbst ins Schauspiel reinzugehen, dort sich mehr aktiv zu beteiligen. Und das ist ja natürlich auch für uns was ganz Tolles, wenn unsere Leute einfach auch in anderen Filmproduktionen, Serien oder sonst irgendwo mal auftreten.
2: Was vielleicht noch dazu zu ergänzen ist, dass es immer ein Gemeinschaftsprojekt war. Also das darf jetzt nicht verstanden werden als wir in unserer Blase und wir grenzen uns ab. Nee, es waren natürlich auch SchauspielerInnen aus der Mehrheitsgesellschaft mit dabei. Und genau der Austausch auch hinter der Kamera war unglaublich bereichernd. Und auch die Resonanz, die wir jetzt nicht nur von Sinti und Roma bekommen auf die ersten Ausschnitte, ist wirklich überwältigend. Und deswegen ist es ein Projekt und ein Film für alle.
1: Wie ist es denn hinter der Kamera? Das ist ja auch total wichtig. Also das hieß, dass Leute das Lektorat gemacht haben. Wer hat das Drehbuch geschrieben? Mhm. Wie geht's da weiter? Also sind da noch junge Talente am Start?
2: Was man als Zuschauer oder Konsumenten von Filmen manchmal gar nicht auf dem Schirm hat, ist, wie viele verschiedene, man nennt die Gewerke hinter der Kamera eigentlich involviert sind. Das berühmteste ist wahrscheinlich Maske und Kostüm, aber da ist auch das Szenenbild und noch viel mehr mit dabei. Und dann aber auch die Entscheidungsprozesse, auch kreative Entscheidungsprozesse. Und was wir uns zum Ziel genommen haben, waren Sinti und Roma so möglichst bei allen Entscheidungsschritten zu involvieren und natürlich auch in den Gewerken. Es ist uns noch nicht gelungen, weil viele Berufsfelder auch noch nicht von unseren Menschen besetzt sind. Das kann sich in der Zukunft gerne ändern. Wir haben die Berufsfelder deshalb auch bewusst auf Social Media vorgestellt. Aber es waren auch Leute aus der Mehrheitsgesellschaft mit involviert gewesen. Wichtig war uns, dass jeder Schritt Hand in Hand geht.
1: Und wie geht's bei Romanity weiter? Vielleicht abschließend, was kommt bei euch als nächstes?
0: Für die Zukunft ist natürlich wichtig, dass wir auch bei Social Media dranbleiben, damit auch die Öffentlichkeit einfach von unserem Vorhaben erfährt, den ganzen Film einfach in der Publik hat, damit wir hier auf jeden Fall ganz viel Resonanz bekommen. Und ich wünsche mir einfach viel Interaktion auch mit der Mehrheitsgesellschaft, dass einfach darauf reagiert wird. Und ich denke, in der Zukunft könnte so ein Projekt wie dieses vielleicht ein Innovationsreiter, eine Art Pionier sein für weitere Filmarbeit in dem Bereich der Filmarbeit der Sinti und Roma.
3: Ja, das sagt Sephora, Social Media Beauftragte beim Verein Romanity für das Filmprojekt Unbroken. Ende des Jahres erscheint Unbroken, The Song of Survivors, ein Anime-Musical über die Verfolgung der Sintize und Romja im Nationalsozialismus. Und mehr Informationen zum Film findet ihr online unter www.unbroken-by-romanity.de. Und wir... Ja,
4: aber sehr spannender Beitrag. Sehr Lust, mir das mal zu geben. Und ich hoffe auch, dass ihr als Zuhörende das spannend fandet. Und ich würde sagen, wir machen einfach mal wieder ein bisschen Musik jetzt. Was wollen wir denn hören, lieber Igor?
3: Wir hören jetzt, dachte ich mir, Less Than Human von den Chameleons. Und zwar einen Live-Version des Songs, die ein bisschen abgeändert ist als das Original. Und ich finde auch, vielleicht, ja, mich jetzt zu dieser Stunde zumindest relativ gut abholt.
4: Geil.
3: Wir hören Less Than Human. 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
3: Ja, das war viel Musik, ne?
4: Viel Musik.
3: Viel Musik. Wir haben gehört, was haben wir eigentlich alles gehört? Wir haben Alberto Balsam von FX Twin gehört. Davor lief
4: The Theater von den Pet Shop Boys und Less Than Human von The Chameleons.
3: Richtig, genau.
4: Wir würden uns jetzt die Mühe machen, ein paar Veranstaltungshinweise für Halle und Leipzig erst mitzugeben. Vielleicht hast du es auf dem Schirm, vielleicht auch nicht, dass die Sternschnuppensaison jetzt wieder da ist. Die ist ja immer irgendwie Mitte August, fängt das so, oder Anfang August wahrscheinlich fängt das schon an. Und ich habe das früher so ein paar Jahre gemacht, dass ich dann so im August so raus bin.
3: Ja.
4: Mich, je nachdem, wo ich war, vor allem viel auch am Bodensee, dann an den See gesetzt, möglichst einen Ort gesucht, wo es sehr dunkel ist, keine Lichter stören, und habe wirklich die eine oder andere Sternschnuppe gesehen.
3: Die Sternschnuppen der Persiden?
4: Wahrscheinlich. Ja. Wahrscheinlich waren das die Sternschnuppen der Persiden, weil die sind nämlich aktuell wieder am Sternenhimmel zu sehen. Und passend dazu findet man bis zum 7. August die Sternschnuppenwoche im Planetarium Canena in Halle. Da könnt ihr um 21 Uhr einen Vortrag hören, jeden Tag bis zum 7. Und anschließend auf der Wiese vor dem Planetarium die Sternschnuppen anschauen. Bringt dafür am besten ein wenig Geduld und viele, viele Wünsche mit. Das Ganze findet bis zum 7. August, wie gesagt, statt. Jeden Tag von 21 bis 24 Uhr im Planetarium Canena in Halle. Es wird um Anmeldung per E-Mail gebeten unter planetarium-canena@web.de, und die noch verfügbaren Plätze sind auf www.planetarium-sternwarte-canena.de zu finden. Ansonsten für Halle noch der Radiokiosk 2026, der Programmflyer überall in der Stadt oder zu finden unter radiokorax.de/radio-kios, also KIOS, Kiosk minus 2026. Und da haben wir auch noch einen kleinen Jingle. Den können wir passend dazu kurz anmachen, wenn ich den erstmal hier rausgesucht habe.
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3: Genau, das waren die Veranstaltungshinweise für Halle. Und auch für Leipzig haben wir einen Tipp für euch. Heute Nachmittag findet dort ein Workshop zur Awareness-Arbeit statt. Und in diesem Workshop werden die Basics der Awareness-Arbeit vermittelt. Richtet sich quasi also an alle Interessierten, die da was zu lernen wollen. Heute von 17 bis 20 Uhr in der Rosa-Luxemburg-Stiftung im dritten Obergeschoss der Dämmeringstraße 32 in Leipzig. Die Teilnahme ist kostenlos, und das ist doch eine gute Sache. Und jetzt hören wir nochmal ein bisschen weiter Musik, und zwar das Lied No Now von Clarence Clarity.

0: Ja, kleine Korrektur, das war natürlich nicht das Lied No Now, sondern Will to
1: Will
0: Will
1: to
0: to Believe,
1: believe.
0: so ist es doch. Und von dem Album No Now von Clarence Clarity.
1: Findest du, dass die Musik klingt nach Clarity?
0: Nee, eigentlich im Gegenteil, oder? Aber ich mag das Album irgendwie sehr gerne. Ich habe es vor ein paar Jahren mal entdeckt und irgendwie sehr viel gehört. Weil ich irgendwie das Gefühl habe, dass so eine innere Unruhe vielleicht auch dadurch so ausgedrückt wird. Und ich weiß nicht, es trifft halt so einen Mut, ne? Und wir haben jetzt ja auch bisher sehr ruhige Lieder gespielt und sehr so viel melancholisch und so klare Musik, ne? Ja, Clarence, Clarity. So, und das ist jetzt irgendwie so ein bisschen das, ja, mal so ein kleines Kontrastprogramm.
1: Da wolltest du mal ein bisschen unsere Gehörzellen kitzeln.
0: Ja, genau. Genau.
1: Ja, wir kommen gleich zu einem sehr, sehr spannenden Brocken an Beitrag. Und zwar zum Handel mit Emissionszertifikaten. Der soll nämlich helfen, den Klimawandel zu bremsen. Unternehmen können dabei Zertifikate kaufen, um ihre CO2-Emissionen auszugleichen. Doch funktioniert das System überhaupt?
0: Ja, das ist natürlich die Frage, ne, die man sich dann stellt. Die Zertifikate sind das handelbare Produkt etwa von Aufforstungsprojekten, die oft im globalen Süden angesiedelt sind, wo Land knapp ist. Der jetzt folgende Beitrag zeigt dann uns allen, welche Probleme der CO2-Handel mit sich bringt und welche Rolle die Klimapolitik der EU spielt und warum die Interessen von Politik, Unternehmen und den betroffenen Gemeinden oft auseinandergehen.
2: They said, oh yeah, they came and they explained to us
3: Sie kamen und erklärten uns, dass die Luft in Europa sehr schlecht sei und dass sie hierher gekommen wären, um die gute Luft zu kaufen und nach Europa zurückzuschicken.
4: Ich erinnere mich an diese alte Dame aus einer der Gemeinden in Isiolo im Norden Kenias. Als wir fragten, was sie von Emissionszertifikaten hielten, sagte sie, wir haben gehört, dass einige Leute hierher kommen, unsere Luft ernten und sie dann mitnehmen, um sie in Amerika zu verkaufen.
5: Harvesting clean air? That is the aim of emissions trading with carbon credits.
6: Gute Luft ernten. Das ist das Ziel des Emissionshandels mit CO2-Zertifikaten. Andere sprechen vom Handel mit Luftverschmutzungsrechten. Ein Unternehmen irgendwo in Europa möchte sich als klimaneutral bezeichnen. Damit dies geschehen kann, wird eine Gemeinde irgendwo in Afrika aufgefordert, die Kontrolle über ihr Land abzugeben. Zwei Ereignisse an weit entfernt liegenden Orten. Dazwischen liegt ein Markt, auf dem das Recht gehandelt wird, Klimagase zu emittieren, in Form von Zertifikaten. Dieser Markt funktioniert nach Regeln, die größtenteils in Brüssel festgelegt werden. Das Handelsprodukt sind Emissionszertifikate. Produziert werden sie immer häufiger auf Gebieten, die weit von Europa entfernt sind.
5: From the local communities that often have to live with the consequences without knowing the conditions under which the credits are produced.
6: Unser Radiobeitrag beleuchtet diesen Handel von den lokalen Gemeinschaften, die oft mit den Folgen leben müssen, ohne zu wissen, unter welchen Bedingungen diese Emissionszertifikate erzeugt werden, bis hin zu den PolitikerInnen, die über die Zukunft des Marktes entscheiden. Wir gehen der Frage nach, wie funktioniert dieser Markt und für wen arbeitet er eigentlich?
7: So, carbon credits is a mechanism where
8: Emissionszertifikate sind also ein Mechanismus, bei dem sozusagen die VerursacherInnen von Klimagasen diejenigen bezahlen, die etwas tun, um Emissionen entweder zu reduzieren oder zu vermeiden. Wenn man darüber nachdenkt, ist es wie jeder andere Markt auch. Und in jedem Fall ist die Ware also saubere Luft.
6: Eileen Wakesho leitet das Programm Land, Umwelt und Klima bei NAMATI, einer internationalen Organisation zur Stärkung von Rechtskompetenzen. Derzeit befasst sie sich damit, Landnutzungsrechte indigener und lokaler Gemeinschaften zu sichern. Ihr Ansatz? Zusammenarbeit mit den Gemeinden, um ihnen zu helfen, die Gesetze selbst zu kennen, anzuwenden und mitzugestalten. Dazu werden Rechtsassistentinnen direkt aus betroffenen Gemeinden ausgebildet, damit die Menschen verstehen, worüber sie verhandeln, bevor sie etwas unterschreiben.
7: That communities are doing to be able to reduce
8: Es gibt also Gemeinden, die Maßnahmen ergreifen, um Emissionen zu kompensieren. Zugleich gibt es Unternehmen, die dazu nicht in der Lage sind, weil sie ihren Betrieb am Laufen halten müssen.
6: Aileen Wakesho spricht hier einer Hierarchie an, die möglicherweise erst den Handel mit den Zertifikaten ermöglicht.
7: And so to be able to offset their emissions, what they do is they pay.
8: Um ihre Emissionen ausgleichen zu können, bezahlen die VerschmutzerInnen daher diejenigen, die etwas tun, um Klimagase einzufangen. Die emittierenden Unternehmen befinden sich, wenn man darüber nachdenkt, größtenteils im globalen Norden. Und die meisten Gemeinden, die so viel tun, um Emissionen zu binden, befinden sich tendenziell im globalen Süden. Wie auf jedem anderen Markt gibt es eine Projektentwicklerin. Das ist die Person, die das Projekt ins Leben ruft. Sobald das Projekt fertig konzipiert ist, werden die wesentlichen Aspekte deutlich, die ein CO2-Projekt sinnvoll machen.
7: One is additionality. And additionality means it wasn't just a forest that existed.
8: Die Zusätzlichkeit ist einer dieser Aspekte. Zusätzlichkeit bedeutet, dass es nicht nur einen bereits bestehenden Wald gibt, der für das Zertifikat herhält, sondern dass zusätzliche Maßnahmen ergriffen werden müssen, um CO2-Emissionen zu binden und zu reduzieren. Zusätzlichkeit ist also eine zentrale Voraussetzung dafür, dass ein CO2-Projekt realisierbar ist. Ein weiterer Aspekt ist die Langfristigkeit. Die CO2-Bindung sollte über einen langen Zeitraum erfolgen.
6: Zusätzlich und dauerhaft. Das sind zwei wichtige Grundsätze im freiwilligen Kohlenstoffhandel. Sie sollen sicherstellen, dass Projekte tatsächlich dazu beitragen, langfristig Kohlendioxid aus der Atmosphäre zu entfernen, der ohne diese Projekte nicht gebunden werden könnte. Auf diesem Markt kaufen Unternehmen sogenannte CO2-Zertifikate, um die Emissionen aus ihrer Produktion auszugleichen. Freiwillig, also ohne gesetzliche Verpflichtung. Später schauen wir uns den verpflichtenden Kohlenstoffmarkt an. Dort gelten strenge Regeln und die Europäische Union plant, diese staatlich regulierten Formen weiter auszubauen. Doch zunächst geht es um den freiwilligen Markt und darum, wie er heute funktioniert.
2: We have been approached by Maasai people. They asked us.
4: Wir wurden von den Maasai angesprochen. Sie baten uns um Unterstützung und Hilfe bei der Recherche und Lobbyarbeit gegenüber der deutschen Regierung. Denn sie wissen, dass viele deutsche Akteure an Aktivitäten im Norden Tansanias beteiligt sind, die sich auf ihre Landrechte auswirken, auf ihre Lebensgrundlagen und ähnliche Dinge.
6: Roman Herre arbeitet für FIAN, eine Menschenrechtsorganisation, die sich auf Landrechte und das Recht auf angemessene Ernährung konzentriert. Vor einigen Jahren wandten sich die Maasai-Gemeinschaften im Norden Tansanias direkt an FIAN. Sie baten um Hilfe, da deutsche Unternehmen CO2-Projekte auf ihrem Land durchführen wollten.
2: The problem with the carbon projects is they absolutely do not fit with the land rights.
4: Das Problem bei den CO2-Projekten ist, dass sie absolut nicht mit den Landrechten der Menschen vereinbar sind. Denn die Grundidee des Projekts besteht darin, dass man die Kontrolle über das Land abgeben muss. Von der lokalen Bevölkerung an jemand anderen. Sei es an die Regierung, sei es an die internationalen CO2-Zertifizierer oder an die Unternehmen, die Zertifikate kaufen.
5: One of the projects is run by Volkswagen.
6: Eines der Projekte wird von dem Unternehmen Volkswagen geleitet. Gemeinsam mit einer anderen Organisation, Soil for the Futures Tanzania, streben beide Unternehmen eine Fläche von rund 1 Million Hektar Maasai-Land an. Im Rahmen von Verträgen, die eine Laufzeit von bis zu 40, 50 oder 60 Jahren haben können.
4: Und diese Projekte auf den Weideflächen der Maasai sind eine neue Art von Kohlenstoffprojekten, bei denen man versucht, durch eine verrückte Methode mit der Bezeichnung schnelle Rotationsweidehaltung etwas zu erreichen, was völlig im Widerspruch zur traditionellen und strategischen Art und Weise steht, wie die Maasai ihre Weideflächen bewirtschaften. Durch schnelle Rotationsweidehaltung auf kleinen Parzellen mit kleinen Herden versucht die Projektleitung, den Kohlenstoffgehalt im Boden und in den Wurzeln der Pflanzen auf den Weideflächen zu erhöhen.
6: Das ökologische Zusammenspiel zwischen Rinderhaltung und Grassavannen, auf das die Weidewirtschaft der Maasai beruht, wurde dabei außer Acht gelassen oder schlicht nicht gesehen. Dabei ist dies für die Anpassung an den Klimawandel von enormer Bedeutung. Die Erfahrung der Hirtengemeinschaften im flexiblen Umgang mit den Wetterereignissen wie Dürren und Überschwemmungen ist angesichts des Klimawandels unverzichtbar und eine wertvolle Ressource für eine anpassungsfähige Weidewirtschaft. Wann es wo regnet und wo Futter wächst, ist von Jahr zu Jahr unterschiedlich. Doch Niederschlag und Futterverfügbarkeit bestimmen ständig, wohin die Tiere zum Weiden getrieben werden. Dieser Erfahrungsschatz lässt sich jedoch weder in starre ortsgebundene Weidemuster integrieren, noch ist er mit den Anforderungen des Kohlenstoffprojekts vereinbar.
4: Und natürlich ist es für die Maasai sehr wichtig, dass sie bereits so etwas wie einen strategischen Ansatz für die Weidewirtschaft verfolgen. Sie orientieren sich also nicht an diesen festgelegten Gebieten, in die sie dann ziehen müssen, sondern daran, wie das Wetter ist. Wenn es eine Dürre gibt, müssen sie in jenes Gebiet ziehen. Wenn es keine Dürre gibt, müssen sie in ein anderes Gebiet ziehen. Wenn die Wildtiere kommen, müssen sie dorthin ziehen. Wenn die Wildtiere nicht kommen, ziehen sie hierhin. Zudem ist nach unserem Verständnis die Weidehaltung in schneller Rotation auch wissenschaftlich nicht so besonders gut fundiert, denn die Theorie wurde in den USA erprobt. Dort aber herrscht ein völlig anderes Klima und eine völlig andere Vegetation. Abgesehen von den sozialen Auswirkungen auf die Maasai gibt es auch aus wissenschaftlicher Sicht ein großes Fragezeichen, wie effektiv die Kohlenstoffspeicherung überhaupt ist.
6: Eine Weidemethode ohne Erfolgsbilanz und Land, das für Jahrzehnte gebunden ist. Roman Herre beschäftigt sich seit 20 Jahren mit ähnlichen Fällen von Landraub. Aufgrund dieser Erfahrung lehnt er die Vorstellung ab, dass lokale Gemeinschaften gleichermaßen von einem solchen Projekt profitieren können. Es gibt kein grundsätzliches Win-Win.
4: Überall, wo ich etwas genauer hingeschaut habe, habe ich keine Win-Win-Situation gefunden. Nie. Wirklich nirgendwo. Es tut mir leid, es sagen zu müssen. Natürlich gibt es hier und da manchmal einige positive Aspekte. Man kann sie finden, ja. Aber eine echte Win-Win-Situation für die Menschen habe ich nie angetroffen.
6: Auch im Nachbarland Kenia sehen sich die lokalen Gemeinschaften mit einem ähnlichen Wandel konfrontiert, bei dem sich dieselbe grundlegende Frage stellt. Wer entscheidet darüber, wie das Land genutzt wird? David Arach arbeitet bei Namati als leitender Programmmanager für Land, Umwelt und Klima in Nairobi und zeigt uns, wie sich diese Frage vor Ort in Kenia konkret auswirkt.
4: Kurz gesagt lief es bisher darauf hinaus, dass die Gemeinden ihre Weidewirtschaft neu ordnen und zudem ihren Viehbestand begrenzen mussten. Wir unterstützen die Gemeinden dabei, nicht nur ihre Grundstücke zu registrieren. Wir helfen ihnen auch, die Verwaltung ihrer Grundstücke zu stärken und einen wesentlich produktiveren Umgang mit Außenstehenden und Investoren zu pflegen, insbesondere im Bereich der Emissionszertifikate.
6: Eine solche Organisierung in einer Community braucht Zeit und sie braucht Einfluss. In Kenia können sich die Gemeinden immerhin auf ein Gesetz berufen. Das nationale Klimagesetz von 2023 schreibt vor, bei Projekten, die auf Land Emissionszertifikate erzeugen, sollen 40% der Einnahmen an die Gemeinden gehen. Ob das am Ende auch wirklich passiert, ist allerdings schwer zu überprüfen. Denn dafür müsste bekannt sein, zu welchem Preis die Emissionszertifikate ursprünglich verkauft wurden. Genau diese Information bleibt aber oft im Dunkeln.
5: Yet it is precisely this information that often remains unclear.
7: We had worked with a number of communities, 16 of which already had titles of their lands. And so when we spoke with these communities,
4: wir hatten mit einer Reihe von Gemeinden zusammengearbeitet, von denen 16 bereits über Grundbesitzurkunden verfügten. Als wir also mit diesen Gemeinden sprachen, lautete die Frage, habt ihr eine Kopie der Verträge? Zu diesem Zeitpunkt hatte nur eine Handvoll von Führungskräften den Vertrag gesehen. Das war der Ausgangspunkt. Dazu gehörte für uns die Organisierung der Gemeinschaft, die Unterstützung der Menschen, sich zu organisieren, gemeinsam zusammenzukommen und dann einen Brief an den Projektträger zu verfassen, mit der ganz klaren Forderung, wir brauchen eine Kopie des Vertrags. Nachdem wir uns den Vertrag angesehen hatten, formulierten wir unsere Forderungen, darunter eine partizipative Steuerung des Projekts in die Zukunft sowie eine klare Kommunikation von Information und Transparenz.
6: Eileen Bakesho hebt zudem das Thema Transparenz hervor, das die Gemeinden daran hindert, ihren Anteil effektiv zu erhalten.
8: Wenn ich meine Ziege oder meine Kuh zum Markt bringe, weiß ich zumindest ungefähr, für wie viel ich sie verkaufen werde. Aber bei diesem Markt, da wissen wir nie, wie hoch der Bruttoerlös ist. Wir wissen nie, für wie viel unsere Klimakühe verkauft wurden. Wir wissen nie, wie viel der Vermarkter für die von ihm angebotenen Dienstleistungen einbehalten hat oder einbehält. Wir wissen gar nichts.
5: With emissions trading, local authorities do not know at what price their allowances have been sold.
6: Die Kommunen wissen nicht, zu welchem Preis ihre Zertifikate verkauft wurden. Folglich können sie nicht überprüfen, ob sie tatsächlich den Anteil erhalten, auf den sie Anspruch haben. Beispielsweise die gesetzlich festgelegten 40%. Die Bedenken sind folgende. Wenn in einem freiwilligen Markt nicht einmal jemand eine Zahl wie 40% überprüfen kann, was passiert dann, wenn ein solcher Markt offiziell verbindlich bzw. verpflichtend wird, wie von der EU aktuell geplant?
5: That's exactly what's being negotiated in Brussels right now.
6: Genau darüber wird gerade in Brüssel verhandelt.
9: Im vergangenen Dezember haben sich unsere Staats- und Regierungschefs im Europäischen Parlament auf das Ziel für 2040 geeinigt, wobei jedoch internationale Emissionsgutschriften in Höhe von bis zu 5 Prozentpunkten einfließen können. Die inländischen Emissionen müssen also um 85% gesenkt werden und weitere 5% können von Drittländern gekauft werden, sodass die EU sagen kann, sie hätte ihre Emissionen um 90% reduziert. Das ist der aktuelle Stand. Und die Europäische Kommission bereitet derzeit die Gesetze zur Umsetzung vor.
6: Es gibt bei den bisherigen Kohlenstoffprojekten, die Emissionszertifikate abwerfen, immer wieder dokumentierte und vermutlich auch viele nicht dokumentierte Fälle von Ungerechtigkeit gegenüber den betroffenen Gemeinden. Dennoch denkt die Europäische Union darüber nach, internationale Emissionszertifikate künftig stärker und verbindlich in ihre Klimapolitik einzubeziehen.
5: This concerns the climate target for 2040.
6: Konkret geht es um das Klimaziel für das Jahr 2040. Die EU will ihre Netto-Treibhausgasemissionen bis dahin um 40% senken. Bis zu 5% dieses Ziels dürften aber auf dem internationalen Markt eingekauft werden. Sprich, sie müssten nicht durch zusätzliche Emissionsminderungen in Europa erreicht werden. Mit anderen Worten, ein Teil der Emissionsminderungen würde gar nicht in Europa stattfinden, sondern anderorts. Für die in Europa erzeugten klimaschädlichen Emissionen würde außerhalb Europas saubere Luft käuflich erworben.
5: But would be purchased.
9: So the idea, in the past we had the clean development mechanism under the
10: Kyoto. Die Idee war also folgende. In der Vergangenheit gab es den Mechanismus für umweltverträgliche Entwicklung im Rahmen des Kyoto-Protokolls und einen freiwilligen CO2-Markt, der eigentlich eher ein Ausgleichssystem war, bei dem ich dir Geld gebe und du mir Emissionsrechte gibst, am Ende des ganzen Geschäfts.
6: Das ist Jakob Greichen, leitender Wissenschaftler, Mitarbeiter für Energie und Klimaschutz am Öko-Institut. Er erläutert außerdem die Unterschiede zwischen dem alten Mechanismus des Kyoto-Protokolls und dem aktuellen Pariser Abkommen.
10: Doch oft trug dies nicht zur Transformation in den Empfängerländern bei. Es war eher ein billiger Weg, sich aus der eigenen Verpflichtung herauszuwinden und weniger ein Mittel, auch die Partnerländer im globalen Süden zu unterstützen. Mit dem Pariser Abkommen hat sich dies deutlich geändert. Zunächst einmal muss auch das Partnerland ein Ziel im Rahmen des Pariser Abkommens haben. Es hat also ein eigenes Reduktionsziel, das es erreichen muss. Und damit entsteht ein anderer Anreiz für ein Partnerland als potenzieller Verkäufer von Emissionszertifikaten. Warum? Wenn ein Land alle billigen Emissionsminderungen verkaufen würde, würde es sein eigenes Ziel nicht mehr erreichen. Es handelt sich also tatsächlich um einen etwas transformativeren Ansatz, wenn alles gut läuft.
6: Jakob ist der Ansicht, dass die neuen Änderungen dann ein Erfolg werden könnten, wenn sie gut umgesetzt werden. So optimistisch Jakob Greichen hinsichtlich der neuen institutionellen Änderungen im Pariser Klimaabkommen ist, so skeptisch steht Michael Bloss, Mitglied des Europäischen Parlaments für Bündnis 90 Die Grünen, diesem gegenüber.
11: Das Problem ist nur, historical evidence shows us that we actually never really talk about real capturing of CO2.
12: Das Problem ist ja, die historischen Erfahrungen zeigen uns, dass wir eigentlich nie wirklich über eine echte CO2-Abscheidung sprechen. Wenn man bedenkt, was beim Kyoto-Protokoll passiert ist. Das war eine Menge. Man nannte es heiße Luft, also viele Schlupflöcher, die im Grunde zu noch mehr CO2-Emissionen führten, als eigentlich angenommen.
5: In fact,
6: Mit der heißen Luft haben sich über die vergangenen 30 Jahre zahlreiche Forschungsinstitute auseinandergesetzt. Die meisten schwanken in ihrer Analyse. Sie sehen einige Potenziale, aber auch viele offene Fragen. Das World Resource Institute etwa vertritt zwar eine differenzierte Position. Es fordert strenge soziale Sicherungsmaßnahmen, Transparenz und Beteiligungsrechte. Auch empfiehlt es, Carbon Credit Projekte, also Projekte, die Emissionszertifikate abwerfen, sollten einen Beitrag zum Klimaschutz einer Region leisten. Sie sollten jedoch nicht umgesetzt werden, um die eigenen Emissionen auszugleichen oder zu kompensieren. Bleibt jedoch die Frage, wie diese Beteiligungsrechte gesichert werden können. Nach einer Durchsicht von Rechtsdokumenten und Interviews mit Fachleuten in der Demokratischen Republik Kongo kommt das CIFOR-Institut zu folgendem Schluss. Regierungs- und internationale Akteure betrachten eine inklusivere Beteiligung an Kohlenstoffprojekte, die Zertifikate als handelbare Ware abwerfen, als einen wichtigen Erfolg. Doch indigene und zivilgesellschaftliche Akteure stehen der Einbeziehung in die Entscheidungsfindung weiterhin skeptisch gegenüber. Gesetzgeberische Bemühungen sollten die Einbeziehung aller Interessengruppen stärken. Wir fragen Namati über ihre Erfahrungen mit den Gemeinden in Sierra Leone,
13: where he does his work. Before the chief just signed an agreement.
14: Früher unterschrieb der Chief als der Vorsteher der Gemeinde einfach eine Vereinbarung. Die Menschen sahen lediglich, dass ein Unternehmen kam, um auf ihrem Land zu arbeiten. Sie gingen davon aus, dass ihr Chief dieses Land an uns abtreten würde. Doch mit Inkrafttreten des Gesetzes über traditionelle Landrechte musste die Gemeinschaft konsultiert werden. Es reichte nicht mehr aus, nur mit ihr zu sprechen, sondern sie musste konsultiert werden, und ihre Zustimmung. Und das Gesetz schreibt vor, dass 60% der Gemeinschaft oder der landbesitzenden Familien zustimmen müssen, bevor die Investition umgesetzt werden darf. Außerdem verpflichtet das Gesetz die Investorin oder die Person, die auf dem Land arbeiten will, dazu, ihre Pläne offenzulegen, alle Informationen über ihr Unternehmen, was sie vorhat, und wie sich dies auf die Gemeinschaften auswirken wird.
6: Obwohl eben jenes bestehende Gesetz dies klar formuliert, musste die Gemeinde ihre Rechte erst aktiv einfordern. Unterstützung bekam sie dabei von einer zivilen Organisation, Namati. Gemeinsam setzten sie sich für gerechtere Bedingungen im Kohlenstoffprojekt ein und verhandelten diese neu, wie Daniel erzählt.
14: Wir hatten eine Zeit lang ein großes Hin und Her. Die beiden großen Streitpunkte waren der prozentuale Anteil an den Einnahmen und der Ausschuss, der die Einnahmen der Gemeinde verwalten sollte, also die Frage, wie die Einnahmen der Gemeinde verwendet werden sollten. Was den prozentualen Anteil betrifft, forderten die Gemeinden anfangs 60% für sich, 30% für das Unternehmen und 10% für die Regierung. Wir hatten 3 Treffen, bevor wir diese Frage klären konnten. 3 Treffen mit Hin und Her, Gegenangebot, Angebot, Gegenangebot, Angebot, Gegenangebot, bis wir uns schließlich auf 40% für die Gemeinde, 10% für die Regierung und 50% für das Unternehmen einigen konnten.
6: Der Sonderfall Sierra Leone zeigt uns, dass Kohlenstoffmärkte sowohl den Gastgemeinden als auch den ProjektentwicklerInnen zugutekommen könnten, wenn die richtigen rechtlichen Rahmenbedingungen geschaffen werden. Das ist zumindest die Hoffnung. Die Zukunft wird zeigen, ob es tatsächlich funktioniert. Für Namati ist es wichtig, dass neben der Verteilung potenzieller Gewinne unbedingt die Grundsätze der Fairness beachtet werden müssen. Doch was bedeutet das im Einzelnen? Dazu David Arach und Eileen Wakisha.
15: First one is respect community rights to land and water. Now, carbon projects must not undermine.
4: Der erste Grundsatz ist die Achtung der Rechte der Gemeinschaften auf Land und Wasser. Wir wissen, dass viele Akteure vor allem Gewohnheitsrechte zu untergraben scheinen, wenn das Land nicht dokumentiert ist und die Gemeindemitglieder keinen Eigentumsnachweis haben. Wir wissen, dass Gewohnheitsrechte untrennbar mit dem Land verbunden sind und in vielen Ländern des afrikanischen Kontinents werden zunehmend Gesetze erlassen, um diese Gewohnheitsrechte anzuerkennen

0: und rundweg Nein zu sagen, wenn Ihnen etwas nicht gefällt, oder Ja, wenn Sie es wollen. Dies eröffnet nun auch eine breitere Diskussion.
1: Number of things that have to be taken care of. One is just acknowledging that communities are not beneficiaries, they're stakeholders.
2: Es gibt eine Reihe von Punkten, die beachtet werden müssen. Einer davon ist einfach die Anerkennung, dass Gemeinden keine Begünstigten sind, sondern Interessengruppen. Und Interessengruppen erhalten nicht nur Vorteile, sondern auch einen Anteil. Der zweite Grundsatz, den wir vertreten, lautet, dass Informationen weitergegeben werden müssen, damit die Gemeinden fair verhandeln können. Sie können nicht fair verhandeln, wenn Informationen unter den Tisch fallen. Und Gemeinden müssen unterstützt werden, um sicherzustellen, dass sie fair teilnehmen können. Ein Teil dieser Unterstützung muss aus unabhängiger technischer und rechtlicher Beratung bestehen, damit die Gemeindemitglieder die Rechtslage selbstständig nachvollziehen können. Denn wir wollen auch nicht, dass ein Unternehmen selbst diese Dienstleistung erbringt. Die Frage der Unabhängigkeit dieser Dienstleistungen ist bei der Aushandlung jedes Vertrags von entscheidender Bedeutung. Nicht nur bei einem CO2-Vertrag, sondern bei jedem Vertrag.
0: Der andere Punkt ist, es müssen Durchsetzungsmechanismen geschaffen werden, um die Gemeinden selbst zu schützen und ihre Interessen zu wahren. Die Gemeinschaft sollte also über Mechanismen und Mittel verfügen, um die Projektträger zur Rechenschaft zu ziehen, falls beispielsweise eine Vereinbarung besteht und der Projektträger diese nicht einhält.
3: At present, the practice is not automatically geared towards a win-win situation.
4: Die der gültigen Regeln garantieren vielerorts, wie etwa in Tansania, nicht automatisch eine Praxis für das versprochene Win-Win-Ergebnis. Organisationen im globalen Norden verfügen aufgrund eines auf bestimmte Weise strukturierten Marktes über mehr Informationen oder müssen diese nicht offenlegen. Daher haben sie die Verhandlungsmacht über Preise und Bedingungen, unter denen Menschen ihr Land nutzen dürfen.
3: Which was held in Glasgow in 2021.
4: Kritische Stimmen bemängeln, dass die auf der COP26 beschlossenen Regeln unter bestimmten Bedingungen die Übernahme eines Teils der Emissionsgutschriften aus dem Clean Development Mechanism erlauben. Viele dieser Zertifikate sind fragwürdig und ihre ökologischen und sozialen Effekte zweifelhaft. Dadurch können Länder Emissionsminderungen anrechnen, die auf Projekten beruhen, die bereits vor vielen Jahren entwickelt und teilweise schon lange umgesetzt wurden. Nicht das Alter des Projekts allein ist das Problem. Die Emissionsminderungen wurden häufig bereits in der Vergangenheit erzielt und deshalb schaffen sie kaum zusätzliche Anreize für neue Klimaschutzmaßnahmen. Bei Emissionszertifikaten geht es nicht nur um saubere Luft. Es geht um Wälder, um Gemeinschaftsland, um Verträge und um Zustimmung. Es geht darum, wer Zugang zu Informationen hat, wer aus einer Position der Stärke heraus verhandelt und wer nicht. Ob zukünftige CO2-Märkte zu einem sinnvollen Instrument für Klimaschutz werden, hängt nicht nur davon ab, wie viel CO2 gebunden wird, sondern auch davon, ob Rechte geachtet werden, Vereinbarungen transparent sind und lokale Gemeinschaften wirklich mitreden können.
3: Agreements are transparent and local communities have a genuine seat at the table. As Europe prepares for the next phase of its climate policy,
4: während Europa sich auf die nächste Phase seiner Klimapolitik vorbereitet, sind diese Fragen ebenso wichtig wie die Aufgabe des Schutzes von Ökosystemleistungen. Zentral ist zudem auch die Frage, wie innerhalb Europas selbst eine klimafreundliche Lebensmittelproduktion, klimaneutrale Mobilität sowie klimaverträgliches Bauen und Heizen und damit die Quelle der meisten Emissionen umgesetzt werden können.
0: No pay to pollute. Keine Bezahlung für Umweltverschmutzung. Emissionszertifikate dürfen nicht als bequeme Ausrede für externe Unternehmen oder Regierungen dienen, um sich einer aktiven Minderung ihrer eigenen Treibhausgasemissionen zu entziehen. Ich denke, genau hier liegt der Streitpunkt. Und genau hier stellt sich die ethische Frage.
4: Klima gegen Kasse, Geld gegen Wald. Der Emissionshandel gilt als Hoffnungsträger im Kampf gegen die Klimakrise. Eine Spurensuche zwischen CO2-Bilanzen, Landkonflikten und globaler Gerechtigkeit.
3: This is a report by Eunice Nangowi and Tim Daman, produced as part of research into carbon trading by Witness Radio Uganda.
4: Im Rahmen der Recherche zu Kohlenstoffhandel von Witness Radio Uganda, Informationszentrum Dritte Welt Freiburg und Radio Dreieckland, Juli 2026.
5: Das war ein Beitrag über den Handel mit Emissionszertifikaten. Unternehmen können dabei Zertifikate kaufen, um ihre CO2-Emissionen auszugleichen. Dieser Beitrag von Radio Dreieckland hat beleuchtet, welche Probleme Der CO2-Handel

0: eben mit sich bringt, welche Rolle die Klimapolitik der EU spielt und warum die Interessen von Politik, Unternehmen und betroffenen Gemeinden oft auseinandergehen. Wirksamer Klimaschutz hängt nicht nur von technischen Lösungen ab, sondern auch von fairen Regeln und Mitbestimmung. Ja, und jetzt hören wir noch mal ein bisschen Musik. Mhm. Und was darf es denn sein?
1: I Felt the Dental Hygienist Pregnant Belly von Jimmy Brown.
0: Jimmy Brown.
1: Von Jim Brown.

0: Jimmy Brown mit I felt the dental hygienist pregnant belly rubbing against my elbow.
1: So, yeah, toll. Yeah, yeah. So ein tolles Lied.
0: Wir haben gleich Punkt 9 Uhr. Das heißt also Zeit für das Jura-Spezial. Wie ihr wisst, moderieren wir das gar nicht groß an. Das läuft dann einfach und ich freue mich auch gleich da reinzuhören, was das Jugendradio für uns vorbereitet hat. Es ist genau gleich 9 Uhr, ihr hört Radio Korax, das Morgenmagazin mit Igor und Leonard. Draußen hat sich das Wetter schon so ein bisschen geklärt, würde ich sagen.
1: Ja, würde ich aber auch sagen. Also es ist irgendwie so eine sehr herbstliche Stimmung heute. Mhm. Hat auch was irgendwie. Ich hoffe, dass man vielleicht auch draußen an den Endgeräten, sag ich mal, vielleicht heute so eine besondere Melancholie irgendwie auch in sich tragen kann und so unsere Sendung dem vielleicht ein bisschen, also vielleicht das auch unterfüttern kann. So, das kann ja auch mal ganz schön sein. Es hat ja eine gewisse Romantik. Ich weiß gar nicht, was ich hier überhaupt erzählen soll.
0: Wie Kurt Cobain einst sagte, I miss the comfort of being sad. Mhm. Fangt an, was ihr wollt mit dem Zitat.
1: Ja, seid traurig.
0: Seid traurig und suhlt euch darin. So. Wir haben Punkt an Uhr. Wir spielen Jura Spezial. Yippie!
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5: Also kommen wir jetzt zu den Sommerferien-Shout-Karten. Ich hoffe, ich habe es jetzt richtig ausgesprochen. Ich nenne es normalerweise einfach nur Karten legen. wir haben jetzt Pokémon-Karten und jeder darf jetzt, ich glaube, eine ziehen. Und wir interpretieren sie dann, was die mit unseren Sommerferien zu tun haben wird, haben könnte. Fangen wir doch mal gleich an. Heinrich, du wolltest doch unbedingt starten.
6: Ja, unbedingt. Ich würde sagen, dann ich ziehe mal eine wunderschöne Pokémon-Karte. Hier, genau, diese spüre ich und ich ziehe sie ganz, nee, doch nicht. Das war doch die falsche. Die hier. Ich denke, das wird die hier. Und Lennart, du bist so nett. Was? Und liest mir das unbedingt vor, was hier draufsteht, weil mich das sehr, sehr nicht interessiert. Sehr doll interessiert. Ganz viel Spaß beim Lesen.
7: Also da steht Raffel. Das ist ein Pokémon, logischerweise. Das hat zwei Attacken. Abstauben und Nagen. Ja, und Abstauben funktioniert so, da steht, nimm eine Pokémon-Ausrüstung aus deinem Ablagestapel auf deine Hand. Verstehe ich jetzt nicht. Und Raffel sieht so ein bisschen aus wie ein Eichhörnchen, habe ich das Gefühl. Ja.
6: Ja, Eichhörnchen ist voll mein Lieblingstier. Was steht hier da noch? Wir müssen das Kleingedruckte natürlich noch lesen. Da steht, dass es unentwegt Bären futtert. Achso, es ist zäher, als es aussieht. Man sieht es oft auf Feldern, wo es nach Bären sucht. Ich suche auch sehr oft nach Bären. Wir interpretieren das jetzt mal nicht um. Und jetzt möchte Lennart unbedingt weitermachen, richtig?
7: Du sollst doch jetzt erstmal sagen, was das mit deinen Sommerferien zu tun hat.
6: Ach so, ich suche, weil hier unten steht ja, ich bin ja zäher, als ich aussehe. Und ich suche nach Bären. Ich suche nach neuen Abenteuern. So würde ich das mal uminterpretieren. Und ich bin zäher, weil ich morgens aufstehen kann und morgens ins Bett gehen kann, aber trotzdem morgens aufstehen kann. Deswegen, das ist schon eine ziemlich zähe Angelegenheit, muss ich sagen. Wenn er am Morgen aufstehen kann, obwohl man nur so eine Minute geschlafen hat, während man nicht geschlafen hat, trotzdem hat man geschlafen. Irgendwas so dazwischen, I don't know. Ja. Und ich habe einen Stern im Rückzug. Danke.
8: Super.
6: So, Fritz möchte unbedingt als nächstes, habe ich gesehen. Es wird darüber gereicht und er zieht und er zieht und hat sich für eine Karte entschieden.
8: Runtergefallen.
9: Kloptopus, eine Attacke, verprügler. In dem Kleingedruckten steht, sein Verstand ist ungefähr auf dem Level eines dreijährigen Kindes. Es macht ihm nichts aus, dass seine Tentakeln oft abreißen, da sie nachwachsen. Ja, perfekt.
3: Würdest du auch behaupten, dass du ein dreijähriges Kind bist?
9: Nein.
3: Was hat das mit deinen Ferien zu tun?
9: Gar nichts.
3: Was vermutest du, würde das mit deinen Ferien zu tun haben können?
9: Dass ich ein Oktopus bin, dass ich ins Wasser gehe?
3: Ah, ja, ja, gute Verbindung. Hast doch schon die ganze Zeit das Nordbad erwähnt. Ja.
6: Magst du es zu schwimmen?
9: Ja, safe, aber ich springe ja vom Turm. Also.
6: Von Turm, okay. Was ist das Höchste, von was du gesprungen bist?
9: 10er.
6: Crazy. Okay, das ist verrückt.
9: Ja.
6: Wer möchte denn als Nächstes?
9: Valentin guckt mich so richtig fröhlich an.
6: Walli!
3: Oh, er ist richtig motiviert, das sieht man schon. Ich
8: könnte so ein Dingel zwischen reinspielen, irgendwie so ein Bauch und so.
7: Oder den.
6: So, Lilith, du bist als Nächstes dran.
5: Erstmal fleißig am Chips kauen. So, also, ich ziehe jetzt auch eine Karte. Die. Okay. Also, ich habe, ich weiß nicht, ob man das ausspricht, ich glaube, Nasgnee. Ja, also, er hat eine ziemlich große Nase. Ich glaube, ich werde Schnupfen haben. Ja, also, ich glaube, ich werde Schnupfen haben.
3: Ja.
5: Vielleicht vom vielen Baden gehen. Was stehen denn da so für Attacken drauf? Anziehen, tausche ein Pokémon, bla bla bla, anziehen und Blitzkanone. Ja. Schon mal was Gutes. Also, ich werde Schnupfen haben und mir deshalb einen Schal anziehen im Sommer.
3: Das hört sich bombastisch an.
5: Definitiv.
9: Du brauchst noch das Kleingedruckte.
5: Stimmt. Es bewegt sich nur 1 Zentimeter pro Jahr. Okay, und ich bin faul. Aber in Notlagen bohrt es sich mit seinem Körper blitzschnell in den Boden. Okay, also mit meiner fetten Nase bohre ich mich in den Boden. Und bewege mich 1 Zentimeter pro Jahr. Super.
8: Aber vielleicht heißt es ja, dass du im Sommer ganz viel chillen wirst.
3: Cora, möchtest du jetzt die Karte deines Sommers ziehen? Wir sind gespannt, wir sind gespannt. Es ist Evoli. Leute, wir kennen alle Evoli, oder?
9: Ja. Perfekt.
3: Das ist ein kleiner Fuchs. Der ist sehr süß. Der ist süß, oder?
9: Ja.
3: Okay, also wirft so lange Münzen, bis zum ersten Mal das Ergebnis Zahl kommt. Ich bin sehr zielsicher diesen Sommer und mache so lange weiter, bis ich einen schönen Sommer bekomme. Sonst sind die Ferien nicht vorbei. Diese Attacke fügt 30 Schadenspunkte pro Kopf zu. Anscheinend kommen auch Leute bei meinem Plänen zu Schaden. Sorry schon mal. Jetzt das Kleingedruckte für Fritz. Das Erbmaterial dieses besonderen Pokémon ist instabil. Ich bin wohl die einzige meiner Art. Deshalb ist das Potenzial für viele verschiedene Entwicklungen in sich trägt. Leute, der Sommer ist offen. Ich habe viele Möglichkeiten, wie ich mich entwickeln werde. Wir schauen mal, welche Version von mir nach dem Sommer wieder hier auftauchen wird.
5: Okay, hört sich sehr interessant an.
6: So, und jetzt zum Schluss ist der Lena dran. Bist du bereit zu ziehen?
0: Ja, immer.
8: Es geht gleich los.
9: Jetzt!
0: So.
6: Meditieren.
0: Ich habe die Attacke Yoga-Schock. Wirf eine Münze. Bei Kopf ist das Pokémon deines Gegners paralysiert. Ich habe 70 Leben. Und meine Schwäche, da ist so ein Auge. Also das ist Psyche, glaube ich. Deswegen mache ich auch Yoga. Das Kleingedruckte. Es ist gerade mal eine Beere am Tag. Durch Hunger wird sein Gegner ruhiger und schärfer. Achso, sein Geist ruhiger, sorry. Es ist gerade mal eine Beere am Tag. Durch Hunger wird sein Geist ruhiger und schärfer. Ja, das stimmt tatsächlich. Wenn ich Hunger habe, wäre ich auch viel schlauer. Und ich werde wohl in den Ferien sehr viel Yoga machen, um meine Psyche zu stärken. Ja, okay.
6: Hast du denn schon mal Yoga gemacht?
0: Nö.
6: Na dann würde ich sagen, fängst du damit gleich an.
0: Na, klar.
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4: Ja, wir haben zwei tolle Songs gehört. Einmal von der Girlband Viagra, Paputka Nr. 5, Versuch Nummer 5. Und von der anderen Girlband Fabrika, Bruit de Bouche, über die Liebe.
5: Ja, schön. Richtig gute Laune Musik.
4: Ja, weil du es vorhin meintest mit der Melancholie, dachte ich, kann man das auch vielleicht ein bisschen verwässern. Verwässern
5: Guter Laune.
4: Mit guter Laune.
5: Ja, aber das soll jetzt auch wieder ganz schlecht werden, die Laune, weil wir haben ja einen Rechtsruck in Deutschland und vor allem in Sachsen-Anhalt spielt das ja nun mal eine Rolle jetzt in unmittelbarer Zukunft durch die anstehenden Wahlen. Und es werden eben auch Themen der rechten Gewalt aktueller. Dazu gehört auch sogenannte sozialdarwinistische Gewalt. Dabei werfen Täter anderen Menschen physisch oder psychisch, werten Täter andere Menschen physisch oder psychisch ab, indem sie sich auf ein vermeintliches Recht des Stärkeren berufen oder es mit dem sozialen Status erklären. Betroffen sind von sozialdarwinistischer Gewalt eh schon marginalisierte Menschengruppen und es kann in einigen Fällen das Ausmaß annehmen, dass Täter ihre Opfer umbringen. Die Zahl der Todesopfer erreichte dabei in den 1990ern ihren Höhepunkt, sank damals erstmals wieder, doch seit der Corona-Pandemie ist sie wieder am Steigen. Zu dem Thema haben wir mit der Soziologin Saskia Gränitz gesprochen, die am Institut für Sozialforschung in Frankfurt am Main an sozialer Ungerechtigkeit forscht, insbesondere im Bereich von prekären Wohnsituationen und Wohnungsnot, Autoritarismus und rechter Gewalt in der Nachwendezeit.
6: Wer sich mit rechter Gewalt auseinandersetzt, der kommt auch an einer Beschäftigung mit sozialdarwinistischer Gewalt nicht vorbei. Sozialdarwinismus, das ist die Bewertung von Menschen nach Nützlichkeitskriterien. Das heißt, die Gesellschaft als Kampf zwischen Stärkeren und Schwächeren zu begreifen, bis hin zur Unterscheidung von wertvollem und unwertem Leben. Sozialdarwinistische Gewalt lässt sich jedoch nicht einfach von der Ideengeschichte des Sozialdarwinismus ableiten. Sie entsteht in einer Gesellschaft, die Gewinner und Verlierer hervorbringt. Die Soziologin Saskia Gränitz forscht zu sozialdarwinistischer Gewalt von unten in Deutschland.
7: Die Opfer sind verletzlich, weil sie gesellschaftlich eh schon marginalisiert sind, weil sie auf dem Wohnungsmarkt, im Feld der Arbeit, im Gesundheitswesen, von der Sozialpolitik ausgegrenzt werden, weil sie oft sehr isoliert leben. Und da wäre sozusagen mein Einhakpunkt eine autoritarismustheoretische Deutung. Also es gibt sozusagen verschiedene Elemente, die auch schon auf ideologischer Ebene im Sozialdarwinismus eine Rolle spielen. Das, ne, hatte ich schon gesagt, dass die Gesellschaft als ein Kampf zwischen Stärkeren und Schwächeren begriffen wird. Und dafür finden wir, und das war meine These, in den Autoritarismusstudien des Instituts für Sozialforschung, also Studien, die vor ziemlich langer Zeit in den 30er und 40er Jahren des 20. Jahrhunderts durchgeführt wurden, also im Angesicht des Faschismus, finden wir da vor allem bei Erich Fromm und dann auch später in den Studien, die Adorno mitgeschrieben hat, immer wieder einen Punkt, und der dreht sich um den Sadismus und sozusagen um den Hass auf Schwächere. Und meine These ist, dass dieser Hass auf Schwächere, der was mit der Gesellschaft zu tun hat, aber auch mit der psychischen Struktur der Täter, dass der das Bindeglied ist oder das Verbindende zwischen all diesen Taten, die wir als sozialdarwinistisch bezeichnen, weil es immer um bestimmte Ausprägungen von Schwäche geht, die immer die Täter sozusagen den Opfern zuschreiben, aber die auch schon gesellschaftlich ihnen zugeschrieben sind. Die dialektische Wolte in meinem Vortrag war dann aber auch, dass es dabei auch um die Verhandlung von eigener Schwäche geht. Also es sind dieselben Kategorien, mit denen die Täter selber auch oft konfrontiert sind, weil sie selber in Krisensituationen oft auch vor den Taten sind, weil sie selber zum Teil Erfahrungen von Wohnungslosigkeit gemacht haben, sozusagen in sozialer Prekarität gelebt haben oder in psychischen Ausnahmezuständen waren. Und die Taten, die Tötung sind dann, das wäre jetzt ein psychoanalytischer Zugriff, so eine Art projektive Identifizierung. Also in den Opfern wird was gesehen, was sie an sich selber nicht zulassen können. Also zum Beispiel Ohnmacht, Ausgeliefertheit, Gefühle der Scham, alles das, was für sie nicht aushaltbar ist, weil es auch in dem moralischen Kosmos, den die Gesellschaft uns zur Verfügung stellt, verpönt ist. Und an den Opfern verfolgen sie dann das, was sie bei sich selber loswerden wollen. Und das geht von psychischer Gewalt über physische Gewalt eben bis hin in die Vernichtung.
6: Sozialdarwinistische Gewalt richtet sich immer wieder gegen Wohnungslose, gegen Arbeitslose, gegen Menschen mit Beeinträchtigungen, gegen psychisch Kranke, gegen suchtkranke Personen. Bei der Kategorisierung sozialdarwinistischer Gewalt geht es aber weniger um die Opfergruppen als um die Motivlage der Täter. Es geht darum, die eigene Schwäche und Prekarität zu externalisieren, indem man nach unten tritt. Es geht darum, die Opfer spüren zu lassen, dass sie noch schutzloser sind als die Täter. In der krisenhaften Nachwendezeit erreichte sozialdarwinistische Gewalt einen Höhepunkt. Nach einem zwischenzeitlichen Rückgang sind derzeit wieder steigende Zahlen zu verzeichnen.
7: Was wir wissen, ist, dass diese Gewalt in den 90ern sehr hoch war. Also sehr viele wohnungslose Opfer in Ost wie West, sehr viele andere Opfer, die von sozialdarwinistischer Gewalt betroffen waren und daran gestorben sind. In den Nullerjahren scheint der Sozialdarwinismus als tödliche Gewalt im Westen zurückzugehen und wird dafür im Osten zu einer sehr prägenden Gewalt, die auch die Chroniken rechter Gewalt dominiert und sehr viele auch nicht wohnungslose Opfer sind davon betroffen. Es sieht ein bisschen so aus, als wenn in den 10er-Jahren diese Gewaltpraxis zurückgeht. Auf jeden Fall kommt sie seit der Corona-Pandemie, also seit dem Ende der Corona-Pandemie wieder. Und ich habe bis jetzt noch keine guten Thesen, woran das liegt. Was wir wissen, ist, dass Menschen auf der Straße zum Beispiel vulnerabler geworden sind, also verletzlicher während der Corona-Pandemie. Das war irgendwie eine sehr harte Zeit. Kann man auch im Frankfurter Bahnhofsviertel oder so nachvollziehen, wo da nochmal Verelendungsprozesse eingesetzt haben. Also es kann damit zusammenhängen, im Ruhrgebiet gibt es sehr, sehr viele Todesopfer zurzeit. Es kann damit zusammenhängen, dass Opfer, ich sage jetzt mal, verfügbarer sind, dass sie sichtbarer sind, dass sie der Gewalt mehr ausgesetzt sind. Aber es wird auch auf der Täterseite was passiert sein, dass diese sehr, sehr jungen Jugendlichen, die da in Gruppen agieren, eigentlich Gewaltmuster wieder hochholen, die wir aus den 90ern und Nullerjahren kennen.
6: Wenn die Krisenhaftigkeit der Gesellschaft und ihrer Subjekte sozialdarwinistische Gewalt hervorbringt, ist es kein Wunder, dass wir es derzeit mit einer Zunahme dieser Art von Gewalt zu tun haben. Stellt sich die Frage, wie wäre ein gesellschaftlicher Umgang damit zu finden? Was kann sozialdarwinistischer Gewalt entgegengesetzt werden?
7: Vielleicht würde ich da wirklich erstmal auf der Opferseite ansetzen und sagen, jetzt im Fall von Wohnungslosigkeit ganz klar, eigentlich sollten keine Menschen auf der Straße sein, wenn sie das nicht aus irgendwelchen Gründen freiwillig tun, aber das ist oft eine Rationalisierung. Genau, also es braucht, glaube ich, erstmal eine komplett andere Sozialpolitik und auch eine Umstrukturierung im Wohnungslosenhilfesystem, was konsequent bestimmte Gruppen ausschließt von dem Zugang zu Einrichtungen und auch völlig überfordert ist mit der gegenwärtigen Situation, die Wohnungslosigkeit ja massiv in die Höhe treibt. Das ist jetzt nur die Gruppe der Wohnungslosen, aber genau, ich glaube, die Sache mit der Sozialpolitik betrifft natürlich die anderen Opfergruppen genauso. Also ich glaube, der eine Ansatz wäre, die Verletzlichkeit abzuschaffen und der andere Ansatz ist der Umgang mit den Tätern und mit rechter Gewalt in den Gerichten, bei den Ermittlungsbehörden, in der Gesellschaft in Bezug auf antifaschistische Praxis, aber auch die Kriminalisierung von antifaschistischem Engagement, was ja auch dazu führt, dass Menschen hinter Gittern sitzen, weil sie sich gegen neonazistische Gewalt gewehrt haben. Und ich glaube, der andere, aber sehr große Ansatz, deswegen ist die Frage natürlich immer so schwierig, ist eine andere Einrichtung der Verhältnisse, unter denen wir leben. Weil wenn wir das mit der Autoritarismustheorie ernst nehmen, dann produziert natürlich diese Gesellschaft mit all den Konflikten, die sie in den Leuten produziert, in den Menschen, die in ihr leben, immer wieder den Sozialdarwinismus. Weil der Sozialdarwinismus ist eine Form von psychischer Krisenlösung, ist ein Versuch zu heilen oder ein Versuch sozusagen nicht verrückt zu werden an den Verhältnissen, die verrückt sind. Genau, in der Form, wie ich es vor uns beschrieben habe, als projektive Identifizierung und das nach unten treten und die Schwächeren das spüren zu lassen, was eine gesellschaftskonforme Logik ist. Und insofern kann wahrscheinlich nur eine anders eingerichtete Gesellschaft in gewissem Maße vor dieser Gewalt schützen.
5: Das sagte Soziologin Saskia Gränitz. Sie arbeitet am Institut für Sozialforschung zu sozialer Ungleichheit und insbesondere zu prekären Wohn- und Lebenssituationen. Deswegen sprach Radio Korax mit ihr über sozialdarwinistische Gewalt, ein Phänomen, das sich im Abwärtstrend befand und nun seit der Corona-Pandemie, also seit ca. 2020, wieder zunimmt. In äußersten Fällen geht es darum, um die Ermordung von bereits marginalisierten Personengruppen, die von den Tätern eine Abwertung aufgrund ihres sozialen Status erfahren. Und jetzt werden wir nochmal ein bisschen Musik hören. Und zwar das Lied Love is the Law von den Pet Shop Boys.

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0: Ja, da haben wir ja dein Lieblingslied gehört, Leonard.
1: Ja, also ich würde nicht sagen, dass es mein Lieblingslied ist, aber also This is the Life von Amy Macdonald ist, finde ich, so ein klassisches Radiolied, oder? Also wenn man so im Auto sitzt und das Lied kommt so und man fährt so bei diesem Wetter durch die Gegend, das hat doch, also das ist doch irgendwie schön auch,
0: Das
1: oder?
0: ist schön.
1: Ja.
0: Wahrscheinlich ist das schön.
1: Ja. Muss schön sein.
0: Muss schön sein. Wenn man den Führerschein hat, dann, ja. Dazu kann ich leider nicht relaten. Wir haben uns angeschaut, welche internationalen Tage heute stattfinden. Und
1: Ja, heute ist der Tag des Champagners.
0: genau.
1: Offiziell.
0: Offiziell Tag des Champagners
1: Ja, lecker.
0: und Tag der Küstenwache. Ebenso auch Namenstag von Johannes und Rainer.
1: Kennst du einen Rainer?
0: Ich kenne einen Rainer. Ich kenne ihn nicht persönlich, aber also nicht privat persönlich, aber ich kenne ihn aus dem Internet und habe auch doch trotzdem so eine gewisse Beziehung zu ihm aufgebaut in der Zeit. Kennst du einen Rainer?
1: Ja, ich glaube, wir sprechen vom gleichen, aber den kenne ich
0: Wahrscheinlich.
1: auch ganz
0: Ja.
1: gut. Und ich wünsche jedenfalls einen schönen Namenstag. Und auch natürlich an alle Johannisse, die zuhören,
0: Ja, da
1: wünsche ich
0: kennen wir auch
1: auch
0: einige.
1: einen schönen Namenstag.
0: Aber ich möchte noch mal kurz auf den Tag des Champagners zurückblicken. Der findet nämlich jedes Jahr statt. Seit den 90er Jahren wurde er durch Champagnerhersteller initiiert.
1: Ach Mensch,
0: Ach Mensch.
1: ganz uneigennützig.
0: Oder?
1: Ja.
0: Nee, dann will ich jetzt doch nicht so viel über diesen Tag sagen. Stattdessen hören wir vielleicht noch mal einen Song, einen meiner Lieblingssongs aus dem Album Kiss Me, Kiss Me von The Cure. Icing Sugar. Man spekuliert im Internet viel darüber, um was es wirklich geht in dem Song. Manche sagen, das hat mit der großen Vorliebe von dem Bassisten für Lutschbonbons zu tun. Andere sagen,
1: Was glaubst du, wofür es steht?
0: ich glaube tatsächlich vielleicht mehr für die große Liebe des selbigen Bassisten für Kokain. Und davon handelt das Lied wahrscheinlich eher. Nichtsdestotrotz ist es ein sehr, sehr schönes Lied. Und ein Glück leben wir nicht in Russland, in der wir vielleicht jetzt auch für die Aussage von gerade eben tatsächlich einen Besuch von der Polizei abbekommen könnten, weil dort zum Beispiel die Propaganda, die sogenannte Propaganda von Drogen und Rauschmitteln extrem ernst gefahndet wird. Da gab es schon einige Fälle tatsächlich in jüngster Zeit. Nichtsdestotrotz, Icing Sugar von The Cure.

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3: Ja, ihr hört das Radio Korax Morgenmagazin. Und wir sind schon in der letzten Viertelstunde angekommen und haben aber noch ein Live-Interview vorbereitet. Und zwar geht es um das Ensemble des Theaterhauses Ost zur Premiere des Stückes Des Meeres und der Liebewellen. Und ich habe zu Gast Raffaela Lanci. Und es wird gleich genau ein bisschen noch Infos geben von mir dazu. Und zwar hat das Theaterhaus Ost in Halle in der Theaterlandschaft Ostdeutschlands als einziges queer-feministisches Theaterhaus einige Besonderheit. Der diesjährige Spielplan ist dabei im vollen Gange. Neben zahlreichen Gastspielen bringt das Theaterhaus auch immer wieder eigene Produktionen auf die Bühne. Neben Orlando, einer Relax-Performance, und Floratio, Gewächse des Widerstandes, bringt das Theaterhaus Ost kommenden Freitag ein weiteres Stück in den Böllberger Weg, Des Meeres und der Liebewellen, welch ein schöner Genitiv nach Franz Grillparzer. In Grillparzers Drama geht es um die junge angehende Priesterin Hero, die sich in den Fischer Leander verliebt, verbotenerweise, da sie durch ihr Priestertum keine Beziehung eingehen darf. Und Regie hat dabei Raffaela Lanci geführt, Tia YC Ulig, Sarah Frese, Violante Romani und Melli Heine spielen mit. Von diesen beteiligten Personen darf ich jetzt zwei bei mir im Studio begrüßen, und zwar Raffaela Lanci und Sarah Frese. Guten Morgen.
4: Guten Morgen.
5: Guten Morgen.
3: Schön, dass ihr da seid und dass ihr es auch noch geschafft habt.
4: Es war ein Sei-Dank.
3: Ja. Ich habe den Inhalt des Stückes gerade kurz angerissen. Vielleicht könnt ihr noch kurz genauer beschreiben, worum es geht.
4: In dem Stück geht es, also es ist eigentlich eine klassisch-griechische Tragödie, aber dann quasi aus einem klassischen Blickwinkel umgeschrieben von Franz Grillparzer damals um 1830. Und wir machen jetzt quasi nochmal einen modernen feministischen Blick auf das Stück. Und genau, es ist eigentlich eine Liebesgeschichte, in der aber ganz viel mit drin steckt. Zum Beispiel sowas wie patriarchale Gewalt in den Herkunft der jungen Hero und quasi ganz viele gesellschaftliche Konstrukte, die schon damals von Grillparzer kritisiert wurden und die wir jetzt natürlich auch weiterhin kritisieren.
3: Mhm. Ihr stuft die Entwicklung eures Theaterhauses in Zyklen ein. Da gab es ja im April bei euch eine Zykluseröffnung unter dem Namen Wurzeln und Wuchern. Auf eurer Webseite schreibt ihr dazu, der neue Zyklus beschäftigt sich mit dem Ankommen, dem wilden Wachstum, dem Suchen nach nahrhaften Böden und dem Stärken von Wurzeln. Bei der Eröffnung im April wurde Des Meeres und der Liebewellen ja bereits mit angeteasert. Wie ordnet ihr das Stück denn in das Wachsen und Wuchern des neuen Zyklus ein?
4: Ich würde sagen, das Wachstum und das Wuchern bezieht sich auch natürlich auch irgendwie auf den Inhalt des Stücks, weil es geht um eine Verwurzelung der Priesterin in diesem Tempel, die aber versucht, darüber hinaus zu wuchern. Es geht auch quasi um Ausreißen von Wurzeln, von Vergangenheit, von familiären Hintergründen und quasi wo Neues anfangen zu wachsen. Und es kann natürlich aber nach einer Entwurzelung auch passieren, dass das mit dem neue Wurzeln fassen gar nicht so einfach ist. Ich glaube aber auch, dass man sagen kann, strukturell sind wir am Gucken, das Team zu erweitern. Und das sind jetzt Sarah und Violante ist nicht zum ersten Mal dabei. Sarah ist zum ersten Mal dabei beim Theaterhaus Ost. Und auch da wuchern wir und wurzeln, weil wir haben teilweise schon oft in ähnlichen Kombinationen, aber in anderen Positionen zusammengearbeitet. Und jetzt kommen aber auch wieder neue Leute dazu. Also es ist quasi das Gute konservieren und erweitern.
3: Des Meeres und der Liebewellen ist ursprünglich ja als Drama im frühen 19. Jahrhundert von Franz Grillparzer verfasst worden, der vor allem als österreichischer Nationaldichter gilt. Wenn man im queerfeministischen Theater denkt, ist das vielleicht nicht unbedingt die erste Anlaufstelle, aber ihr benutzt in eurer Beschreibung ja auch die kleine Präposition nach Franz Grillparzer, habt das Drama also für euch weiterentwickelt. Welche Ansätze des Ursprungdramas haben euch denn angesprochen? Was habt ihr daraus gemacht?
4: Das hat auf jeden Fall, also die Anlage, es ist schon damals eine Gesellschaftskritik gewesen, das war ja auch in der Zeit ganz gang und gäbe, dass viele Schreiber, bewusst ungegendert, in der Zeit Gesellschaftskritik geübt haben, oft am Beispiel des Lebens einer Frau, weil halt das Leben einer Frau so wenig wert war. Und dann wurde das schon damals kritisiert, hey, ist vielleicht euer Moralethos ein bisschen arg im Verhältnis zu, dass es halt eben wirklich einen großen, auch schädlichen Einfluss auf das Leben einer Frau hat. Und das fand ich, als ich das Stück ausgewählt habe, sehr, sehr griffig, weil es eigentlich, zumindest, ich weiß nicht, vielleicht kannst du auch sagen, wie es dir geht, mir fällt es sehr leicht, es modern zu lesen. Weil halt ganz, ganz viel, weil gerade eben die Hauptfigur Hero, die Sarah spielt, eine sehr spannende Figur ist und sehr untypische Ansätze hat für eine Frau, die 1830 geschrieben wurde. Sie ist sehr arrogant, sie ist verspielt, sie ist nicht wirklich sittsam, sie hält sich nicht an Regeln. Und das fand ich so interessant daran, das auszubauen. Genau.
2: Ja, total. Hero bricht ja auch total mit dieser ganzen Struktur, die es im Tempel gibt.

0: Ja.
1: Ja, eine zentrale Rolle spielt in dem Drama eben wohl die verbotene Liebe und auch die Entscheidung zwischen Liebe und Verantwortung. Der Begriff der verbotenen Liebe lässt sich ja leicht mit der gesellschaftlichen Unterdrückung von queeren Beziehungen verbinden. Bei eurer Adaption ist ja eher umgekehrt. Hier geht es um die Verantwortung in einer matriarchalen Religion und eine verbotene Liebe mit einem Mann. Das erinnert mich eher an Political Lesbianism, also eine Bewegung, die Beziehungen mit Männern aus politischen Gründen ausschließt. Warum habt ihr euch für diese Umkehrung entschieden?
0: Einerseits aus Besetzungsgründen, weil wir eine sehr hohe Flinterbeteiligung haben wollten. Und deswegen gibt es auch ein paar, und weil es auch einfach interessant ist für das Stück, zu sagen, es ist ein Matriarchat. Und darin wollten wir dann eben auch nochmal auf den Aspekt schauen, was ist, wenn quasi ein Ort für Flinters, der auch als Schutzraum dient, dazu eine nicht queere Beziehung kommt, weil es hat für uns quasi den Einsatz erhöht. Wenn es jetzt eine Beziehung zu einer Frau gewesen wäre, dann hätten wir wahrscheinlich eher einen klassischen patriarchalen Tempel erzählt, damit quasi der Einsatz so hoch ist und damit sich dieses Drama so entfalten kann. Und weil wir es aber spannend fanden, uns quasi in ein matriarchale Setting zu setzen, haben wir es so beibehalten, dass Leander, der aber auch von einer Flinter-Person gespielt wird, Leander bleibt. Es wird aber auch im Stück thematisiert.
1: Welche weiteren Aussagen wollt ihr mit dem Stück treffen?
0: Also natürlich ist es eigentlich auch die Idee, dass wir keine Aussagen damit treffen wollen, sondern dass das Publikum selber etwas sich mitnehmen kann. Aber für mich ist es sehr spannend, dass dieses Stück eben von 1830 stammt und im antiken Griechenland spielt und für mich auf jeden Fall nach wie vor Aktualität hat. Und mal zu schauen, im Verlauf dieser vermutlich ungefähr 400 Jahre, wie viel oder wenig hat sich eigentlich geändert, gerade wenn es um Geschlechterrollen geht und auch um Geschlechterbilder. Und das finde ich sehr interessant dabei und auch quasi einen Ausblick zu machen von, wo geht's hin? Ja, absolut.
1: Ich finde, es klingt wahnsinnig spannend und sehr aktuell. Angenommen, es hören gerade noch Leute zu, die überlegen, die an der Schwelle sind, sind vielleicht nicht sicher, ob sie kommen, ob sie nicht kommen. Was würdet ihr diesen Leuten vielleicht noch auf den Weg geben? Vielleicht eine Zusatzmotivation, um dieses Stück zu besuchen?
2: Es ist sehr lustig.
0: Ich wollte auch sagen, es wird auch lustig. Es ist zwar als Drama eingestuft, aber in unserer Version darf man gerne auch lachen.
2: Ja, also auch aus spielender Position. Wir hatten gestern einen Durchlauf und wir haben wirklich sehr viel gelacht. Also trotz der Ernsthaftigkeit, es macht sehr Spaß.
1: Dann vielleicht noch abschließend die letzte Frage. Wir hatten ja vorhin diesen aktuellen Zyklus angesprochen, der mit eurem Stück ja noch lange nicht zu Ende ist. Was kommt denn sonst noch so zu auf das Theater Ost?
0: Theaterhaus Ost.
1: Theaterhaus Ost.
0: Es kommt jetzt noch, genau, Des Meeres und der Liebe Wellen hat am 7. Premiere. Dann gibt es noch weiterhin den Lilith, den Lila Literatursalon, sowie Lilive, die Lila Literaturwerkstatt dazu. Das ist ein monatliches Format. Und was kommt noch? Es gibt noch ein paar Gastspiele und Konzerte, die wir für den Herbst angesetzt haben. Da kann man gerne auf die Website gucken, da habe ich die genauen Daten nicht im Kopf. Und dann kommt noch Failing Ding, ist der Arbeitstitel. Und da geht es um Failing Gender, Failing the West. Eine Audioarbeit stand jetzt. Und darauf kann man sich auf jeden Fall auch freuen.
1: Gut, vielen, vielen Dank. Vielen Dank, dass ihr euch die Zeit genommen habt. Das waren Raffaella Lanzi und Sarah Frese. Ihre Adaption von Des Meeres und der Liebe Wellen darf am Freitag, den 7.8. Premiere feiern. Weitere Auftritte gibt es am 8. August, am 4. September und 5. September. Die Derniere findet am 7. November statt. Dazwischen liegt noch eine Reihe weiterer Auftritte. Und für weitere Informationen kann man auf der Webseite theaterhausost.de nachgeschaut werden. Von der Uhrzeit her ist es immer 19, 20 Uhr.
0: 19 Uhr.
1: 19 Uhr. Die Preise des Tickets variieren in einem dreistufigen System und kosten 10, 13, 19 Euro. Genau, dabei kann man selber entscheiden.
0: Genau, wir wollen gar keine Nachweise.

0: für irgendwas sehen. Da kann man einfach frei selber entscheiden, was man geben kann und möchte.
1: Super. Gut, dann bedanke ich mich sehr, sehr herzlich. Vielen Dank, dass ihr euch die Zeit genommen habt und auch noch geschafft habt. Und dann würde ich sagen, haben wir auch nur noch 5 Minuten Zeit und hören noch unseren letzten Song, bevor dann ein neues Programm anfängt. Und wir hören Home Computer von Kraftwerk.

0: Ja, das war das Morgenmagazin. Heute am 4.8., am Dienstag, den 4. August.
1: An diesem trüben, verregneten, fast schon Novembertag. Aber es ist sehr schwül. Doch, ja. Bisschen zu heiß für November. Ja,
0: bisschen zu heiß.
1: Was steht noch so an, an diesem Dienstag?
0: Einiges.
1: Einiges, viel. Ja. Na gut, wahrscheinlich auch bei unseren Hörenden gerade noch einiges.
0: Ich hoffe aber nur Erfreuliches.
1: Ich hoffe auch nur Erfreuliches. Ansonsten läuft jetzt noch bei Radio Korax kuratiert und bespielt ein Sendeformat des experimentellen Radios der Bauhaus Weimar mit künstlerischer Produktion von Alumni und Studierenden. Und bei Radio Blau läuft Nightfall Metal mit Kuno. Interviews, Neuvorstellungen und manchmal auch Klassiker.
0: Bei Radio Unerhört in Marburg läuft Progressiva, eine gute Portion progressive Rock- und Metal-Musik.
1: Metal. Und mittwochs und donnerstags, wir haben nicht Mittwoch und wir haben nicht Donnerstag, also kann das für uns erstmal irrelevant sein. Außerdem vielleicht noch erwähnenswert sind folgende Sendungen, und zwar heute um 14 Uhr im Korax-Programm Ground Zero, Demokratie derzeit in vieler Munde. Die Sendung beschäftigt sich damit, was Demokratie eigentlich ist, warum sich eine Politikverdrossenheit etabliert und wo sich doch ganz gut funktioniert. Da ist ein Gespräch mit Siri vom Projekt Orte der Demokratie in Sachsen, das ihre Arbeit im ländlichen Raum in Sachsen beleuchtet.
0: Alles klar.
1: Alles klar. Gut, dann bedanke ich mich für alles.
0: Bei noch dir, einen schönen Tag euch. Ja, ich bedanke mich bei dir, wie jeden Tag eigentlich.
1: So ist es.
0: Jeden Morgen und jeden Abend.

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0: Würste und Steaks und auch Gemüse, Vitamine beachten. 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

0: Sicherheitsvorschriften Karosserie 10.1 allgemein. Die Arbeitsvorgänge sind überwiegend bildlich dargestellt. Es ist nur an den Stellen erklärender Text eingefügt, an denen es im Sinne einer speziellen fahrerkonstruktionsgerechten Instandsetzung wichtig ist. Die Bilder mit den eingeschobenen Hinweisen für den Arbeitsablauf ergeben in ihrer Reihenfolge den Ablauf der Arbeitsvorgänge. Auf sich wiederholende Standardarbeiten wie Trennarbeiten oder das Blankschleifen von Anschlussflächen wird nicht besonders hingewiesen, da diese Arbeiten in den Servicebetrieben bekannt sind. In den Bereichen, in denen sowohl das Trennen als auch die Verbindung Einfluss auf die Festigkeit und Verkehrssicherheit der Karosserie haben, sind in der Baugruppe A angegebenen Instandsetzungsmethoden einzuhalten.
1: Jenny, wie geht denn das Ding aus?
2: Und essen Äpfel mit Träumen.
0: Gut, dann mache ich mit den Vorbereitungen weiter. Also, 10.2 Instandsetzungsweisevorbereitung.
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0: Oh mein Gott, was war das? Das war ein fürchterliches Rauschen.
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0: Ja, ich quatsch, ist bestimmt schon.
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0: Ja, klar. Bis das vorbei ist. Okay, dann mache ich weiter. Okay, 10.2 Instandsetzungshinweise Vorbereitungen. Zur Verhütung von Brand- und Explosionsgefahren im Zusammenhang mit Bohr-, Trenn- und Schleif-, Schweißarbeiten und der Verarbeitung der Materialien sind die gültigen Richtlinien und Vorschriften, speziell die Unfallverhütungsvorschriften der jeweils länderspezifischen Gesetzgebungen zu beachten. Dies gilt im Besonderen für erdgasbetriebene Fahrzeuge. Im Bereich Unterboden dürfen bei Fahrzeugen mit Erdgasantrieben keine Löcher vom Innenraum her gebohrt werden. Als Hinweis finden sich Staubkleber, das ist falsch geschrieben, Achtung, Tankanlage, Bohrschleifverbot, im Fahrzeuginnenraum und an den Abdeckungen der Druckgasbehälter. Befinden sich keine Aufkleber an den entsprechenden Stellen, sind diese anzubringen. Nee, ich glaube, es ist vorbei. Jenny, ist das vorbei oder?
3: Ja, das ist vorbei.
0: Cool.

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Aber wie gesagt, wenn der andere diesen nicht erzählt hat, wir können dich, denke ich mal, also ich krieg die Anna rum, dass wir dich in einem Nachbardorf oder so abholen, wo du halt dann leider, das geht bestimmt. Ja. Also da musst du dir keine Sorgen machen, musst du nicht durch die Pampa irren. Also nicht übermäßig durch die Pampa irren. Also nicht zu Fuß durch die Pampa irren.

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2: Ja, was gibt's denn heute?
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4: Ja, Mahlzeit auch von unserer Seite aus. Herzlich willkommen an diesem 4. August 2026 zu eurer wohlverdienten Mittagspause. Heute ist es draußen sehr heiß, aber es ist nicht ganz so heiß wie hier drin. Die Fenster sind zu, der Ventilator ist aus, damit wir in bestmöglicher Klangqualität diese Sendung über die Bühne bringen können. Und ihr könnt euch freuen, wir sind heute mit geballter Kompetenz hier am Mikrofon, denn ich bin nicht allein im Studio, denn bei mir sind noch...
5: Ich bin Linda.
4: Hallo.
6: Und Paulina.
4: Linda und Paulina, mein Name ist Tim und wir haben die ehrenvolle Aufgabe, euch durch diese wunderbare Mittagspausensendung zu lotsen. Wart ihr dieses Jahr schon auf einem Festival, Linda und Paulina?
5: Tatsächlich kein richtiges Festival, aber ich war letztens im Westhafen.
4: Ah.
5: Da gab es so ein Mini-Festival, wo einfach ein paar Bühnen aufgebaut wurden und so DJs gespielt haben.
4: So ein Tagesfestival.
5: Genau, sozusagen. Genau.
4: Und hat es dir gefallen?
5: Ja, war cool. Aber es war sehr warm.
4: Ja, und du?
6: Ich war noch auf keinem Festival dieses Jahr. Ich finde es auch schade, aber irgendwie ist mir ein bisschen die Zeit dafür ausgegangen.
4: Ich hatte mir etwas Urlaub genommen und war auf dem Greten jetzt am Wochenende und habe da ein bisschen tagsüber Oldschool-Musik gehört. Die hat mich irgendwie melancholisch gemacht, denn ich bin ja vor allem gerne hier am Mikrofon in diesem Radiosender und deswegen kommt jetzt hier etwas Frankie Valli, Can't Take My Eyes Off You.

0: Ein Autofahrer ist am Montagmorgen vor einer Polizeikontrolle im Leipziger Norden geflüchtet und anschließend festgenommen worden. Nach Angaben der Polizei wollten Beamte auf der Maximilianallee im Stadtteil Eutritsch einen BMW mit französischem Kennzeichen kontrollieren. Der Fahrer soll jedoch beschleunigt haben und davongefahren sein. Erst im Rackwitzer Ortsteil Podelwitz hätten die Polizisten den BMW wiederentdeckt. Die beiden männlichen Insassen hätten die Beamten in der Nähe des Fahrzeugs gefunden. Bei der Kontrolle stellte sich laut der Polizei heraus, dass der 49-jährige Fahrer keinen gültigen Führerschein besaß. Der Drogenschnelltest habe zudem positiv auf Amphetamine reagiert. Gegen den Mann habe außerdem ein Haftbefehl vorgelegen.
1: Am Freitag kam es in der sächsischen Schweiz zu einem schweren Unwetter. Ein Mann kam dabei ums Leben, mehrere Menschen wurden verletzt. Das Landratsamt Sächsische Schweiz Osterzgebirge hat das Betreten bestimmter Waldflächen in der sächsischen Schweiz verboten. Laut Landratsamt geht von beschädigten Bäumen eine akute Gefahr für Leben und Gesundheit aus. Demnach wurden zahlreiche Bäume entwurzelt oder beschädigt. Zudem hängen Äste und Kronteile in den Bäumen, die jederzeit herabfallen könnten. Auch auf den ersten Blick sichere Wege sind betroffen, teilte die Behörde mit. Zum Sperrgebiet gehören Waldflächen und Wege in den Bereichen Raten, Lohmen, Ratewalde und Hohnstein. Gesperrt sind unter anderem die Schwedenlöcher, der Amselgrund, der Wilgrund, der Raberkessel sowie Teile des Polenstals.
2: Im Bereich der Wurzner Straße, Ecke Lilienstraße in Leipzig, ist es am Montagabend gegen 19.20 Uhr zu einem Unfall zwischen einem Auto und einer Straßenbahn gekommen. Nach Angaben der Polizei fuhr eine Straßenbahn auf einen VW Golf auf. Der 28-jährige Mann, der sich im Auto befand, wurde leicht verletzt und vom Rettungsdienst versorgt. Die 21-jährige Straßenbahnfahrerin und die Insassen der Straßenbahn blieben unverletzt. Einsatzkräfte von Polizei, Rettungsdienst und Feuerwehr sicherten die Unfallstelle. Die Polizei beziffert den Schaden mit etwa 15.000 Euro.
1: Und wir machen weiter mit einem Beitrag. Wer sich ein wenig mit dem föderalen Regierungssystem in Deutschland beschäftigt, der weiß, Bildung ist Ländersache. Mit der immer näher rückenden Landtagswahl in Sachsen-Anhalt und immer neuen Höhenflügen der AfD in Wahlumfragen stellt sich die Frage, was die Partei an der Landesregierung durchsetzen könnte. Die AfD in Sachsen-Anhalt hat bildungspolitisch viel vor. So sollen Haupt- und Realschulen wieder eingeführt werden. Für Kinder mit geringen Deutschkenntnissen sollen Sonderklassen eingerichtet werden. Und sogar die allgemeine Schulpflicht soll abgeschafft werden. Wir hören nun einen Beitrag, den ich in drei Teile geteilt habe, von Reino von Radio Frei aus Erfurt. Und Reino hat sich mit Professor Lars Meyer-Jensen unterhalten, der den bildungspolitischen Teil des AfD-Programms in Sachsen-Anhalt wissenschaftlich untersucht.
3: Welche Gründe hat es für Sie gegeben, sich mit dem bildungspolitischen Teil dieses AfD-Programms zu beschäftigen?
4: Also zum einen kam, dass das ein, so meiner Wahrnehmung auch das erste Mal ist, dass die AfD sich auf Landesebene zu so einem wichtigen Bereich äußert. Und zum anderen, weil es doch medial stark begleitet wird in meiner Wahrnehmung und auch geschrieben wird, was so drin steht. Aber was mir fehlt an einigen Stellen, ist vielleicht so eine bildungswissenschaftliche Einordnung. Also was heißt denn das jetzt eigentlich ganz genau? Oder was steht denn ganz genau drin und lässt sich das so aus bildungswissenschaftlicher Perspektive eigentlich halten? Und das sind eigentlich so die wesentlichen Motive gewesen, sich damit mal ein bisschen mehr auseinanderzusetzen. Und natürlich auch vor dem Hintergrund, dass diese Partei jetzt in Sachsen-Anhalt, aber auch im Bund immer mehr Zuspruch bekommt und in Sachsen-Anhalt möglicherweise ja sogar die Alleinregierung stellen könnte.
3: Wenn Sie sich mit einem Parteiprogramm beschäftigen, ich weiß nicht, ob Sie das in der Vergangenheit schon gemacht haben, wie gehen Sie da methodisch ran?
4: Also jetzt in dem konkreten Fall habe ich versucht, nicht als Privatperson heranzugehen, sondern als mit einer wissenschaftlichen Brille sozusagen. Und ich würde sagen, es ist so eine Zwei-Pfade-Herangehensweise. Auf der einen Seite schon einzelne Aussagen. Natürlich bin ich als Wissenschaftler eher darauf geprägt, mir einzelne Aussagen anzugucken, wie haltbar sind die eigentlich. Aber dann schon auch nochmal in so einem holistischen Blick, okay, was ist jetzt der Gesamteindruck, was ist hier das Ziel eigentlich von so einem Programm. Und was ich mir schon auch angeschaut habe, gar nicht nur, ob das haltbar ist, sondern ob das auch machbar wäre unter Umständen überhaupt. Also mit dem Wissen, das ich jetzt habe zumindest. Genau, das sind eigentlich so die wesentlichen Brillen, durch die ich mir das dann angeguckt habe. Wobei ich schon mal vorweg sagen möchte, das AfD-Programm an dieser Stelle, das Wahlprogramm für Sachsen-Anhalt im Bereich Bildung, bietet die Möglichkeit auf Detailebene, das zu diskutieren. Es ist sehr ausführlich, sicherlich somit einer der ausführlichsten von den Wahlprogrammen jetzt gerade in Sachsen-Anhalt und auch eines der forderndsten, würde ich jetzt mal so sagen, auf den ersten Blick. Ich finde, auf den zweiten Blick negiert sich dieser Eindruck, ehrlich gesagt, aber auf den ersten Blick wirkt es erstmal sehr ambitioniert, würde ich jetzt mal sagen.
3: Vielleicht machen wir einen kurzen Einschub für die Hörenden, weil Sie gesagt haben, bildungswissenschaftlich beschäftigen Sie sich damit. Sie sind ja, haben einen Lehrstuhl für pädagogische Psychologie. Was ist jetzt die Verknüpfung zur Bildungswissenschaft?
4: Die Bildungswissenschaft an sich in Deutschland, die empirische Bildungsforschung, die ich jetzt hier meine, ist gar nicht so alt. Die ist gerade mal knapp 25 Jahre alt in Deutschland, ist so mit dem PISA-Schock damals entstanden und ist so ein interdisziplinäres Feld aus Erziehungswissenschaft, pädagogische Psychologie, die Fachdidaktiken sind da vertreten. Und ich habe mich in meinem Selbstverständnis eigentlich auch immer als Bildungsforscher gesehen, aber mit einem pädagogisch-psychologischen Hintergrund. Von daher sind das also Fächer, die sich auf der einen Seite sehr nah sind. Direkt in der pädagogischen Psychologie gucke ich mir jetzt immer eher das Individuum eher an. Aber wir gucken uns natürlich auch an, nicht nur wie das einzelne Individuum lernt, sondern wie Lernen auch in einen institutionellen Rahmen gebettet ist. Und das ist etwas, was die Bildungswissenschaft originär sich eigentlich auch anguckt.
3: Geht es da auch um die Folgen einer Organisation der Bildung?
4: Ja, auch. Das ist tatsächlich, das wäre wirklich so klassisch empirische Bildungsforschung, dass sie sich auch angucken, was passiert, wenn Systeme sich verändern, was hat das für Auswirkungen. Das ist das, was wir uns eigentlich in regelmäßigen Rhythmen ja auch immer wieder anschauen. Das ist das, was viele Menschen aus den Nachrichten kennen, wenn PISA-Ergebnisse berichtet werden oder TIMSS oder andere Schulleistungsstudien, um mal nicht immer nur PISA zu nennen. Na, das ist quasi genau das, was wir uns angucken. Was passiert eigentlich deskriptiv? Was können wir beschreiben? Was passiert in einem Bildungssystem, wenn es zu Veränderungen gekommen ist oder auch nicht zum Beispiel? Also der größte Befund war jetzt natürlich nach der Pandemie. Was hat die Pandemie möglicherweise in unserem Bildungssystem für Auswirkungen gehabt? Und das waren ja ziemlich drastische, muss man sagen, was man jetzt so, was man jetzt gesehen hat in den letzten PISA- und auch TIMSS-Ergebnissen.
3: Wir kommen zurück zum Wahlprogramm der AfD in Sachsen-Anhalt zum Bereich Bildung. Was ist Ihnen an diesem Programm aufgefallen, was zu den wichtigen Themen sich vielleicht von anderen Parteien unterscheidet?
4: Also erstmal finden wir im Programm bei der AfD klassische Bildungsthemen, die auf Länderebene diskutiert werden. Übergangsempfehlungen zum Beispiel, wer spricht die überhaupt aus? Wie bindend ist das? Ne? Auch Aufbau des Bildungssystems. Wie wird mit Flüchtlingskindern umgegangen im Bildungssystem? Welche Rolle spielt Inklusion? Und da finden wir auch die erwartbaren Unterschiede, was man sich schon denken kann bei der AfD, wie die dazu stehen. Wo ich eher einen Unterschied sehe, ist tatsächlich auf so einer globalen Ebene. Für mich sind zentrale Konzepte gar nicht deutlich geworden. Was versteht die AfD eigentlich unter schulischer Leistung? So, was versteht die AfD eigentlich unter Lernen? Was versteht die AfD eigentlich unter Kulturgütern? So, streift sie in ein paar Sätzen Gedankengut, sag ich jetzt mal, wo ich aber gar nicht weiß, wofür steht das jetzt eigentlich ganz genau. Also es ist dann, ich fand dann schon überraschend, wie oberflächlich das an einigen Stellen dann doch abgehandelt wird. Und ich erwarte jetzt in einem Wahlprogramm, das ist bei den anderen Parteien auch nicht anders, ich erwarte da keine wissenschaftliche Auseinandersetzung oder wissenschaftliche Referenzen. Das wäre irgendwie so, als wenn ich im Bahnhof stehe und auf ein Schiff warten würde. Das passt gar nicht dazu. Aber was mich dann doch überrascht hat, ist, dass es sehr plakativ teilweise ist. Also es widerspricht in großen Teilen wissenschaftlichen Erkenntnissen seit Jahrzehnten, muss man wirklich sagen. Das ist jetzt irgendwie gar nicht was wir heute in der Bildungswissenschaft erst neuerdings herausgefunden haben, sondern sind wirklich stabile Befunde, die wir seit Jahrzehnten haben, und dem widerspricht das komplett irgendwie so. Und das fand ich eher überraschend. Also da sieht man bei den anderen Parteien, die AfD nennt die ja die Altparteien in ihrem Programm, da sieht man bei den anderen Parteien schon eher ein gewachsenes Verständnis über Jahre oder Jahrzehnte vom Bildungssystem, was das eigentlich genau bedeutet. Das hatte ich da jetzt einen anderen Eindruck an der Stelle.
3: Haben Sie mal ein paar plakative Beispiele, wo Sie sagen würden, Aussagen dieses Wahlprogramms widersprechen diametral wissenschaftlichen Erkenntnissen von heute?
4: Ja. Also zum Beispiel bei der Annahme, dass es bewährte pädagogische Konzepte von früher gibt, dass wir das daran sehen, dass zum Beispiel die ältere Generation besser gebildet ist als die jüngere Generation. Und das würde ja dafür sprechen, dass die alten bewährten pädagogischen Konzepte wieder eingeführt werden sollen. Die sogenannte Kuschelpädagogik, wo gar nicht ausgeführt wird, was das ganz genau bedeutet, soll abgeschafft werden. Das widerspricht dahingehend den Erkenntnissen, dass wir ja zum Beispiel Anfang der 2000er mit dem sogenannten PISA-Schock gesehen haben, dass die altbewährten pädagogischen Konzepte überhaupt nicht gut abgeschnitten haben, wenn ich das so gleichsetzen möchte. Ne? Also die Situation war die, dass Deutschland Anfang der 2000er, zumindest die Öffentlichkeit, mehr oder weniger überrascht wurde, dass das deutsche Bildungssystem im internationalen Vergleich relativ schlecht abgeschnitten hat, vor allem auch im europäischen Vergleich. Das ist ja so unser Referenzrahmen im Wesentlichen. Die Bildungsforschung wusste das vorher, muss man sagen. Das hat sich lange angekündigt. Das hat nur kein mediales Echo gefunden, mit den PISA-Ergebnissen dann deutlich stärker. Und da haben wir eben gesehen, das funktioniert eigentlich nicht. Da war ja gerade die Idee, okay, wir müssen unser Bildungssystem anpassen, wir müssen auch unsere pädagogischen Konzepte anpassen, weil wir gesehen haben, dass andere Länder wie Japan zum Beispiel, Singapur deutlich besser abschneiden und einen ganz anderen Unterricht durchführen als das, was wir hier erkennen. Also ganz andere Konzepte auch umsetzen. Und da fand ich jetzt zum Beispiel, um das mal so als einen Teil herauszunehmen, der aber immer wieder im Wahlprogramm auftaucht, dass das Alte hier besser wäre, das fand ich schon überraschend, so, weil das wirkt fast ignorant gegenüber Ergebnissen, die wir immer wieder finden. Und das finde ich ist noch nicht mal konservativ tatsächlich so, weil selbst eine konservative Partei wie die CDU würde niemals in Abrede stellen, dass wir einen kompetenzorientierten Unterricht zum Beispiel brauchen. Ne, und da rüttelt die AfD schon ein Stück weit dran, dass sie sagt, wir brauchen eigentlich einen inhaltlich geprägten Unterricht zum Beispiel. Und das ist wirklich Bildungssystem vor 50 Jahren. Wir können natürlich nicht einfach Generationen miteinander vergleichen. Es sind ganz andere Zeiten. Der Zeitgeist hat sich verändert. Unser Menschenbild hat sich ja ein Stück weit auch verändert, so wie das in der Menschheitsgeschichte immer ist. Da werden auch Bilder gezeichnet, die sich so aus der historischen Bildungsforschung gar nicht belegen lassen irgendwie. Ne? Auch die Idee, dass der Lehrkraft oder der Lehrerberuf nicht attraktiv sei irgendwie. Das stimmt so nicht. Wir haben viele Studierende, die anfangen, das zu studieren, die wollen das werden. Wir haben aber im Rahmen des Lehramtsstudiums einen sehr hohen Schwund und interessanterweise noch vor den Praxisphasen. Also da jetzt zu argumentieren, man wird da mit der Praxis konfrontiert und die ist ganz furchtbar und deswegen will man das nicht machen, das stimmt so nicht. Der Schwund findet schon vorher statt, weil wir vielleicht unser Lehramtsstudium auch ein Stück weit anpassen müssen zum Beispiel. Aber diese Fragen werden gar nicht verhandelt. Und ein Punkt, der mir im Übrigen auch noch aufgefallen ist, das fand ich sehr überraschend, dass ein Thema nicht genannt wurde, nämlich die soziale Herkunft. Wir wissen, dass in Deutschland die soziale Herkunft einen enorm hohen Effekt auf Bildungsabschlüsse oder Output-Variablen, wie wir das nennen, im Bildungssystem haben. Und das ist ein Befund, der seit Jahrzehnten sehr stabil ist, obwohl wir sehr viel versucht haben, das zu beeinflussen im Bildungssystem. Gibt auch ein paar andere Länder, die das auch das Problem haben, die das aber ganz gut angehen konnten. Und das haben wir nicht geschafft in Deutschland bis jetzt. Es scheint sich sehr zu manifestieren. Und zu diesem Punkt gibt es nicht eine einzige Aussage. Wir finden nicht eine einzige Aussage dazu, wie wir damit umgehen wollen, dass die soziale Herkunft, also welche Bildung haben meine Eltern, wie viel Einkommen haben meine Eltern, ist das ein sehr akademischer Haushalt, ist das ein kulturaffiner Haushalt, dass wir wissen, das hat so einen enormen Effekt darauf, ob Kinder das Gymnasium besuchen, wie gut sie abschließen, und dazu finde ich nichts. Und das fand ich jetzt als Bildungswissenschaftler sehr überraschend, ehrlich gesagt.
1: Wir sind zurück im Studio und gleich geht es weiter mit dem zweiten Teil, mit dem Gespräch von Lars Meyer-Jensen, dem Professor, der sich mit dem bildungspolitischen Teil des AfD-Programms in Sachsen-Anhalt auseinandergesetzt hat. Und wir haben jetzt noch mehr Verstärkung bekommen im Studio und sind jetzt hier zu viert. Denn jetzt ist noch dabei
2: Rosalie.
1: Hallo.
2: Hi.
1: Ja, wir haben jetzt ein Vier-Personen-Kompetenz-Team, das für euch handvolllesende Musik bereitstellt. Denn wir hören jetzt was. Von wem hören wir jetzt was?
0: Ja, jetzt kommt eine Band aus Leipzig, Liebestrunken, und das Lied Von dir geträumt.
1: Viel Spaß.

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Weiter geht's mit einem Song von einer Leipziger Band wieder, Twins in Color, deren Lied Breakdown Schedule for the Summer von ihrer EP, die 2023 erschienen ist, vielleicht einigen bekannt, aus dem Film Hütten sind für alle da.

0: So, es ist nicht mehr lange hin, bis die Landtagswahlen vor der Haustür
1: zu stehen. Genau, die Landtagswahlen stehen vor der Tür und in Sachsen-Anhalt kündigt sich auch das AfD-Programm wird deswegen unter die Lupe genommen, und zwar unter anderem von Reino von Radio Frei aus Erfurt. Und Reino hat sich unterhalten mit Professor Lars Meyer-Jensen zu dem Bildungsprogramm der AfD innerhalb des Wahlprogramms. Und mit dem Beitrag geht es jetzt weiter, dem zweiten Teil, und danach kommt wieder Musik.
2: Mir ist aufgefallen, eine Aussage in diesem Programm, die besagt sinngemäß, wir wollen, dass nur noch 25% eines Jahrgangs auf weiterführende Schulen, also das Gymnasium und ins Studium hinein sollen. Wie passt das denn in unseren Bildungsbedarf hinein?
3: Ja, das passt gar nicht im Grunde genommen, weil wir haben natürlich einen enormen Bedarf auch an akademischen Berufen, akademisch geprägten Berufen. Auf der anderen Seite muss man natürlich sagen, wir haben auch einen enormen Bedarf in Berufen, die gar nicht so akademisch geprägt sind unbedingt. Wir leben eben in einer Zeit des Fachkräftemangels. Die Aussage ist mir auch aufgefallen. Ich fand, was ich mir da vorgestellt habe, ist, wir wissen, dass Leistung in Schulen, und das ist in Sachsen-Anhalt nicht anders, nicht gleich verteilt ist. Das heißt, wir haben Schulen, die sind etwas leistungsstärker, und wir haben Schulen, die sind etwas leistungsschwächer. Da brauchen wir jetzt auch gar keine Verschwörung zu vermuten, das liegt in der Natur der Sache. Es gibt bestimmte Clusterungen von Wohngebieten, auch die soziale Herkunft spielt da zum Beispiel wiederum eine große Rolle, worüber man ja auch nachdenken könnte an dieser Stelle. Ich habe mich gefragt, heißt das jetzt eigentlich, wenn ich ein Kind habe, das an einer sehr leistungsstarken Schule ist und das ist quasi auf dem 26. Prozentplatz, dann darf es nicht das Gymnasium besuchen. Wenn das Kind aber in einer anderen Schule gewesen wäre, dann hätte es ja das Gymnasium besuchen können. Also da entsteht ja quasi eine Ungleichbehandlung oder eine Unfairness sozusagen, die da eingezogen wird, die ich gar nicht verstehen konnte. Also ich kann die Idee verstehen, dass er Leistungsspitze gefördert werden soll. Das Gymnasium soll wieder zu einem Ort der Leistung werden, laut dem Wahlprogramm. Ich wusste gar nicht, dass es das nicht mehr ist. Und dann eben auch mit Effekten bis ins Studium, bis auf die Universität. Aber die Idee, das so zu quotieren, fand ich überraschend, weil das ist gar nicht umsetzbar im Grunde genommen. Wie wollen Sie das machen? Also Eltern hätten hier vollkommen zu Recht die Möglichkeit zu klagen zum Beispiel, ja, weil Schulen von vornherein ungleich behandelt werden dann.
2: Na, zumal an anderer Stelle dieses Programms eine Quotierung ja total abgelehnt wird.
3: Ja.
2: Also Frauen, Männer und was da so alles eine Rolle spielt.
3: Genau, wir finden da ohnehin einige Widersprüche, so, ne, was die Rolle der Lehrkraft betrifft zum Beispiel, was das Involvement oder das Engagement der Eltern betrifft zum Beispiel. Mal ist es gewünscht, mal ist es dann nicht gewünscht. Irgendwie mal ist die Lehrkraft autoritär, mal hat sie gar nichts mehr zu melden. Also da findet man so sehr viele Widersprüche in diesem Programm. So.
2: Also diese Geschichte mit den 25%, das soll jedenfalls eine Entscheidung sein, die den Eltern weggenommen werden soll. Mhm. Jedenfalls habe ich das so verstanden. Und die bei den Lehrern hängen bleibt, die ja im Allgemeinen besser wissen, wie der Leistungsstand von Schülerinnen und Schülern ist.
3: Genau, also wir haben mittlerweile die Situation in Deutschland, dass in der Mehrheit der Bundesländer, in 14 Bundesländern, ist die Schullaufbahnempfehlung der Lehrkräfte nicht mehr bindend, sondern Eltern dürfen das im Wesentlichen entscheiden. Es gibt in einzelnen Bundesländern verschiedene Instrumente, das trotzdem weiter zu steuern. Über Probetests oder Probeunterricht wird das dann manchmal genannt, ne? Aber im Wesentlichen ist diese Schullaufbahnempfehlung meistens nicht mehr bindend von den Lehrkräften. Die KMK, also die Kultusministerkonferenz, hat dazu gesagt, dass was niemals passieren darf, ist, dass eine einzelne Note darüber entscheiden darf, ob ein Schüler oder eine Schülerin zum Beispiel das Gymnasium besuchen darf oder nicht. Sondern es muss ein integratives Urteil sein von Neigung, Leistung, Fleiß, Anstrengungsbereitschaft. Also Dinge, die wir gar nicht so in Noten 1:1 abbilden können. Das ist erstmal so die Ausgangslage. Und das ist zum Beispiel auch ein Punkt, der mich überrascht hat, dass quasi den Lehrkräften hier wieder eigentlich eher die die Aufgabe zurückgegeben werden soll, das zu entscheiden. Erstens wissen wir aus vielen Studien, dass Lehrkräfte es oft gar nicht wollen. Also Lehrkräfte sehen ihr eigenes Dilemma, weil sie sollen eigentlich selektieren, würden wir jetzt aus psychologischer Sicht sagen. Aber die SchülerInnen empfinden es natürlich als eine Platzierung. Also bekomme ich das Ticket oder nicht, im Grunde genommen. Ne? Und dieses Dilemma erleben Lehrkräfte und finden es oft auch gar nicht so gut. Und wir wissen vor allem aus Studien, dass Lehrkräfte eben gar nicht und schon gar nicht alle so gut darin sind, das wirklich zu entscheiden. Wir wissen, wie Noten zustande kommen. Wir wissen, dass Noten über Länder nicht vergleichbar sind zum Beispiel. Wir haben Studien, die sehr eindrücklich zeigen, dass die Veränderung von Namen zum Beispiel, wenn Lehrkräfte Essays von SchülerInnen beurteilen sollen und mal ist das ein Jungenname, mal ein Mädchenname, mal impliziert ein Migrationshintergrund, mal nicht, dass dann die Note sich unterscheiden kann, die hier gegeben wird, obwohl das genau derselbe Aufsatz ist, der bewertet werden soll. Also es sind so relativ eindrückliche Befunde, die wir da sehen. Gleichzeitig finde ich auch interessant an dieser Stelle, sagt ja die AfD, wir hatten eine Noteninflation in der Schule. Das geht ja auch auf Lehrkräfteverhalten sozusagen oder diagnostisches Verhalten von Lehrkräften zurück. Also auch da finden wir wieder einen Widerspruch. Also scheinen ja Lehrkräfte eigentlich aus Perspektive der AfD ja doch nicht geeignet zu sein im Grunde genommen, weil es ja diese Noteninflation anscheinend gibt. Also das ist sehr irritierend an dieser Stelle. Was ich auf jeden Fall sagen kann, dass eben auf so einer systemischen Ebene ist, dass die Bundesländer sich in ihrer Abiturdurchschnittsnote zum Beispiel unterscheiden. Also es gibt Länder, die haben eine relativ hohe Abiturdurchschnittsnote. Thüringen zum Beispiel gehört dazu. Ist, glaube ich, sogar auf Platz 1 jetzt in der letzten Erhebung gewesen. Und es gibt Länder, die haben eher eine niedrige Abiturdurchschnittsnote. Und dann hat aber zum Beispiel das Institut für Qualitätsentwicklung Bildungswesen in Berlin hat dann Kompetenztests durchgeführt, deutschlandweit mit SchülerInnen und geguckt, wie gut schneiden die eigentlich in objektiven Tests ab, also in wissenschaftlich konstruierten Tests. Alle haben dieselben Tests bekommen, etwas, was wir sonst im Bildungssystem in Deutschland ja nicht haben, dass alle SchülerInnen die gleichen Aufgaben bearbeiten. Und hat dann aber festgestellt, dass wenn man dann die Bundesländer einmal nach den Abiturdurchschnittsnoten in eine Rangreihe bringt und nach dem Abschneiden der Kompetenztests, dass wir teilweise große Verschiebungen haben. Also dass Bundesländer, die eine gute Abiturdurchschnittsnote haben, eher einen niedrigen Kompetenzscore dann zum Beispiel erreichen und andersrum auch. Also da sehen wir schon, dass Noten offensichtlich gar nicht so akkurat sein können, wie das wissenschaftliche Tests zum Beispiel sein könnten.
4: Wir machen gleich weiter mit dem dritten Teil dieses Interviews. Zwischendrin stellen wir uns vielleicht mal vor, wir sind draußen, es ist sehr heiß und wir sind auf einem Pferd. Vielleicht sind wir auch etwas angeschossen und reiten in die Ferne zu dieser Musik. Farewell to Cheyenne.

0: Das war Farewell to Cheyenne von Ennio Morricone, natürlich von dem Soundtrack von Spiel mir das Lied vom Tod. Und dieser Song hat uns zu einem anderen Song geführt, nämlich
1: Stayin' Alive von den Bee Gees. Denn wenn unser Körper jetzt gestorben ist, dann muss ihn vielleicht jemand wiederbeleben. Und zu diesem Rhythmus sollte man am besten die Herzrhythmusmassage machen.
0: Dann hören wir doch mal rein.

0: Bee Gees, Stayin' Alive, und wir machen auch weiter und versuchen am Leben zu bleiben im dritten Teil dieses Interviews. Viel Spaß.
1: Was würden Sie sagen, welche Auswirkungen hätte diese Bildungspolitik, die man dann zu erwarten hat, auf die Schülerinnen und Schüler?
2: Ja, das ist natürlich schwer einzuschätzen. Es bleibt hypothetisch, teilweise spekulativ. Was ich vermuten würde von dem, was ich gesehen habe oder was ich gelesen habe, ist, dass eben der Effekt der sozialen Herkunft eine noch größere Rolle spielen könnte, als das ohnehin schon tut, was wirklich dramatisch ist. Also ich als Wissenschaftler soll man ja eher Zurückhaltung üben, aber an der Stelle muss ich wirklich sagen, das ist wirklich ein dramatischer Befund. Ich glaube, da würden auch andere Bildungswissenschaftler in mir durchaus folgen. Das würde ich erwarten. Ich sehe schon, ich forsche ja viel zu Emotionen in Leistungssituationen. Ich glaube schon, dass sich Schule für SchülerInnen deutlich unangenehmer anfühlen würde. Und wir sehen ja auch schon, dass das jetzt Effekte hat. Wir sehen zum Beispiel, dass die Quote von SchülerInnen, die keinen Schulabschluss machen, ist jetzt auf 8% gestiegen. Gestern ist der nationale Bildungsbericht veröffentlicht worden. Und das hat viel damit zu tun, wie wohl sich SchülerInnen in der Schule überhaupt fühlen oder ob sie der Schule fernbleiben wollen. Und das wäre zum Beispiel so eine Hypothese, das könnte ja eventuell dann zunehmen, ne? Aber das ist, wie gesagt, jetzt auch spekulativ natürlich. Was ich schon sehen würde, ist, dass es eine massive Verschiebung im Bildungssystem stattfinden, sozusagen auf das, was ist uns eigentlich wichtig, worauf haben wir uns in dieser Demokratie auch mal geeinigt. Das würde sich auf jeden Fall verändern. Ich hätte zum Beispiel den Eindruck, dass SchülerInnen weniger Kompetenzen erwerben als mehr faktisches Wissen. Um ein ganz konkretes Beispiel zu machen, das steht jetzt nicht im Wahlprogramm, das ist jetzt meine Interpretation, aber wenn ich das richtig verstehe und wenn ich die Inhalte nach vorne stelle, dann es ist wichtig, dass SchülerInnen wissen, wann die Französische Revolution war, aber zu verstehen, wie es dazu gekommen ist. Warum gab es den Sturm auf die Bastille, obwohl da gar nicht mehr so viele Personen inhaftiert waren? Darum wird es nicht mehr gehen irgendwie, sondern es geht nur noch darum, wann das eigentlich stattgefunden hat. Also das Faktische würde gefördert werden. Aber die Kompetenzen, was bedeutet Demokratie, was treibt die Menschen an, das würde dann nicht mehr vermittelt werden. Und das ist etwas, das würde uns international abhängen. Wenn ich das weiterdenke, diese Gedankenkette, dann kommen wir immer mehr wieder zu einem Schulunterricht von vor 50 oder 100 Jahren, wo wir sehr gut darin sind, Fakten zu reproduzieren, aber nicht Probleme zu lösen oder kreativ an Bildungsprobleme heranzugehen.
1: Wie sieht es mit den Auswirkungen auf die Lehrerinnen und Lehrer aus?
2: Das ist interessant. Da zeichnet ja die AfD ein sehr paradiesisches Bild eigentlich. Ne? Sie schreibt ja auch irgendwie so, Lehrkräfte werden nach Sachsen-Anhalt kommen wollen, weil die Rahmen, nicht wegen der Bezahlung oder, sondern weil die Rahmenbedingungen so toll wären dann in Sachsen-Anhalt. Das finde ich interessant, das so zu formulieren. Wir hätten auf jeden Fall den Effekt, das wird ja auch direkt formuliert im Programm, dass pensionierte Lehrkräfte wieder in den Dienst einsteigen sollen, um dem Lehrkräftemangel zu begegnen. Zum Beispiel, das wäre jetzt ein unmittelbarer Effekt für Lehrkräfte. Es würde wahrscheinlich bedeuten, und das klingt wahrscheinlich für viele Lehrkräfte auch erstmal attraktiv, dass sie sich um Fragen der Inklusion nicht mehr bemühen sollen, was einige Lehrkräfte als herausfordernd erleben, dass sie sich wieder mehr auf die Wissensvermittlung orientieren können. Und ehrlich gesagt, so wie ich das verstehe, ich habe ja viele Jahre auch in der Lehramtsausbildung gearbeitet, ich glaube, dass das für viele Personen eher unattraktiv werden würde, ehrlich gesagt, weil der Lehrberuf besteht eben nicht nur darin, Wissen zu vermitteln, sondern es ist mittlerweile, nicht nur mittlerweile, war schon immer, ein deutlich breiterer Beruf. Also die Aufgabenfelder würden deutlich eingeengt werden. Das würden manche als Entlastung erleben, aber andere würden das, glaube ich, als ziemlich unattraktiv erleben.
1: Dann haben wir also mindestens zum Teil Lehrerinnen und Lehrer, die sich an den Schulen unwohler fühlen als vorher. Kann man das so sagen?
2: Könnte passieren auf jeden Fall, ja. Also wenn ich jetzt Lehrer in Sachsen-Anhalt wäre, dann würde ich mir das Wahlprogramm auf jeden Fall sehr genau durchlesen und mir überlegen, ob ich unter diesen Bedingungen mir das vorstellen könnte. Denn das sind teilweise, nicht komplett, aber in Teilen wirklich, es ist auf jeden Fall eine absolute Änderung von Bedingungen, die da stattfinden wird. Und auch nicht nur verheißungsvolle, sondern auch wirklich in Situationen. Also wir sehen so Metaphern wie, die Lehrkraft soll moderieren, wenn es um politische Meinung geht. Ja, soll da keine Autorität sein, an anderen Stellen soll sie aber eine Autorität sein. Soll wir mehr auf Wettbewerb setzen, wo wir wissen, dass das total viele negative Effekte auf das Wohlbefinden der Kinder hat. Es gibt dann ein, zwei Schüler, die finden es toll, die freuen sich, der Rest ist beschämt und ruhig. Das sieht man dann eben nicht, ne? Aber das sind eben Effekte, die wir auch in Studien sehen. Also da würde sich schon auch eine Unterrichtsatmosphäre radikal ändern. Und ich glaube, ich würde sogar fast auch ein bisschen systemisch nochmal sehen wollen. Also ob das diesem Bundesland so gut tut im Vergleich zu anderen Bundesländern, da wäre ich jetzt auch erstmal skeptisch, ehrlich gesagt.
1: Mir ist ein Widerspruch aufgefallen, über den wir jetzt nicht geredet haben. Das betrifft auch wahrscheinlich nicht nur die Bildungspolitik. Es steht wahnsinnig oft das Wörtchen wieder in diesem Programm drin. Und wie man ein Wieder mit dem Schlagwort Altparteien auf einen Nenner bringen kann, ist mir völlig schleierhaft geblieben.
2: Ja, ja, ich hatte mit einem Kollegen interessanterweise vor unserem Gespräch auch nochmal drüber gesprochen und das deckt sich total mit meinem Eindruck, das wirkt so scheinbar konservativ. Ne? Das wird ja dadurch erweckt, so ein Eindruck. Und gleichzeitig völlig widersprüchlich eigentlich zu dem Bild, was da gezeichnet wird. Das ist mir auch aufgefallen, das ist mir auf so einer sprachlichen Ebene erstmal aufgefallen. Und ansonsten möchte ich doch etwas aussprechen, was ich mir wünsche für Sachsen-Anhalt. Ich wünsche mir, dass die Menschen in Sachsen-Anhalt die Wahlprogramme lesen, auch die von den anderen Parteien. Es ist schön, dass wir die Wahl haben zwischen all diesen Programmen und es wird doch teilweise sehr konkret beschrieben, was sich hier ganz genau vorgestellt wird. Also das Wissen ist da und das müssen wir uns jetzt angucken, ob wir das uns wirklich so vorstellen möchten in der Konsequenz oder ob wir sagen, wir wollen ein bisschen ambitionierter da herangehen, weil im Bildungssystem muss sich was ändern, auf jeden Fall. Aber ich glaube, es gibt noch 100 gute andere Möglichkeiten, um das zu tun. Das Wissen ist da. Ich finde, gestern Kai Marz hat das gestern sehr gut gesagt, das ist der Direktor des DIPFs, der den Nationalen Bildungsbericht herausgegeben hat. Der hat gesagt, es geht jetzt darum, wir wissen ganz genau, was wir tun müssen. Wir wissen, was wir für Interventionen haben. Es geht jetzt darum, diese gut zu steuern und die in der Fläche wirklich einzusetzen mit einer wirklichen Konsequenz. Und dann könnten wir auch positive Effekte erzielen. Das würde ich mir, glaube ich, mehr wünschen in ganz Deutschland.
1: Ich bedanke mich für das Gespräch.
2: Vielen Dank, dass ich da sein durfte.
0: Und wir bedanken uns bei Radio Frei aus Erfurt für diesen Beitrag. Wir haben jetzt noch ein paar Veranstaltungstipps für euch. Und zwar könnt ihr heute Abend, am Dienstag, den 4. August um 20 Uhr ins Naumanns gehen. Ich glaube, das ist im Felsenkeller, da spielen Deets Nuts und Old Pace. Außerdem könnt ihr heute noch von 17 bis 20 Uhr einen Awareness Basic Workshop machen in der Rosa-Luxemburg-Stiftung in Leipzig.
3: Genau, und morgen um 19.30 Uhr wird es witzig, weil dann ist der Carly Comedy Club im Peterskirchhof 1. Und wenn es dazu voll sein sollte, im Felsenkeller ist noch eine andere Open-Air-Comedy-Show. Außerdem am Donnerstag um 19 Uhr oder ab 19 Uhr kann man auch zum Love at First Sight PowerPoint-Dating gehen. Da stellen Freundinnen ihre Single-Friends vor. Und danach kann man sich natürlich connecten bei Musik und einer Bar-Night.
0: Tja, und wenn ihr jetzt immer noch nicht wisst, was ihr machen sollt, dann klickt ihr auf OK, um die Werbung wegzuklicken. The White Stripes, I just don't know what to do with myself.

So, und wir müssen noch etwas diskutieren, wie wir jetzt weitermachen, aber vielleicht überbrücken wir mal die Zeit mit einer Frage. Was habt ihr denn heute noch so vor mit dieser Hitze? Habt ihr irgendwelche coolen Vorhaben?

0: Ich weiß nicht, was es gibt. Ich habe schon viele Dinge dort auch zum ersten Mal gesehen. Man kann auch auf dem See sein, irgendwie gefühlt, und man kann auch reintauchen, habe ich gesehen.
1: Ja, ich habe das. Ja, es ist, das ist immer ein Erlebnis, da hinzufahren, vor allen Dingen bei dem Wetter, weil die Leute dann auch ein bisschen crazy drauf sind, würde ich sagen. Ja, ich werde einfach wahrscheinlich mit meinem sehr kaputten Fahrrad da sehr langsam hinfahren, dann in der Sonne vor mich hin vegetieren, 20 Minuten im See chillen und dann innerhalb von 3 Minuten wieder trocken sein und dann ja, mal gucken, was der Abend noch so bringt. Wahrscheinlich vom Späti chillen, auch immer nett.
0: Das klingt nach einem sehr guten Plan. Ich trinke ja sehr gerne Mineralwasser mit Eiswürfeln und Zitrone.
1: Edel. Das ist ein edles Getränk. Mein neuestes Lieblings-alkoholfreies Bier ist Paulaner alkoholfreies Bier. Das ist eine gute Sache aus München. Soll es auch mal geben.
0: Stimmt. ich würde sagen, wir machen vielleicht weiter ein bisschen mit Musik oder so. Nee. Und vielleicht schaut ihr nicht so verärgert auf diese Anmoderation zurück.

0: Don't Look Back in Anger. Oasis war das. Ich glaube, sie haben sich ziemlich viel in Anger gegenseitig angeguckt, habe ich gehört gerade.
1: Ja, ich habe sogar gehört, dass diese Fehde legendär gewesen sei und einmal hat sogar der eine Bruder dem anderen Zahn ausgeschlagen. In München. Schon wieder geht's um München.
0: Ich habe auch gehört, es gab seit 2009 Funkstille zwischen denen und trotzdem haben sie sich noch beleidigt. Ich frage mich, wie man das macht. Ach, vielleicht über die Medien.
1: Ja, wahrscheinlich schon. Aber ich finde es halt auch krass, dass sie jetzt trotzdem irgendwie letztes Jahr eine Tournee wieder zusammenspielen und die sich da aber scheinbar weitestgehend aus dem Weg gehen. Wie macht man das?
0: Naja, die eine Person kommt links auf die Bühne und die andere rechts und im Grunde nudelt man ja vor allem irgendwelche alten Songs runter, glaube ich.
1: Ja, auch wahr. Das, ja.
0: Und dann steckt man sich da ein paar Millionen in die Tasche und ja, dann schreibt man wieder auf Facebook, wie was für ein Arschloch das andere, der andere ist.
1: Ach, für Geld, für das schöne Geld.
0: Willkommen zum Ende der Sendung und man merkt es eigentlich gar nicht, weil wir noch so brisante Sachen diskutieren. Hier kommen jetzt die Wutpilger-Streifzüge und subjektiv im Anschluss und es war eine tolle Sendung mit euch dreien zusammen. Eine Sendung zu viert hatte ich, glaube ich, noch nicht gemacht.
1: Das war, ich spreche jetzt für uns alle.

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0: 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Ich hätte es nie gedacht. 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Eines Nachts war ich bei einer von denjenigen und sie war so dreckig wie eine Drogenhure und ebenso schön wie nix anderes. 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Denn nur die Straße ist wie die Straße, die Hure wie die Hure und es gibt keinen anderen Ausdruck, keinen stärkeren, denn es gibt nur diesen, nur die Straße. 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Oh, wunderschön. 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Und tagsüber laufe ich und ich denke nur daran, todbetrunken zu sein und mich auf die Straße todbetrunken hinzulegen. 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Verdammt nochmal, der Schweiß. 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Ich habe mich in die Straßen verliebt. Und verliebt bin ich immer noch. Ich sehne mich nach groben Zärtlichkeiten von gewalttätigem Rausch und Kälte und Kies. Wir müssen aber nimmer lang drauf warten. Wenn es aufgehört hat zu regnen, wird es nimmer wieder anfangen. Und ich werde meine enge Kammer verlassen und aus meiner Tür ohne Mantel rausgehen und immer hin und immer in den Straßen der großen Städte rumwandern. 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
2: Hast du gesehen, es regnet direkt in den Lastwagen rein durch das Dach?
3: The size of the main passageway is a car by means of a regulator valve, which is attached to the lever, controlled by a center.
1: Stein. Mariechen saß auf. Schneide die Haut vom Ober- und Unterrüssel los, mach

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1: Ich bin vom Kiffen so müde, dass meine Lider ganz unten bei meinen Brustwarzen hängen. Der Himmel ist vom Schein so müde, dass er an selbigen Ort hängt. Die Erde ist so trocken und luftig, dass sie sich aus purem Übermut zu meinen Schultern hochzieht. Es lässt mich in einem etwa 30 cm breiten Spalt aus Antiraum zurück, indem ich mich wie eine Lachtaube und eine Forelle tummeln kann. Wie viele Forellen. Das Lachen des Antiraums, 240 Kilometer von Paris entfernt.
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1: In mir schreit ein furchtbares Gesicht aus brennendem, blendendem Licht wie eine Glühbirne und bloß schreit und schreit und es wird nie im Leben aufhören zu schreien. Das Gesicht wird für ewig und immer weiter schreien. Es sind die Leiden der ganzen Welt, die in mir durch einen einzigen Mund ausgeschrien werden und es quält mich unerträglich anzuhören. Dieses ewige Geschrei ist der Grund, weshalb ich nie aufhören werde, den Schmerz vermindern zu wollen.

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Musik ist Stahl. 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Warum sind die Schwänze der Schwalben so gebrochen? Wie Beats, die fallen. Wie Schwalben, die sterben. Warum? Und warum bist du meine kleine Tochter, die meine Haare kämmt und meine Backen mit Lippenstift bemalt? 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Warum ersaufen Gottes Vögel im bitteren Gebrüll der Gefangenschaft wie ein Penner? 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Meine Zunge ist recht entblößt. 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

Es liegt ein Schimmer vom seligen Glück dicht an uns. Und ich wünsche, dass die Zeit stehen bleibe und dass ich weilen könnte in deinen Armen und der Nähe aller Welt. Die Sonne ist immer aufstehend und in Wahnsinnsbetrunkenheit stoppt plötzlich die teuflisch entrüstete Drehung der Welt in deinen Armen und der Nähe aller Welt. Und ich vergöttere alles, was du bist, will dich haben, will du sein, will ich sein. Dort ist es ganz ruhig und geborgen, sicher und von der Liebe funkeln durchgeschienen, wie der Sonne Strahlen durch Bäume oder Wolken oder nasse Steinchen, rollend unter aufbrausenden klaren Bächen. In deinen Armen und der Nähe aller Welt. Stopp sie, dann stopp sie doch, stopp die Zeit. Es gefällt mir hier. Hier möchte ich draufgeklebt werden, hier bleiben. In der warmen, weichen Nähe dieses Körpers. Diese Weilen sind viel zu kurz. Wie deine Arme in der Nähe aller Welt, wenn du alles umarmen willst und nur mich erreichen kannst. Nun ist die Sonne längst aufgestanden, der Tagesanbruch verschwunden, das Licht verblasst. Sie taucht wieder am Ende der Welt unter und ich wünsche, dass wir wieder beruhigt werden können, in Morgen, in Wahnsinnsbetrunkenheit, mit der Sonne erwachen, im nüchternen Feuertod, in deinen Armen und der Nähe aller Welt.

0: at normal atmospheric pressure and is open to the external air by means of the valve.
1: Nun bin ich wie der Nachtfalter, der nur nächtlich fliegt. Tagsüber versteckt er sich und liegt bloß müßig rum. Wenn aber der Tag schläft, zieht er in die Nacht hinaus, um im Dunkeln ein Lichtchen zu finden, das das Tageslicht ausgleichen kann.
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0: trinken und dann kam wieder Kühe draußen. 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
1: Wir werden niemals sterben. 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Wir sind sowieso schon am Boden. Darum brennt bloß unsere Flügel, wenn ihr euch traut. 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Wir werden die Musen niemals täuschen. Uns ist nicht vorm Wahnsinn bang. 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Wir respektieren lediglich die Kunst. 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Ich lande auf deiner hellen Stirn mit meiner Blickmaschine.

Die ganze Nacht mit guter Gesellschaft von sanften Huren und grausamem Absinth. Und ich entfalte die Flügel und fliege in die Nacht hinaus. In der ganzen Stadt wird mein Flügelschlag gehört. 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Sie leisten mir schon Gesellschaft, indem sie andere Gesellschaften verlassen, wie die, die ich verließ. 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Ich bin unrein. Meine Gedanken sind unklar. Sie wollen meine Stärke wie einen Eisensweater anziehen. Ich will ihre Seelen wie Geschmeide tragen. Es macht mich stolz. Ich sei ein mächtiger Mann, sagen sie. Doch ich zweifle. 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Ich bin Abfall. Ich bin die Hefe der Erde. 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

Entweder fällt das Kartenhaus von alleine zusammen oder wird es vom Menschen, der sich von seinen destruktiven Kräften inspirieren lässt, zerstört. Man kann in dieser Welt nichts aufbauen. Alles fällt auseinander.

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Schönes Rohr. 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Müsste sie auf ihren Beinen laufen, würde sie nur langsam vorwärts kommen. 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Der Wind greift den Faden und trägt die Spinne los. 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

Beim Flughafen am blauen Himmel sieht man, wie die vielen Flugzeuge weiße Streifen am Himmel hinterlassen, als wären sie Krallen, die die Haut des Himmels in weiße und blutige Unordnung auffritzen. Schnittwunde folgt Schnittwunde und verschwinden dann wieder, als wäre es nichts gewesen und als wären sie nie da gewesen. Die Vögel lassen keine Spuren hinter sich, wenn sie am Himmel fliegen. Landen sie aber auf ruhigem Wasser und lassen sich auf die Oberfläche gleiten, ziehen sie eine Spur im Wasser, die wie eine klaffende Schnittwunde aussieht. Aber auch die Schnittwunden der Vögel im Wasser verschwinden schnell und das Wasser wird geheilt. Eines Tages wird der Himmel von draußen mit einer riesigen Kralle aufgeritzt werden und der Unterdruck vom großen Nichts wird die Flugzeuge ins Universum raussaugen. Von der Erde weg und von denen, die auf sie warten, zum Tode verurteilt und zur ewigen Vergessenheit. Und eines Tages werden sich die Wasser öffnen und alle Vögel werden vom warmen Mund der Erde verschlungen werden und sie werden nie wiederkommen.

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0: Helene Bolte ist mir...
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Dass man das ganze Elend beobachten und überschauen kann. Ist aber doch noch so groß, dass man dagegen nichts machen kann. Gnadenloses Mitleid.

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Herzlich willkommen zu Substrakt hier auf Radio Korax 95.9. Am Mikro begrüßt sich Herr Emmy Emsen mit einer Verstärkung, mit einer wirklichen Verstärkung. Das erste Mal auf dieser Welt gibt es eine Mischung aus Batik und Industrial. Es gibt ein neues Moment. Ich begrüße Tinja zu Gast hier bei Substrakt. Freuen sich auf eine Stunde Komisches. Wir wissen nicht, was bei rauskommt.

Und damit herzlich willkommen zu Subjektiv hier auf Radio Koax 95.9 und auch bei den anderen diese Sendung übernehmenden Radiostationen, sei es zum Beispiel das Freie Radio Neumünster, Radio Blau in Leipzig, Pi Radio Berlin, das Freie Senderkombinat in Hamburg oder eben auch Radio Fratz in Flensburg oder eben auch Near FM in Dublin, hello again an den Hörgeräten. Und ja, es gibt wieder eine Stunde Pünkt und sowas ähnliches. Und wir sind, glaube ich, in der vierten Folge von Staub auf dem Schrank abstauben, sozusagen. Oder Resterampe oder Opa erzählt von früher, irgend sowas, keine Ahnung. Ja, es ist weiter an der Zeit, das über den Sommer zu kommen mit Schallplatten, die toll sind, aber in den letzten Jahren irgendwie in einem Plattenschrank nach hinten gerutscht sind und dadurch nicht vergessen, aber tatsächlich recht unbenutzt daherkommen. Und das ist ein Zustand, den mein Coach gesagt hat, mein Coach zu mir gesagt hat, das ist nicht in Ordnung, geh die Sache an, löse das. Und solange es eben auch Nico Tico-Rico beurlaubt wurden, wird jetzt vielleicht mit anderen zusammen den Rhein ein bisschen tiefer schachten. Das soll ja besser werden, wenn das tiefer ist, wo kein Wasser ist, dass dann auch keine Schiffe durchkommen. Aber erstmal muss man ja zeigen, wie man in der Situation aktuell mit dem Leben umgeht. Und da ist erstmal Anpacken das Wichtigste, weil nichts Anpacken ist ja das, was uns an die Situation jetzt gebracht hat. Oder sowas? Keine Ahnung. Kleiner Seitenhieb. Wir haben gehört, der Headless Horseman von ihrer Punk-EP aus dem Jahr 2007 hier beim hallischen Label Rausch Records rausgekommen und eigentlich auch irgendwie zeitlos. Ich habe gerade so gedacht, würde wahrscheinlich in der 25. Retrowelle von irgendwie Rock'n'Roll-Kram und sowas auch jetzt noch verlegt werden können, weil es einfach klar ein Klassiker der Dead Kennedys dies ist, der hier wieder vertont wurde, aber auch die Art und Weise der Präsentation einfach sitzt. Das ist hammermäßig und ich weiß gar nicht, warum diese Single gar nicht so oft in der Tasche ist, weil da sind noch drei andere Hits drauf. Vielleicht stelle ich die vorne hin, bevor die wieder nach hinten rutscht. Headless Horseman waren auch 2016 zum Beispiel mal live bei Subjektiv in der Sendung zu Gast und haben gespielt. Das war im Rahmen des ersten Radio Revolten Festivals, welches damals noch im Ärztehaus Mitte ausgetragen wurde. Schöner Abend und fetzig, hoch 12. Muss ich nochmal einen kleinen Dank hinterher werfen an die Lloyds der Transformation, die ja so nicht mehr existiert, aber alle machen irgendwo anders Kram. Ja, wir machen weiter mit Punk und Zeug, hatte ich ja gesagt. Und jetzt kommt erstmal noch eine verstaubte Schallplatte, welche bei Rockorama Records rausgekommen ist. Ihr wisst schon, das Label, welches sich irgendwann entschieden hat, nach rechts abzubiegen und nur noch Scheiße rauszubringen, aber in der frühen Phase ja irgendwie auch undifferenziert, aber auch tolles Zeug dazwischen reingerutscht ist. Zum Beispiel auch die erste KSZ-Platte gehört ja dazu, zu den dort veröffentlichten Scheiben. Hier aufliegen ist Der Fluch und auch dieser möchte euch noch einmal willkommen heißen. So wie ich.

Yeah. Der Fluch war das gewesen. Willkommen von der einzigen LP, von dieser Tanzformation gibt. Ich glaube, noch eine Single oder sowas, die rausgekommen ist. Im klassisch schepprigen Sound von Rocorama Records. Es war Nummer 9, also eine relativ frühe Platte. Wer sich für das Label interessiert, wie gesagt, es gibt ein paar Sachen, die sind toll. Es gab auch, glaube ich, ein gutes Händchen für den finnischen Hardcore-Punk, der dort auch viel verlegt wurde. Aber von Anfang an auch immer Schräges und Nazi-Scheiß und zum Schluss dann nur noch Nazi-Scheiß, als die CD Einzug hielt in das Leben der Tonträgersammelnden. Da war dann nur noch Rotz und Kack dabei und dementsprechend eigentlich ein No-Go-Label inzwischen. Ja, also ist so einfach, kann man sagen. Nächste Tanzformation, die auflegt, oder ist eigentlich ein Ein-Mensch-Projekt, heißt Killer Lady, oder ist von Killer Lady, aber dahinter verbirgt sich niemand anderes als der Frontmensch von R80. Ich sammle ja schon geraume Zeit Singles aus diesem Umfeld von seinem Label, welches Musikzimmer heißt, aber auch von Bands, die irgendwie aus dem Mönchengladbach-Umfeld sind oder Freundinnen und Freunde, die von mit ihm zusammen Split-Sachen auch rausbringen und so weiter. Und deswegen sind mir schon über die Jahre immer wieder kleine Singlechens von Killer Lady oder mal Lady Killer oder sowas untergekommen. Und irgendwann gab es dann mal endlich einen Longplayer, der Aufnahmen aus den Jahren 2003 bis 2013 zusammengetragen hat. Alle in einem, ja, sagen wir mal, nicht ganz einfach zugänglichen Charme, aber hochgradig liebenswert. Jetzt habe ich es vielleicht schon viel zu sehr geframed. Ihr müsst selber gucken, was es mit euch macht.

Absolut passend zu 38 Grad im Schatten, zehrend, zerrend, irgendwie nicht so richtig der fordernd auf eine Art und Weise und trotzdem Punktlandung. Irgendwie so zäh wie Demokratie, aber wenn man sich's erstmal erschlossen hat, will man es gar nicht wieder wegmachen. Killer Lady, The Come and Go of Age and DC. Ja, von dem einzigen Longplayer, von dem ich weiß, dass es den gibt. Ansonsten gibt es eine Latte Singles, die InsiderInnen sozusagen eventuell schon mal in der Hand hatten. Schön. Kleinstauflagen, fetzig. Und wir bleiben bei so unoptimistischen Musizierenden. Vielleicht so, ja, genau. Hauen aber noch einen Takt drauf. Eben ist hier die Tür aufgegangen und die Programmdirektorin hat reingeschrien: Alter, Punk-Sendung und so, was hier los und so, ne? Hier Schürfi oder was? Jetzt muss ich mich fügen, sonst verliere ich nämlich meinen Sendeplatz und fliege raus und darf die Straße vor Radio Korax nur noch im großen Bogen umlaufen. Das ist nämlich ein ziemlich heißes Pflaster. Deswegen habe ich jetzt was Flotteres aufgelegt und zwar eine Tanzformation, die hier das ein oder andere Mal aufgetaucht ist, aber ich glaube, die Platte, die aufliegt selbst, das ist nämlich die erste der Tanzformation Fliehende Stürmer. Die hatte ich gar nicht mehr so oft mit, weil die ja so auch irgendwann mal vor Freude tot gespielt wurde. Vielleicht auch für eure Ohren. Vielleicht kennt ihr sie noch gar nicht. Sie hieß Priesthill, da heißt immer noch so. Und ein kleiner Aufhänger sozusagen oder ein Grund, warum ich die heute spiele, ist auch nochmal, dass die Fliehenden Stürmer ja gerade in der Gegend unterwegs sind. Und am 5. August, das ist ja bald, aber nicht weit von hier, in der Zora-in-Halberstadt auftreten. Dort im Keller, im Gewölbekeller. Dort habe ich sie auch das erste Mal gesehen. Und vielleicht ist es gut, da hinzugehen, weil es auch wichtig ist, die Zora zu unterstützen. Und das ist so ein Solid-Ding-Sie, was für die Zora stattfindet. Zusammen mit meinen Racken treten die da auf. Und vielleicht habt ihr euch Lust, irgendwie da euch auf den Weg zu machen, weil das muss passieren, dass die Zora bleibt. Die Zeiten werden ja jetzt irgendwie nicht gemütlicher. Egal, wie die Wahl ausgeht, braucht die Zora immer Support. Und deswegen, vielleicht geht er hin und guckt euch die Fliehenden Stürmer an, dann habt ihr sozusagen Support und Kulturerlebnis. Und ansonsten habt ihr vielleicht ein zu dickes Portemonnaie oder euer Konto. Die Bank hat angerufen, ist zu voll, keine Ahnung. Dann könnt ihr die Zora auch wie andere Projekte, zum Beispiel auch Radio Korax, mit einem kleinen Spendenbetrag unterstützen. Muss doch mal drin sein, oder?

Es muss sein. Die Fliegenden Stürmer vom Priesthill-Album hier nochmal gespielt, um auf das Konzert in der Zora hinzuweisen. Und vielleicht auch nochmal eine ganz kurze einordnende Salve von mir dazwischen gehauen. Ist tatsächlich irgendwie alles Männermusik, die hier aufgelegt wird heute. Das ist etwas damit zu tun, dass ich weiß gar nicht, mein Fokus vielleicht auch so ist, dass ich lange Zeit irgendwie viele Bands, die eher männlich geprägt waren, gehört habe. Und über die Jahre, wir haben ja natürlich auch immer schon versucht, subjektiv bisschen ausgeglichener, was so Geschlechtsfragen und so weiter angeht, zu gestalten. Und dadurch sind die ganzen Sachen, die dann tatsächlich weiblich intoniert werden, schon öfters zur Verwendung gekommen. Und das speist sich gerade mit dieser Idee, selten angefasste Schallplatten aufzulegen. Ist mir ein bisschen peinlich, ehrlich gesagt. Ich schäme mich und hoffe, dass euch dieser Ausrutscher die letzten Monate sozusagen nicht zu schwer im Magen liegen. Und ja, wird ja wieder besser, gerade vor allem, weil ja sich auch, glaube ich, auf diesem ganzen Musiksegment sehr viel getan hat und eben ja zum Glück auch viel, viel mehr Female Voices Combos gesigned werden und so weiter und so fort. So, das ist auch für mich jedenfalls einfacher ist, die Sachen zu finden, ohne jetzt vielleicht ganz gezielt irgendwie Ausschlusskriterien irgendwas, sondern die kommen halt rein und es ist schön, dass es das gibt und es freut mich und ja, vielleicht so der Erklärungsversuch. Nächste Tanzformation, Hardcore Punk, eine Tanzformation, die ich im Coney Island im Eiskeller damals das erste Mal gesehen habe und die mich derartig geflasht hat, dass ich tatsächlich noch diese Eröffnung vor Augen habe, wie die auf die Bühne gekommen sind, so eine riesengroße Zigarette zerkloppt haben, Eishockeyschläger da rumpräsentiert haben und auch ja recht männlich posend, würde ich vielleicht aus heutiger Perspektive sagen, ordentlich vorgetragen haben, waren inzwischen Halle und irgendwas irgendwie gewesen, eigentlich eine Legende im Bereich dieses Hardcore-Dingsies, Slapshot, haben die Leute, die sich ein bisschen mit dieser Musikgeschichte der 90er Jahre und so weiter auskennen, vielleicht schon als Klick gehabt, an dem Punkt, als es um den Eishockeyschläger ging. Joa, ich hatte mir die irgendwann mal jetzt in den vor 1-3 Jahren die Sudden Death Overtime Platte von denen geholt, weil ich genau diese Stücke, die hier drauf sind, in Erinnerung habe von diesem Konzert, von dem ich gerade gesprochen habe. Und habe sie aber eigentlich, glaube ich, nur einmal mitgebracht, als sie frisch war, weil mir das dann doch zu quietschgitarrig irgendwie war. Ich weiß gar nicht. Geschmäcker entwickeln sich, Wahrnehmungen verschieben sich und so weiter und so fort. Ist doch trotzdem ein guter Zeitpunkt, mal Firewalker zu hören.

Slapshot. Und ihr habt doch dieses Quietschgitarren-Solo auch gehört, oder? Wo jetzt, wenn jetzt die Fachjury nochmal rangehen würde, kurz vor der Veröffentlichung, sagen würde, Alter, mach da mal das Quietschen weg. Wer braucht denn das? Wurde leider versäumt und somit ist das Sudden Death in Overtime Album von Slapshot mit vielen Quietschgitarren rausgekommen. Trotzdem ein schönes Erinnerungsstückchen. So. Und jetzt geht es nochmal in eine ganz andere Richtung musikalisch. Ihr habt ja vielleicht als langjährige VerfolgerInnen des, dieser Sendung vielleicht mitbekommen, dass es hier die eine oder andere Vorliebe von Mark Almond musizierenden Sachen gibt. Also Softcell zum Beispiel ist Lebenselixier eigentlich über viele, viele Jahre gewesen. Und ja, und immer wenn man dann mal denkt, oh, jetzt ist mal wieder Zeit, Mark Almond zu würdigen, ist es meistens auch die erste EP von denen, weil die so schräg und geil ist, dass es einfach überhaupt nicht zu diskutieren gibt. Ja, ist immer der Hammer, kann man auch, wenn man Subjektivparty ist, gut zu tanzen, performen, Ausdruckstanz, alles was toll ist. Der zweite Knaller wäre, ja, tatsächlich Softcell-Platten aufzulegen, so wie Sex Dwarf als Liedchen von der Nonstop Erotic Cabaret, unschlagbar tolles Ding sie und so, die Sachen, die da drauf sind, so ein Album, was auch von vorne bis hinten stimmt und in bestimmten Kreisen auch so gefeiert wird, ähnliche Qualität meines Erachtens wie das Monarchie in Album, Alltag Album von Fehlformen, da ist kein Fehlgriff bei, stimmt, genau. Und dann gibt's noch dieses und jenes und eins, was immer ein bisschen hinten runterfällt oder dann schon eher für InsiderInnen geläufiger ist, ist dieses Projekt Mark and the Mambas. Und da gibt es unter anderem das Album Tormento and Toreros. Ja. Und das ist toll, wirklich toll, aber irgendwie auch oft eher eins der nicht mitgebrachten Schallplatten. Wird jetzt korrigiert. Komischer Anfang, aber geht nicht anders.

Mark and the Mambas, Boss Cat, rausgekommen bei Zombie Saw, glaube ich. Ja, so ist es. Ja, kann ich gerade gar nicht lesen. Ist ein Stück her. Unvergesslich, Mark Almond für uns sowieso und bleibt ja auch noch. Ist ja noch da, lebt noch und macht hoffentlich weiter Musik. Toller Artist, so würde ich das mal beschreiben. Und wir machen weiter mit einer eher untergründigen Produktion, die ja wahrscheinlich auch eher so ein Liebhaberei-Ding sie ist. Rausgekommen ist sie bei dem vorhin schon im Bezug auf Killer Lady erwähnten Label Musikzimmer, welches ja der Frontman von ER80 betreibt, der auch beim folgenden Projekt mit dabei ist. Die Stimme hier, und das ist das Besondere an dieser Schallplatte, ist gehört einem gewissen Herrn Martin Büsser, der sehr, sehr viele relevante Schriften, Texte zu Popkultur verfasst und auch rausgegeben hat. Testcard sei hier als Stichwort genannt und leider viel zu früh verstorben ist. Das Liedchen, welches ich rausgesucht habe, heißt Trunk with Guns.

Jo, selbst das Instrument, welches auch bei Killer Lady zum Tragen kam, hier nochmal ein bisschen rausgequietscht zum Schluss. Wo ist der Feind? Eine sehr relevante Frage, auch in heutigen Tagen. Eins, glaube ich, der Hauptmomente für Leute, die Social Media nutzen. Andere markieren, abschießen. Großes Sportfest. Herzlichen Glückwunsch für diese sinnlose Beschäftigung. Obwohl auch andere, wenn sie zum Beispiel menschenfeindlich sind, eine kleine Markierung brauchen und auch abgeschossen gehören. Aber im Großen und Ganzen geht es ja hier eher um niedrigschwelligere Ausschlussgründe. Okay, ich habe was anderes aufliegen. Und zwar Nikkei. Auch Nikkei in der Bad Seeds, eine Transformation, die ich lange im Blick habe, aber eigentlich mir, ja, vielleicht gar nicht so richtig, kam mir lange nicht nah genug, vielleicht sage ich mal so. Und durch bestimmte Schicksalsmomente ist mir das ganze Övre dieser Band und auch das aktuelle Zeugs sehr nah und sehr wichtig geworden. Und am Wochenende haben die ja hier in der Region gespielt, in Dresden, gestern Abend zum Beispiel, am Sonntagabend. Und ich hatte das Glück, die am Wochenende in Brighton zu sehen, da wo Nikkei lange lebte und ja, schaffte. Und dort hat er tatsächlich irgendwie ordentlich was zelebriert, extra dafür Schallplatte rausgebracht, Shirts und so weiter, die alle für ja doch teures Geld zu haben waren, egal. Wir waren dort und haben uns diesen Kram angeguckt und kamen zufällig vorbei, als bei dem Plattenladen, der für sein Merch da genutzt wurde, Resident Records heißt das schöne Ding, sie. Als wir da vorbeikamen, waren auf dem Dach so Instrumente aufgestellt und Mikrofone und so weiter und so fort. Und tatsächlich hatten wir das Glück, zwei Leute von 200 bis 300 zu sein, die das Vormittagskonzert auf dem Dach des Plattenladens von The Cave sehen konnten, immerhin vier Lieder, die ganze Band dort hingelegt hat. Und das ist einfach derartig nah, unglaublich, ohne irgendwelche Absperrgorillas und irgendwie so zwischendurch so. Und ja, was Besonderes. Ich war ja nicht angekündigt, war eher Zufall und dementsprechend auch sehr exklusiv im Großen und Ganzen. Ein Lied, was er dort performt hat, habe ich jetzt aufliegen. Hier ist es zusammengesungen mit PJ Harvey vom Murder Ballads Album runtergenommen. Ihr werdet es sicherlich kennen.

0: Ein Autofahrer ist am Montagmorgen vor einer Polizeikontrolle im Leipziger Norden geflüchtet und anschließend festgenommen worden. Nach Angaben der Polizei wollten Beamte auf der Maximilianallee im Stadtteil Eutritz einen BMW mit französischem Kennzeichen kontrollieren. Der Fahrer soll jedoch beschleunigt haben und davongefahren sein. Erst im Rackwitzer Ortsteil Podelwitz hätten die Polizisten den BMW wiederentdeckt. Die beiden männlichen Insassen hätten die Beamten in der Nähe des Fahrzeugs gefunden. Bei der Kontrolle stellte sich laut der Polizei heraus, dass der 49-jährige Fahrer keinen gültigen Führerschein besaß. Der Drogenschnelltest habe zudem positiv auf Amphetamine reagiert. Gegen den Mann habe außerdem ein Haftbefehl vorgelegen.
1: Am Freitag kam es in der sächsischen Schweiz zu einem schweren Unwetter. Ein Mann kam dabei ums Leben, mehrere Menschen wurden verletzt. Das Landratsamt Sächsische Schweiz Osterzgebirge hat das Betreten bestimmter Waldflächen in der sächsischen Schweiz verboten. Laut Landratsamt geht von beschädigten Bäumen eine akute Gefahr für Leben und Gesundheit aus. Demnach wurden zahlreiche Bäume entwurzelt oder beschädigt. Zudem hängen Äste und Kronteile in den Bäumen, die jederzeit herabfallen könnten. Auch auf den ersten Blick sichere Wege sind betroffen, teilte die Behörde mit. Zum Sperrgebiet gehören Waldflächen und Wege in den Bereichen Raten, Lohmen, Ratewalde und Hohnstein. Gesperrt sind unter anderem die Schwedenlöcher, der Amselgrund, der Wilgrund, der Raberkessel sowie Teile des Polenstals.
2: Im Bereich der Wurzner Straße, Ecke Lilienstraße in Leipzig, ist es am Montagabend gegen 19.20 Uhr zu einem Unfall zwischen einem Auto und einer Straßenbahn gekommen. Nach Angaben der Polizei fuhr eine Straßenbahn auf einen VW Golf auf. Der 28-jährige Mann, der sich im Auto befand, wurde leicht verletzt und vom Rettungsdienst versorgt. Die 21-jährige Straßenbahnfahrerin und die Insassen der Straßenbahn blieben unverletzt. Einsatzkräfte von Polizei, Rettungsdienst und Feuerwehr sicherten die Unfallstelle. Die Polizei beziffert den Schaden mit etwa 15.000 Euro.

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Manchmal trifft sie sich mit ein paar Leuten an einem unbestimmten Platz. 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Und diesmal ist sie nicht gekommen, vielleicht hat sie's nicht gepackt.

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1: Orientierung absolut belanglos ist und die plastischen Texte streckenweise an der Grenze zur Lächerlichkeit umherwandern. Es ist kein Lou Reed und es recht kein Metallica-Album.
2: Ich komme leider einfach, es ist der Name, an dem es jetzt hängt, aber ja. in den letzten 15 Jahren, da war Death Magnetic, da war Handwire to Self-Destruct und 72 Seasons.
1: Das stimmt, ja.
2: In welchen davon, oder übersehe ich eins? Gibt's noch ein Album, was ich jetzt nicht auf dem Schirm habe? Ich weiß, worum es geht, ja, also I Am The Table, schon klar. Aber auf welchem Album ist das?
1: Krass, das ist in der Diskografie. In der einen habe ich es gerade gar nicht gesehen. Haben die das hier überall rausgelöscht, dieses Album?
2: Das ist definitiv das Metallica-Album, was ich aktiv nicht gehört habe. Aber krass, ich weiß, dass es daran liegt.
1: Ey, das ist ja wie der vierte Indiana Jones-Film hier. Ich schaue gerade auf Wikipedia und da ist dieses Album nicht gelistet.
2: Crazy.
1: Da ist es raus. Weil das muss eigentlich nach Death Magnetic rausgekommen sein. Also zwischen 2008 und 2016, wo dann Lulu. Handwired rausgekommen ist. Genau. Es geht um Lulu.
2: Lulu! Alles klar. Ja, Lulu habe ich nicht gehört. Deswegen hatte ich den jetzt auch gar nicht so auf dem Schirm.
1: Vielleicht auch besser so.
2: Ich habe gerade geschaut, 2011 kam das wohl raus. Da habe ich das auch noch nicht mitbekommen, aber später dann, als ich mich dann mit der Metallica-Diskografie auseinandergesetzt habe, da ist das das, was ich sozusagen übersprungen habe.
1: Genau, das ist wahrscheinlich im Sinne der geistigen Gesundheit auch besser so.
2: Crazy, okay, Lulu, alles klar.
1: I'm the Table, genau. Das ist unser kleines Musikquiz, das können wir immer mal wieder mit einwerfen. Vielleicht auch mit Alben, die jetzt nicht aus dem Metal-Bereich sind. Da ist man ja zum Glück relativ flexibel. Cool, dann machen wir weiter.
2: Starten wir mit den Billboard Hot 100s.
1: In Billboard, genau. Erster Song?
2: Erster Song auf dem Billboard Hot 100 wäre von Alex Warren, Ordinary.

0: übrigens auch in den offiziellen deutschen Charts auf Platz 1. Nicht nur
1: was,
0: in den USA.
1: Ja. Ah, krass.
0: Dieser Song ist aktuell in den offiziellen deutschen Charts auf Platz 1. Nicht nur in den USA. Was denkst du, was ist dein erster Gedanke dazu?
1: Gute Frage. Ich war für mich so ein relativ typischer Chart-Song. Also ich war jetzt nicht wirklich überrascht, den zu hören. Ich habe gemischte Gefühle zu dem Song, muss ich sagen. Ich finde da nicht alles scheiße dran, aber mich begeistert auch nicht alles. Ich finde, der Song hat zwar so eine gewisse Dramaturgie, ne, dass das Arrangement mal leerer, mal voller wird, aber für mich hebt er nie so richtig ab. Also bis zum Schluss hat er für mich immer noch so ein bisschen eine angezogene Handbremse. Das finde ich ein bisschen schade. Also ich habe immer so das Gefühl, da könnte noch mehr passieren. Und vielleicht ist ein Punkt, also der Bass ist halt super langweilig. Es ist halt wirklich einfach nur Fläche. Und ich glaube, das hätte man schöner gestalten können.
0: Ja, es ist sehr, sehr typisch Charts arrangiert irgendwie auch, ne?
1: Ja, genau. Ja. Ich meine so dieses, was ist dieses Seitenzupfinstrument? Gitarre ist es nicht. Ist das eine Ukulele?
0: Könnte sein, das habe ich jetzt, da habe ich weniger den Fokus drauf gelegt.
1: Ja, so geht der Song los und damit wird zwischendurch auch nochmal gearbeitet. Das bringt so eine gewisse Abwechslung rein, aber die hätte ich halt mir auch bei anderen Instrumenten gewünscht. Es hat halt diesen hymnischen Gesang, da bin ich kein Hardcore-Fan von, aber das ist jetzt halt eine persönliche Geschmacksfrage. Mir ist das ein bisschen zu hallig, glaube ich. Das nimmt so ein bisschen so dieses Persönliche raus. Es ist so einfach so eine Wolke, die da so durchgeht die ganze Zeit.
0: Ich finde, der Song startet sehr schön. Ich mag, dass das so ruhig ist. Also auch, dass die Stimme sehr ruhig ist. Das ist eine schöne Abwechslung. Die ist nicht so ultra markant, aber in der Ruhe liegt das Markante irgendwie. Und was mir dann fehlt, ist eben ein bisschen Charakter da, wo das Hymnische kommt. Da hätte ich gerne in der Stimme auch mehr Elan, mehr Energie
1: irgendwie
0: gehört.
1: Vielleicht durch den vielen Hall oder vielleicht auch durch die Kompression. Es fehlt so ein bisschen
0: die Kompression
1: einfach,
0: ne?
1: Es fehlt einfach Kraft, wenn es lauter wird.
0: Das nimmt absolut das Direkte weg. Und was ich ein bisschen schade finde, das höre ich ganz oft in modernen Popproduktionen, dieses bisschen Seitengeklimper und sowas, das sind so altmodische, persönliche, charakterstarke Instrumentierungen, die wir schnell mal mit einbringen, damit das ganze Charakter stärker wirkt. Aber dann wird das dermaßen überschattet von diesem ganz typischen Stadion-Pop-Refrain-Sound, der in jedem Chartsong zu hören ist. Und das ist ein bisschen schade. Dann verliert das viel von dieser Persönlichkeit, die es am Anfang hat. Aber insgesamt ist es ist ein ganz netter Song. Mich wundert ein bisschen, dass der auf Platz 1 ist und dass der vor allem 21 Wochen schon auf Platz 1 ist. Aber hey, nicht mega positiv, nicht mega negativ für mich. Ist völlig in Ordnung, kann ich nebenbei hören. Haut mich aber nicht vom Hocker.
1: Kein Song, der für mich jetzt einen hohen Wiedererkennungswert hätte. Eine positive Sache würde ich gerne noch erwähnen. In der zweiten Strophe ist das Schlagzeug so ein bisschen muted. Also ich weiß nicht, ob da tatsächlich ein Tuch drüber gelegt wurde oder ob das
0: sehr gut aufgepasst.
1: Mixing-Frage ist. Aber das fand ich ein nettes Detail.
0: Cool.
1: Das war eigentlich eine nette Abwechslung, das hat mir gut gefallen.
0: Dann Let's Go Nummer 2, What I Want von Morgan Wallen featuring Tate McRae. 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

0: Morgan Wallen hat gnadenlos alle möglichen Rekorde geschlagen. Ich habe sogar gelesen, zwischenzeitlich hat er mit allen 37 Songs seiner I'm the Problem CDs den Aufstieg in die Hot Country Charts geschafft. Das heißt, von den Top 50 Hot Country Charts waren 37 Songs von ihm.
1: Absolut insane.
0: Das ist komplett insane und er wird auch heute noch ein paar Mal uns über den Weg laufen. Er ist nämlich auf Platz 2, Platz 3 und auf Platz 5. Also das ist komplett
1: insane. Und es gibt auch noch weitere Songs von ihm in den Hot 100, ne?
0: Ja, also Morgan Wallen ist extrem erfolgreich mit diesem Stil, mit diesem Sound, mit seiner Musik. Wobei, mit seiner Musik ist immer ein kleines bisschen so dahergesagt. In der Welt von Popstars sind es oft andere Komponisten als die Popstars selbst, muss man jetzt mal dazu erwähnen, aber der Einfachheit halber sagen wir seine Musik.
1: Ja, also er arbeitet da mit einigen Namen zusammen, aber vielleicht nochmal ganz kurz einen Schritt zurück. Er wurde am 13. Mai 1993 in Tennessee geboren und wurde erstmalig bekannt durch The Voice, also die US-Version davon.
0: In 2000 der sechsten Staffel, glaube ich, ne?
1: 14. Ja. Und 4 Jahre später kam dann sein Debütalbum raus, If I Know Me. Und sein eigentlicher Durchbruch war dann 3 Jahre später, also 2021 mit Dangerous, The Double Album, was auch schon Erfolge in den Billboard 200 hatte. Und dann 23 eben, ja, diese absurde Geschichte, 36 Songs gleichzeitig in den Hot 100 mit One Thing at a Time. Ja, Riesenerfolg. Und er ist auch Teil der Nashville Country-Szene, wobei er da durchaus einen besonderen Platz hat. Wie wir beide schon festgestellt haben, er macht jetzt nicht so den typischen Country.
0: Was ist ich auch schon ein bisschen bedauerlich finde, weil mir geht dieser Pop-Beat, der ungefähr ab der Hälfte oder ab einem Drittel einsetzt von dem Song, der passt auf.
1: Aber er hat
0: Strich.
1: Auch so ein bisschen trappy Schlagzeug dazu. Also es ist nicht mein Mix, aber man muss sagen, es ist wahrscheinlich irgendwie ein neuer Mix, der funktioniert.
0: Ja, es ist eine Mischung aus dem, was an Country gut ist und dem, was an Pop gut ist. Mit gut meine ich jetzt nicht meine subjektive Einschätzung davon, sondern im Sinne von dem, was in Pop sehr gut funktioniert und dem, was in Country sehr gut funktioniert. Und es ist ein sehr gelungener Mix dieser beiden Ebenen. Ja. Das muss man eben schon lassen.
1: Und
0: ja.
1: Er schreibt seine Songs zum Teil selbst, arbeitet aber auch mit einigen erfolgreichen Songwritern aus Nashville zusammen. Und er macht natürlich auch Konzerte da, aber er ist jetzt kein aktiver Teil von dieser Music Row und von der Live-Musik, die da stattfindet. Also da hat er sich so ein bisschen losgelöst von. Und das Album wurde auch nicht in Nashville aufgenommen, sondern eben abseits mit Band tatsächlich, mit Session-Musikern teilweise zumindest. Wobei natürlich das hörbar auch stark produziert ist.
0: Ja, mein Ding ist es nun wirklich gar nicht, muss ich sagen. Es ist nicht, dass ich Country nicht mögen würde oder Pop nicht mögen würde. Es ist, dass mich dieser Mix ein bisschen wahnsinnig macht. Und dazu finde ich, dass, ehrlich gesagt, der Song im Sinne von Songwriting schon ganz schön belanglos ist.
1: Ja, das geht mir auch so. Mir ist es tatsächlich auch zu sehr Baukasten. Ich frage mich so ein bisschen, wo ist die Steigerung? So, wenn man sich so den ganzen Song anhört, ich habe das Gefühl, das ist so die Energie, die Variation, das sind irgendwie so 10%.
0: Es sind vor allem diese typischen Linien, die mich so wahnsinnig machen. Diese ganz typischen Gesangsmelodien auf die typischen Akkorde, die man so kennt. Also alles davon ist wirklich, als hätte man das Ziel gehabt, ich möchte ein Hitmacher sein, also schreibe ich jetzt Hits. Und das hat natürlich gnadenlos gut funktioniert. Aber also das kann ich ihm wirklich nicht absprechen. Wenn es einer kann, dann offensichtlich der. Aber, boah, das ist einfach nervtötend, ehrlich. Also für mich ist das gar nichts.
1: So dieser gleichbleibende Klang und Energie finde ich auch ganz schwierig. Also ohne Höhepunkt macht's einfach keinen Spaß.
0: So ist es, ohne Höhepunkt macht's keinen Spaß, nie.
1: So sieht's aus. Und ich finde, das ist eigentlich das, was Popmusik gut kann oder mal gut konnte. Weil du ja in so einer großen Produktion, der bezahlt das Studio nicht mit seinen eigenen Mitteln. Das bezahlt das Label, was dahinter steht. Das heißt, die haben quasi unbegrenzte Möglichkeiten. Wenn die noch Streicher haben wollen, dann holen die sich Streicher. Wenn die Percussion haben wollen, dann holen die sich Percussion oder Bläser oder Backings. Die haben alle Möglichkeiten und die werden hier in meinen Augen einfach nicht genutzt.
0: Und das meine ich.
1: Ich glaube, verstehe ich nicht.
0: Ich glaube, die werden absichtlich nicht genutzt. Für mich macht diese Musik den Eindruck, dass das jemand oder mehrere Personen geschrieben haben mit dem Ziel, in die Charts wirklich zu dominieren. Genauso klingt diese Musik, mhm, und dafür ist die ja perfekt produziert. Also sie macht ja wirklich genau den Mix, der einfach funktioniert. Das ist das Ziel gewesen und dafür haben sie ja alle Ressourcen verwendet, die sie brauchten. Ich glaube nicht, dass es mit mehr Persönlichkeit besser funktioniert hätte. Und das finde ich sehr bedauerlich, dass die Musikkultur so funktioniert. Das kann jetzt aber auch eine sehr subjektive Sichtweise natürlich sein. Mit einem
1: Arrangement wären das schon möglich gewesen. Das zeigen ja andere KünstlerInnen auch in der Liste.
0: Sicher, aber...
1: Er braucht es anscheinend nicht.
0: Naja, aber das ist ja die Frage. Wär's mit spannender besser geworden? Weil besser, also vom reinen Erfolg, vom rein kommerziellen Erfolg, kannst du es ja schlecht besser machen als dieser kommerzielle Erfolg, nicht wahr?
1: Punkt für dich.
0: Und das meine ich, ich bin mir nicht sicher, ob sie vielleicht nicht einfach eine vollkommen andere Zielsetzung hatten, als wir die uns setzen würden. Ja.
1: Ich möchte gerne noch einen positiven Punkt erwähnen. Das, was mir bei dem Song davor gefehlt hat, nämlich eine interessante Bassstimme, die ist hier vorhanden. Also die Bassstimme ist aufsehenerregend, also zumindest für mich als Bassist und untypisch. Das fand ich erstmal interessant. Wobei ich insgesamt jetzt nach mehrmaligem Hören sagen muss, ich verstehe die nicht so ganz, die Platzierung von der Basslinie. Die wirkt für mich auch irgendwie so ein bisschen unnatürlich. Aber ist auf jeden Fall ein spannender Punkt. Also wahrscheinlich das Spannendste für mich an dem ganzen Song. Also das war Nummer 2. Wir machen weiter.
0: So sieht's aus. Nummer 3 wäre ebenfalls von Morgan Wallen, und zwar Just in Case.

0: das muss man einfach mal festhalten, es passiert wirklich überhaupt nichts in dem Song.
1: Die Hook, das ist einfach keine Hook.
0: Nee.
1: So lame.
0: Das, oh, sorry, das läuft von gerne vorne was, bis hinten durch.
1: Ich würde gerne was Positives sagen, aber ich krieg echt schlechte Laune bei dem Song.
0: Ich bin kein besonders großer Fan von der Stimme. In dem Song nervt sie mich tatsächlich ein bisschen.
1: Das ist wirklich so die Country-Twang-Stimme überhaupt. Für alle Leute, die sich das nicht vorstellen können, einfach da mal reinhören, dann wisst ihr, was damit gemeint ist. Und nein, so singen nicht alle Country-Künstler und so sprechen auch nicht alle Nashville, kann ich aus erster Hand sagen. Also das ist schon extrem hier.
0: Genau, das meinte ich vorhin, weißt du, es werden so die typischen Klischees genommen von zwei erfolgreichen Musikrichtungen, zusammen in einen Topf geworfen und dann wird das mit so dem basicsten Songwriting, das existiert, zusammengestellt und komplettiert. Und das ist dann der Song. Und das ist einfach der absolute Mega-Hit. Und der funktioniert genauso wie der Song davor, aber es ist so richtige Nebenbei-Musik für mich. Also es tut mir leid, ich meine das nicht böse. Das ist einfach jetzt komplett an meiner Welt vorbeigeschliffen. Kann ich nicht anders sagen.
1: Ja, wir sind natürlich auch nicht Kernzielgruppe, ne?
0: Richtig, das sind wir absolut nicht. Und deswegen ist das auch vollkommen irgendwo plausibel und funktioniert, dass das so Erfolg hat. Aber es verwundert mich ein kleines bisschen, dass dieser Künstler selbst so viel Erfolg hat, denn er hat ein paar Kontroversen geschaufelt in den letzten Jahren. Und zwar, also es stehen so drei Dinge im Fokus. Nach dem Feiern in Kid Rocks Big Honky Tonk and Steakhouse wurde er in Haft genommen wegen Trunkenheit in der Öffentlichkeit und auch wegen ordnungswidrigem Verhalten. Die Anklage wurde danach fallen gelassen. Dann im Oktober desselben Jahres ist er auch nochmal stark kritisiert worden, weil Fotos aufgetaucht sind, wie er ohne Maske auf einer Party während der Covid-Pandemie war und mehrere Frauen geküsst hat und gegen soziale Distanzierungsempfehlungen verstoßen hat. Und später, im Februar 2021, ist er stark in die Kritik gekommen wegen rassistischer Beleidigung, also spezifisch das N-Wort. Daraufhin wurde er suspendiert von seinem Label und die Musik wurde aus dem Programm von über 400 Radiosendern in den USA gestrichen. Und das sind ganz schöne Dinge, die da in den letzten 5 Jahren so passiert sind.
1: Nein, das Letzte vor allem natürlich, ne?
0: Vor allem das Letzte, genau. Also keiner benimmt sich immer perfekt und es gehört ja auch irgendwie zu dem Image mancher Stars, dass sie hier und da mal ausfällig sind. Er hat sich gerade für die letzte Geschichte intensiv entschuldigt und mir geht es jetzt gar nicht um die Frage, zweite Chance geben, nicht geben oder sowas. Es wundert mich noch ein kleines bisschen, dass er dermaßen kommerziellen Erfolg hat, weil gerade an dem letzten Thema würden doch viele, auch trotz Entschuldigungen, sich eigentlich sehr vor den Kopf gestoßen fühlen. Das kann ich mir gut vorstellen. Und dann wundert mich ein kleines bisschen dieser uneinzweifelbare
1: Vielleicht,
0: Erfolg.
1: Aber er war natürlich trotzdem oder gerade deswegen in aller Munde. Und das zeigt vielleicht einmal mehr, ne? Jede Schlagzeile ist am Ende eine gute Schlagzeile. Auch wenn das natürlich moralisch sehr fragwürdig ist.
0: Ja. Moralisch wirklich sehr fragwürdig. Das wollte ich aber mal mit dazu erwähnen, dass also auch trotz offensichtlich sehr negativer Schlagzeilen und so den typischen und auch untypischen Star-Delikten so ein Erfolg funktionieren kann.
1: Naja, wir machen weiter.
0: Nummer 4, Shaboozy, A Bar Song, Tipsy.

0: es gefällt mir mehr als die beiden Vorgängersongs, muss ich zugeben. Aber es gefällt mir auch noch 5% mehr, weil es ist exakt das Gleiche. Nochmal, es ist nur ein bisschen weniger Country-Twang, was ich sehr erleichternd finde an der Stelle.
1: Durch die Violine kriegt es auch so einen leichten Folk-Einschlag.
0: Ja, und das ist, es ist eine schöne Abwechslung. Es ist nicht ganz so tot gemacht mit Beats. Mhm. Ja, es fühlt sich ein bisschen handgemachter an, was ich sehr erleichtert
1: finde. Fühlt sich ein bisschen natürlich an, ja.
0: Genau, und dann ist das für mich leichter nebenbei zu hören, aber es bleibt leider bei einem Nebenbei-Song. Ich verstehe nicht wirklich, wo da die Besonderheit drin liegen soll. Es ist ja auch ein falscher Ansatz vielleicht von uns, nach Besonderheiten zu suchen, weißt du, oder nach Einzigartigkeit oder Charakter zu suchen. Aber ich denke mir dann doch immer wieder, mein Gott, also der Erfolg von vielen besonders charakterstarken Künstlern hat doch eigentlich gezeigt, dass die noch länger und noch erfolgreicher an den Charts bleiben. Das werden wir auch nachher nochmal bei Zweien sehen. Aber ja, also was soll ich jetzt dazu sagen? Da viel holt mich da jetzt einfach nicht ab. Das läuft einfach nebenbei nochmal gut durch.
1: Ja, Shabusi. Nicht unser Künstler anscheinend.
0: Und wir sind wieder bei Morgan Wallen angekommen.
1: Yay, yeah. Weiter geht's. Der Song heißt I'm the Problem.

0: Ich glaube, Robert ist langsam genervt.
1: Ich muss zugeben, von den drei Morgan Wallen Songs ist das definitiv mein Favorite.
0: Witzig, geht mir auch so. Ich muss sagen, bisher tatsächlich der Song, der mir am meisten gefällt.
1: Generell aus den Top 5? Würde ich auch sagen, kämpft ein bisschen mit Ordinary, aber so eine Stufe auf jeden Fall. Ich finde es harmonisch ein bisschen spannender, das ist sehr erleichternd. Ich finde die Akustikgitarre, die vom Anfang an losgeht und eigentlich das ganze Lied durchgeht, tierisch gut gespielt, sehr schön gemacht, gute Akzente gesetzt. Das ist einfach eine gute Begleitung. Das ist eine tolle Akustikgitarrenbegleitung. Und ich finde diese E-Gitarre, die im Hintergrund so ein bisschen für Soundästhetik und für
0: Ear Candy
1: und cinematische Einflüsse sorgt, die ist auch sehr gut gemacht. Gesangsmelodie finde ich ganz cool. Was mich hier tierisch nervt, ich höre schon den Text, den er da singt, und ich höre schon, was damit gemeint ist. Aber kommt das euch ehrlich vor? Also nehmt ihr das, die Emotion ab oder kommt ihr euch nicht so ein bisschen aufgesetzt, damit irgendwie Tiefe im Song drin ist da? Also ich kann die Emotion nicht mitfühlen, muss ich ehrlich sagen. Ich höre, wie sie gesungen ist, ich höre den Text dahinter, aber es kommt mir nicht vor, als wären das so ehrliche Worte. Und vielleicht bin ich da jetzt einfach nur, ja, vielleicht bin ich altmodisch, vielleicht liegt es daran, dass es Popmusik ist und ich das einfach nicht in mir eingestehen möchte. Das kann alles sein, aber mich würde mal von euch interessieren, gebt mir bitte mal ein Feedback, nehmt ihr diese Emotion ab? Ist das was, wo ihr heulen würdet zu, oder?
0: Auf der Gefühlsebene kommt bei mir auch nichts an.
1: Ja, also
0: muss ich sagen.
1: Der Text soll sehr viel Emotion vermitteln, ne? Das muss man schon sagen.
0: Das Sounddesign gefällt mir hier sehr gut, muss ich sagen. Von allen Songs, glaube ich, auch mein Favorite bisher. Also jedes Instrument finde ich ziemlich gut gemacht. Ich hätte die Stimme gerne wieder einen Ticken weniger komprimiert, ein bisschen differenzierter vielleicht. Und auch hier, wie bei allen Morgan Wallen Songs, für mich platzt der Knoten nicht. Also so im letzten Refrain würde ich mir einfach nochmal wünschen, eine Schippe drauf, dass das Ganze wirklich mal ein bisschen aufblüht. Und er mich dann tatsächlich erreicht. So, es ist irgendwie so ein laues Lüftchen.
1: So wie es hier geschrieben ist, funktioniert sogar, dass es bis zum letzten Refrain nicht aufgeht. Ne? Also ja, das ist erst das erste Mal, dass die Refrains für mich so funktionieren. Die sind einfach so gut. Also,
0: auch die Bridge funktioniert noch. Ja. Da kommt noch die E-Gitarre mit ein bisschen Eye Candy dazu. Aber der letzte Refrain ist wieder, warum nicht
1: einfach
0: ein kleines
1: bisschen mehr? Eine Terzmeterstimme hoch, noch ein kleines bisschen mehr, ein bisschen Energie reingeben und zeig mir die Seele, die du da irgendwie verkörpern möchtest.
0: Genau.
1: Und was du da als Text singst, das bedeutet doch was. Und wenn dir das was bedeutet, warum sagst du das nicht mit ein bisschen mehr Energie? Warum sagst du das nicht mit ein bisschen mehr Schmerz? Ja, dann würde ich das vielleicht auch eher abkaufen. Alright, wir machen weiter mit Luther von Kendrick Lamar. Und heb mir mal bitte auf die Sprünge.
0: SZA, aber ich habe keine
1: SZA nehme ich auch an, ja.
0: Ich habe keine Ahnung.

0: Ich finde, es ist ein mega Pluspunkt, dass Kendrick Lamar mit SZA zusammenarbeitet. Die beiden haben auch bei der Super Bowl Halftime Show, da sind sie zusammen aufgetreten und das fand ich auch war ein mega Upgrade zu dem, was es bis dahin war. Mhm. Das betrifft jetzt nicht die Show, das betrifft jetzt rein das Musikalische, muss ich dazu sagen. Ich finde, sie bringt definitiv eine Farbe ein, die aber auch wahnsinnig wichtig ist, weil wenn die nicht da wäre, wäre das für mich dermaßen unhörbar, muss ich ehrlich sagen.
1: Ja, ich meine, gut, diese programmierten Drums und so der Trap-Vibe ist jetzt auch nicht das, was ich am liebsten mag. Also so in diesem Hip-Hop-Spoken-Word-Rap-Bereich mag ich das eigentlich nach wie vor, wenn da wirklich irgendwie eine Band dahinter steht, die, weißt du, ihre echten Instrumente spielt.
0: Vor allem, ich brauch's nicht mal, dass es echte, also dass es handgemachte Instrumente oder, also dass es handgemacht gespielt ist, das brauche ich gar nicht. Aber was mich so nervt, weißt du, Rap generell, das ist, wir haben 2025, wir sind so viel weiter, als einfach über irgendwelche belanglose Beats vor sich hinzuschnattern.
1: Ist halt gefühlt immer noch das Gleiche wie vor 7 Jahren, als Kendrick Lamar durch die Decke gegangen ist. Da war ich halt gerade in den USA.
0: Ja.
1: Ich höre da keinen großen Unterschied, aber den Eindruck hatte ich in der Halbzeitshow vom Super Bowl auch. Wenn man es mag, ist es natürlich geil, es geht halt alles in die gleiche Richtung. Ich fand die Songs halt auch sehr austauschbar. Also für mich sind die nicht so wirklich unterscheidbar einfach. Der eine Song hörte auf, der nächste ging los und es klang für mich einfach alles gleich.
0: Gerade bei der Super Bowl Halftime Show muss man ja auch einfach sagen, es lebt ja von der Show, so viel ist klar.
1: Die war auch stark.
0: Die war stark, aber das war leider das einzige Starke daran, plus der Gesang von SZA. Aber das war wirklich das Einzige, was mich da volle Kanne abgeholt hat. Weil wenn du die Augen zugemacht hättest und dir dann wirklich so diese 4 Songs waren das, glaube ich, hintereinander weg angehört hättest, ey Leute, es klingt einfach gleich.
1: Aber da haben andere Rap-Künstler das geschafft, stärkere und unterscheidbare Hooks zu haben.
0: Ja, vor allem eben, ich sag's immer wieder, wir haben 2025, Rap ist weiter. Und wenn ich jetzt irgendwie an NF denke oder sowas, weißt du, und schon Eminem war für mich irgendwie vor 15 Jahren weiter, weißt du, also das hat jetzt, das ist nicht, das, ja, ne, das ist mein, für mich den, nicht den mehr Song zeitgemäß.
1: Den Song erkennst du halt innerhalb von 5 Sekunden.
0: Yes, genau das.
1: Fehlt mir hier, aber das ist ja eine Entwicklung, die wir nicht so richtig nachvollziehen können.
0: Aber offensichtlich funktioniert es. Kendrick Lamar ist immer noch unfassbar erfolgreich und demnach wären wir ihm das wegzunehmen. Ne?
1: Auf jeden Fall.
0: Ja. Starten wir mal lieber weiter mit dem nächsten Song. Wir haben einen Sabrina Carpenter Song dabei.
1: Menschheit.

0: Ja, Jonas, sag mal an.
1: Verdammt, ich wollte dich doch fragen. Ich finde, von allen Songs bisher ist der wirklich so einfach happy vibes.
0: Yes.
1: First, so, oder
0: auch mein
1: einfach
0: Gedanke.
1: Voran, so ist. Ich glaube, der Song möchte da auch gar nicht viel mehr vermitteln. Das ist so ein bisschen wie so Katy Perry, I Kissed a Girl oder sowas. Also es vermittelt so diesen entspannten, pflegeleichten Vibe. Es sind auch einige Details im Song drin, wo nochmal so, weiß ich nicht, Effekte, Einwürfe oder nochmal ein gesprochenes Wort oder sowas. Also ich habe schon das Gefühl, dass ich hier Mühe gegeben wurde. Abwechslungsreich klingt jetzt ein bisschen hoch, aber du weißt, was ich meine. Es ist nicht ganz so baukastenhaft wie andere. Gleichzeitig ist es aber auch echt nicht mein Vibe. Also ich glaube, so von diesen großen KünstlerInnen ist Sabrina Carpenter nicht mein Liebling. Da gibt es zum Beispiel von Dua Lipa diverse Songs, die ich da deutlich mehr fühle. Wie stehst du zu dem Song? Was ist so dein Eindruck?
0: Wahrscheinlich mein Favorit, doch ja. Wahrscheinlich mein Favorit bisher von dieser Liste. Ich höre den eigentlich ganz gerne. Ich finde den auch vom Arrangement sehr viel angenehmer gemacht. Es gibt mehr Vielseitigkeit, mehr kleine Ear-Candy-Momente, das finde ich sehr schön. Mehr so kleine Hits, die so ein bisschen musikalisch arrangiert einfach wirken.
1: Ja, es wirkt irgendwie ein bisschen natürlicher als viele der anderen Songs bisher, ne?
0: Der wurde auch von zwei großen Stars komponiert. Also neben Sabrina Carpenter sind auch Jack Antonoff und Amy Allen dafür verantwortlich, die vielleicht als Namen nicht ganz so bekannt sind, aber in der Songwriting-Industrie ganz, ganz große Tiere sind, muss man sagen. Und die zeichnen sich auch hierfür verantwortlich. Und man hört da einfach, dass da so richtig viel Songwriting-Erfahrung damit reingespielt ist. Besonders voll. Was das Arrangement betrifft.
1: Den sehe ich auch cool. Wirklich als Mainstream-Song.
0: Ja, das ist voll der Mainstream-Song, aber das ist so ein
1: Aber hier kann ich es nachvollziehen, weißt du, bei vielen Songs davor war so ein bisschen, das hören Leute, hier verstehe ich es.
0: Ja, das macht total Sinn, das ist so der absolute Pop-Mainstream-Song und Mainstream-Sound, der Sinn macht, aber es ist toll arrangiert, es ist gut produziert. Ich habe mich jetzt noch nicht intensiver mit dem Text auseinandergesetzt, das muss ich jetzt dazu sagen, dafür reicht die Kürze der Zeit nicht, aber kann ich so stehen lassen, für mich funktioniert der Song wunderbar. Also rein vom musikalischen her kann ich den so nehmen und sagen, ist bisher einfach mein Favorite von der Liste.
1: Alright, machen wir weiter mit Teddy Swims Lose Control.

0: Mit bürgerlichem Namen Jayton Colin Dimmesdale, da muss ich immer gleich an, wie heißt das, The Fairly Odd Parents, Cosmo und Wanda denken. Mm. Das spielt auch in der Stadt, ich glaube, Dimmesdale, wenn ich mich nicht irre. Oder? Oder?
1: Hä, hey, was ist das für ein random Detail hier?
0: Ja, das ist mir echt, ich hab so Dimmesdale gelesen und dachte, hä, irgendwoher kenne ich das.
1: Krass.
0: Yes, Lose Control, total interessant, ist 2023 rausgekommen im Selbstverlag. Als Ach, Label, was? Ja. Und trotzdem aber etwas, was selten im Selbstverlag passiert, es sind 1, 2, 3, 4, 5 Komponisten beteiligt. Wie oft kommt das denn in einer Independent-Produktion vor?
1: Vielleicht war das seine damalige Bandbesetzung einfach, die hier mit gecredited wird?
0: Könnte sein, habe ich mich nicht näher mit auseinandergesetzt. Wobei, da ist zum Beispiel auch Mickey Echo dabei, der wurde bekannt durch das Lied Stay mit Rihanna zusammen. Also, da sind schon auch.
1: Dann schon eher unwahrscheinlich.
0: Also, ne? Deswegen, da sind schon richtige mehrere Komponisten mit dabei gewesen. So eine, also klassisch, wie so eine Popproduktion so ist. Aber sehr erfrischend, nicht den klassischen Mainstream-Pop-Sound hier zu hören. Von der Produktion her schon. Aber nicht vom Songwriting her, würde ich sagen. Und sehr schön zu sehen, mal einen richtigen Banger-Refrain wieder zu hören. Das ist eine geile Stimme, es ist gut gesungen.
1: Ja.
0: Es ist auch schön gesetzt, es ist eine geile Band-Instrumentierung und Band-Arrangement.
1: Bin ich voll bei dir. Wir hatten davor so ein bisschen das Gegenteil, ne? Sehr happy Song. Jetzt haben wir einen eher balladesken und schweren Song. Aber ja, so der funktioniert auch über die 3,5 Minuten. Durch die Instrumentierung macht das irgendwie Spaß. Sie ist jetzt auch nicht mega ausschweifend, aber einfach auf den Punkt. So, es hat genau das, was es braucht. Es hat so diese schweren Blechbläser. Ich vermute aber mal, das sind so Synthi-Blechbläser. Aber auch immer hier und da noch mal so ein Detail, auch im letzten Refrain, dann noch mal so eine Synthi-Line, die es dann vorher nicht gab. Oder in der Bridge ein bisschen E-Gitarre. Du hast irgendwie Schlagzeug und E-Bass, wo ein bisschen was passiert. Und dieses 12-Achtel-Gefühl von den Keys. Also, ja, wenn so die Top 10 wäre, hätte ich damit deutlich mehr Spaß.
0: There we go, das sage ich nämlich genauso. Richtig erfrischend finde ich, dass dieser Song seit 98 Wochen in den Charts ist.
1: Der ist halt nicht
0: Leute,
1: wieder.
0: Wir reden von 2 Jahren.
1: Der ist nicht wieder in den Charts, der ist einfach immer noch in den Charts.
0: Und er steht dabei auf Platz 8. Alter Schwede, auf Platz 8. Der ist seit 98 Wochen in den Charts. In 2 Wochen haben wir 100 Wochen geschafft. Das sind fast 2 Jahre. Das ist der komplette Wahnsinn. Und das freut mich sehr, dass halt ein richtig guter Song mit viel Persönlichkeit und Charakter sich trotzdem einfach länger und besser hält als manch andere Dinge. Viel mehr müssen wir gar nicht dazu sagen.
1: Ich glaube auch von allen Stimmen bisher meine Lieblingsstimme.
0: Definitiv.
1: Teddy Swims, starke, starke Stimme.
0: Definitiv, starke Stimme und mein liebster Song bisher.
1: Ja, wir machen weiter. Die with a Smile von Lady Gaga und Bruno Mars.

0: Gott, ist der Song schön. Also, Bruno Mars ist nicht nur mein absolut liebster Popstar, das muss ich natürlich vorwegnehmen. Lady Gaga finde ich auch absolut super. Die beiden Stimmen harmonieren fantastisch. Das sind beides großartige Sänger. Das steht, glaube ich, außer Frage. Was ich wirklich geil finde, das ist richtig, richtig advanced und gutes Songwriting. Es ist geil arrangiert, es ist überhaupt kein...
1: Natürlich ist da die Stärke dahinter, dass du wirklich natürlich so mit die größten Songwriter hast und natürlich...
0: Und die krassesten Stimmen wirklich.
1: Alle Mittel stehen zur Verfügung, ne? Aber das ist genau das, was ich vorhin meinte. Hier merke ich das.
0: Yes, genau.
1: Und trotzdem fühlt sich das an wie einen Song, der von der Band geschrieben wurde. Was das Schlagzeug macht, was der Bass spielt.
0: Das ist alles nicht so ohne, ja?
1: Ja, das ist nämlich nicht so steril und ausnotiert, sondern es wirkt wirklich natürlich. Ich würde es auch so spielen und so fühlen. Also es macht einfach Sinn, wo die Band gemeinsam einen Stop macht oder gemeinsam einen Crescendo sich steigert, dann zu dem nächsten Refrain hin. Das macht alles Sinn. Also dramaturgisch macht das alles Sinn. Das fühlt sich gut an. Das fühlt sich für mich wirklich so natürlich gespielt an. Und natürlich durchdacht und nicht so irgendwie erzwungen konstruiert wie bei Morgan Wallen. Und trotzdem hast du natürlich die Stärken dahinter von der großen Musikproduktion. Ne, der Klang, natürlich alle an ihrem Instrument wissen, was sie da tun sollen. Du hast immer noch mal so kleine Elemente, mal Percussion, der Satzgesang, der einfach gut ist. So diese ganzen Sachen. So hier sehe ich die Stärken von der großen Pop-Produktion.
0: Das sehe ich genauso. Ich finde wirklich, das ist einfach von vorne bis hinten ziemlich, man kann sagen, flawless. Ja, der Song ist stark, die Künstler sind stark, das Songwriting ist gut. Da gibt es nicht mehr viel zu sagen. Außer vielleicht noch eine Sache. Ich finde den Text ein kleines bisschen, sagen wir mal, ertropft. Aber auf eine geile Art und Weise, ja. Also das ist so, wenn ein Song so gut geschrieben ist und so emotional gesungen ist und mit so viel Liebe gemacht ist, dann ist das vollkommen in Ordnung, wenn der Text so schmalzig und tropfig ist.
1: Ist es ja auch ein balladeskes Duett.
0: Ja, aber man muss ja sagen, also solche Texte zu machen, ist nicht unbedingt immer vorteilhaft, weil manchmal, wenn man das nicht mit dermaßen viel Pathos und Emotion verbindet in der Musik, dann wirken die Texte einfach aufgesetzt billig. Aber wenn man das mit genug Pathos und Emotionen der Musik verbindet, wie das nun mal hier definitiv der Fall ist, dann kannst du auch diese mega starken Worte wie Die with a Smile verwenden, ja, und dann funktioniert das. Und das liebe ich daran, dass die das schaffen, solche Sachen dort zu sagen und das zu rechtfertigen mit der Musik.
1: Das wurde musikalisch gut unterstützt. Wir wollen jetzt hier nicht zu sehr abnörden, aber dieses Sechs-Achtel-Feeling, was dazu kommt, von Drums und Schlagzeug, was da die ganze Zeit durchgebügelt wird. Das passt irgendwie und das so ist eine gute Foundation, um da den Gesang dann draufzusetzen und diesen vielleicht etwas schmalzigen Text.
0: Seit 46 Wochen mittlerweile in den Charts, auf Platz 9 hinter Teddy Swims. Und wir machen weiter mit Platz 10.
1: Wir haben es fast geschafft tatsächlich, ne? Letzter Song für heute, wir sprechen über Pink Pony Club von Chappelle Roan.

0: Ja, das Gitarrensolo ist wirklich ein kleines bisschen nett.
1: nett.
0: Aber ich freue mich tierisch, dass es ein
1: Töne spielen.
0: Ich freue mich tierisch, dass es ein Solo gibt. Den Die With A Smile war auch ein kurzes Solo, richtig?
1: Ja, wir hatten zwischendurch auch immer mal
0: aber
1: so E-Gitarren-Einwürfe, aber meistens halt so ultra reduziert, weißt du, keine ja, 16. Bloß keine schnellen Töne.
0: Dann ich freue mich über ein Gitarrensolo.
1: Kriegen das die Leute Kopfschmerzen.
0: Sowas macht mich glücklich.
1: Hier ist es ein klein bisschen putzig, aber wir nehmen's, ne?
0: Ja, Pink Pony Club, ich würde sagen, gut, hält für mich nicht mit Die With A Smile oder Lose Control, aber ich würde sagen, mein drittliebster Song von den Top 10.
1: Ja,
0: ich mag die 80er-Vibes, die Synth-Sounds, gefällt mir total.
1: Ey, genau, das habe ich mir auch gedacht. Ich finde die im Pre-Chorus richtig geil.
0: Ja, die sind geil gesetzt.
1: Die fühlen sich einfach gut an, die haben diesen Retro-Charme. Ich finde es schade, dass es das im Refrain für mich so ein bisschen verliert. Da wirkt es dann, finde ich, nicht mehr so charakterstark wie im Pre-Chorus.
0: Man erwartet halt auch einfach im Refrain nochmal eine kleine Steigerung, emotional, musikalisch. Aber die kommt nicht wirklich. Dafür, wenn man sich den Text anschaut, finde ich eigentlich, dass damit im Zusammenhang der Refrain sehr stimmig ist, wie er ist. Also die Message, die vermittelt wird, die wird eigentlich dadurch, dass der Refrain nicht mehr der Mega-Banger-Refrain ist, musikalisch betrachtet, wird das eigentlich gut dargestellt. Das macht für mich total Sinn, wenn man das damit so zusammenzieht. Mhm. Insgesamt finde ich ein sehr gelungener Song. Der hat viele handgemachte Elemente. Das fand ich eigentlich ganz schön.
1: Ja, Klanggestaltung hat mir an sich ganz gut gefallen. Refrain, Schlagzeug, finde ich ein bisschen schwierig. Bin ich kein großer Fan von. Ich mag aber eigentlich stellenweise so ihre leicht schrullige Art im Gesang echt gerne. Irgendwie
0: schrullig ist ein fieses Wort.
1: Nee, ich meine das aber durchweg positiv. Ich habe so ein bisschen, musste ich jetzt an

0: ist, hätte ich sofort gesagt, ja, Chorus finde ich jetzt ein bisschen lahm. Aber das so als Message, die dann vermittelt wird im Chorus, finde ich dann doch dieses einfache Pink Pony Club ist dann doch genau das, was eigentlich dahinter stehen sollte.
1: Ich bin gerade vor allem froh, dass nach den sehr ernsten Tönen am Anfang, dass wir jetzt so relativ glimpflich hier aufhören können mit ein paar positiven Vibes und ein paar netten Worten. Weil am Anfang, es war wirklich schwierig und ich habe eigentlich auch gar keinen Bock, hier 10 Songs zu zerreißen oder sowas. Wir wollen ja uns schon immer eigentlich auf die positiven Sachen konzentrieren und das Schöne an Musik euch mitgeben.
0: Ja, das letzte Drittel war wirklich eine große Erleichterung, finde ich auch. Mhm. Und auch hier nochmal schön zu sehen.
1: Wir müssen tauschen. Eigentlich.
0: Nächstes Mal andersrum, damit wir negativ enden, oder?
1: Genau. Weil die letzten drei Songs waren halt die besten für uns eigentlich, ne?
0: Das, Platz 8 bis 10. Ich würde sagen, nochmal eine schöne Sache zu sehen. Platz 10 ist auch seit 55 Wochen wieder in den Charts. Und das ist doch auch nochmal schön zu sehen. Also die letzten drei Songs, 98 Wochen, 46 Wochen und 55 Wochen in den Charts. Das ist einfach cool. Das finde ich schön, dass so wirklich gute Songs mit viel Personality und Character sich auch einfach lange in den Charts halten können und trotzdem dann offensichtlich auch noch von vielen Menschen dabei den Geschmack treffen können, ohne dass die billig, Mainstream und langweilig sein müssen. Schöne Message, mit der wir, glaube ich, aufhören könnten, diesen Podcast beenden können. Lasst uns gern eure Meinung wissen. Ich bin wirklich zu einigen Songs gespannt, wie ihr darüber denkt, ob ihr eine sehr andere Meinung habt. Bei Eurovision, als wir den Podcast gemacht haben, habe ich auch von einigen Kommentare bekommen, dass sie es doch sehr anders gesehen haben, aber auch unsere Einblicke schön fanden. Lasst es uns wissen. Wir sind Headliner am Herzen und verabschieden uns für diese Woche. Wir sehen uns in einer Woche wieder. Alles Gute euch. Bis dahin eine schöne Zeit.
1: Macht's gut. Schaut gerne auf unserer Instagram-Seite in der Zwischenzeit vorbei. Bis dahin. Bye, bye.
0: Cheerio.
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0: Hallo, hallo, hallo. Wir sind Knastmusik und begrüßen euch ganz herzlich zu unserer heutigen Folge. Wir haben viel Musik, die wir euch heute in die Knäste schicken und auch ein paar coole Infos. Ich bin Klaus und neben mir ist Fried.
1: Hallo, auch von mir. Es ist unglaublich heiß hier im Studio. Wir sind am Schwitzen.
0: Wir mussten auch eben nochmal das Aufnahmestudio wechseln. Das war auch kein Vorteil.
1: Ja, herausfordernde Umstände hier. Wir hoffen natürlich, bei euch ist es schon ein bisschen abgekühlt. Es ist ja jetzt schon ein bisschen nachmittags. Wir nehmen hier gerade in der Mittagshitze auf. Aber nichtsdestotrotz haben wir eine hervorragende Sendung für euch natürlich wie immer mitgebracht.
0: So sieht's aus.
1: Genau. Wer sind wir eigentlich und was machen wir? Wir sind Knastmusik und schicken jede zweite Woche musikalische Grüße in die JVAs in Chemnitz und Leipzig. Wir sind eine Radiosendung, in der das Programm von Gefangenen, ihren Familien, FreundInnen und anderen UnterstützerInnen erstellt wird. Und an sich ist die Idee relativ simpel. Ihr schickt uns, was ihr hören wollt und wir spielen das dann ab. Genau. Am besten funktioniert das für euch ja per Brief. Deswegen kommt jetzt wie immer die Adresse, an die ihr uns schreiben könnt. Das ist an Radioverein Leipzig, Paul-Gruner Straße 62, 04107 Leipzig mit dem Stichwort Knastmusik.
0: Ich wiederhole die Adresse noch einmal. Radioverein Leipzig in der Paul-Gruner

0: Grunerstraße 62 04107 Leipzig. Stichwort Knastmusik. Am besten, ihr schickt uns direkt alle Liedwünsche, die euch einfallen. Die können wir dann nämlich nach und nach abspielen. Und wenn ihr nicht im Knast seid und Zugang zum Internet habt und zum Beispiel ein Lied an eine Person im Knast schicken wollt, dann könnt ihr das auch einfach per E-Mail tun, und zwar an unsere E-Mail-Adresse knastmusik@radioblau.de. Und wenn euer Knast es erlaubt, dass wir euch Briefmarken zurückschicken können, werden wir das tun. Das ist nur leider in den meisten Fällen nicht so. Wo hört ihr uns genau? Und zwar hört ihr uns einmal in Chemnitz über Radio T. Da hört ihr uns jeden ersten und dritten Samstag des Monats um 21 Uhr. Und in Leipzig hört ihr uns bei Radio Blau alle zwei Wochen Sonntag, 17 Uhr. Und die nächsten Sendetermine sagen wir dabei in jeder Sendung wieder an. Und das ist in diesem Fall in Leipzig, Sonntag, der 16.8., 17 Uhr bei Radio Blau. Und in Chemnitz ist es Samstag, der 15.8., 21 Uhr bei Radio T, also beides genau in zwei Wochen. Ansonsten gibt es ja auch noch das Rundfunkkombinat Sachsen, wo man uns über DRB Plus hören kann. Allerdings sind wir da uns gerade nicht so ganz sicher, wie gut man uns da jetzt irgendwie noch hören kann. Aber ihr könnt es mal probieren. Also es kann sein, dass man uns in ganz Sachsen noch Sonntag 16 Uhr über DRB Plus beim Rundfunkkombinat hören kann. Allerdings ist es keine Garantie. Die Finanzierungslage ist da irgendwie so ungeklärt und ich blicke da auch aktuell gerade gar nicht so durch, was da eigentlich Phase ist. Aber wenn ihr uns hört, dann habt ihr ja schon mal irgendwas richtig gemacht. Und jetzt hört ihr nochmal unsere mehrsprachige Sendungsbeschreibung.
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8: So, das war der mehrsprachige Jingle. Und weil wir ja eine Musiksendung sind, starten wir direkt rein mit etwas Musik. Und das Lied, was wir jetzt hören, hat einen wunderbaren Kommentar unten drunter, den ich euch jetzt vorlese. Und zwar, das höre ich immer, bevor ich in Lidl klaue.

Ja, das ist doch mal, sage ich mal, eine motivierende Musik, wenn man in Lidl klauen will. Also kann ich die Person schon verstehen, die das kommentiert hat. Hannibal singt ja jetzt immer hier so, ich gehe da jetzt rein. Eine Person, die nicht reingeht, ist Sven Liebig in die JVA Chemnitz. Da haben wir jetzt schon zweimal drüber berichtet. Also dieser Neonazi aus Halle, der 2023 wegen mehrerer Straftaten, unter anderem Volksverhetzung, zu 1,5 Jahren Haft verurteilt wurde, ohne Bewährung, dann seine Haft nicht angetreten hat, vorher aber noch seinen Geschlechtseintrag hat ändern lassen auf weiblich, aber als klare Provokation gegenüber, weiß ich auch nicht wem. Und ich habe auch gelesen, Kritiker vermuten, dass er das gemacht hat, um erleichterte Haftbedingungen in einem Frauengefängnis zu haben. Wer genau diese Kritiker sind, ist unklar, aber ja, kann auch sein, dass da was dran ist. Jedenfalls ist er dann nach Tschechien und wurde da aber gefasst und jetzt ausgeliefert. Und in unserer letzten Sendung haben wir berichtet, er soll in die JVA Chemnitz kommen. Aber dort ist er nicht geblieben, sondern er wurde direkt weiter verwiesen an die Männer-JVA in Zeithain, wo er jetzt seine Haft antreten musste. Und die Anstaltsleitung in Chemnitz hat quasi entschieden, dass er dort nicht bleiben kann. Zitat, nach Abwägung aller maßgeblichen Aspekte des Einzelfalls. Das ist ein bisschen so eine behördliche Sprachhülse. Aber ja, mehr haben sie auch nicht gesagt, warum das nicht geht. Aber genau, sie haben sich jedenfalls nicht darauf eingelassen, dass er jetzt wegen seines Geschlechtseintrags als weiblich dort seine Haft antreten kann. Und jetzt ist er quasi ganz normal in einem Männergefängnis untergebracht. Und ja, falls ihr euch gefragt habt, wir haben ihn da bei euch angekündigt in Chemnitz und ihr habt ihn noch gar nicht gesehen, ja, er wird auch nicht mehr kommen. Ist vielleicht auch für euch eine ganz gute Nachricht, kann ich mir vorstellen. Ja, das vielleicht so als kleines Update, damit ihr auf dem neuesten Stand seid und damit ihr jetzt auch musikalisch auf dem neuesten Stand seid, gehen wir zu unserer Rubrik Release Radar.

0: So, herzlich willkommen zur Kategorie oder zu unserer Rubrik des Release-Radars. Wir haben natürlich wieder geschaut, was alles so Neues rausgekommen ist in der letzten Zeit und haben euch zwei neue Alben mitgebracht.
1: Ihr hört richtig, nicht einfach nur mal irgendwelche anderthalbminütigen Songs irgendwie, sondern richtig, richtige Alben.
0: Ja, richtige Alben, richtig, richtig viele Songs. Das erste Album ist von Upsilon. Es wurde jetzt ja schon über mehrere Monate hinweg immer mal wieder so tröpfchenweise sind irgendwelche Songs rausgekommen. Aber jetzt ist es soweit. Glanz Null ist raus. Das ganze Album. Zack, 14 Songs sind da.
1: Und die spielen wir jetzt alle ab.
0: Alle und dann, ne? Gucken wir mal.
1: Ja, tschüss, das war's von uns.
0: Ja, leider können wir jetzt nicht alle 14 Songs auf einmal abspielen, wobei wir uns vorhin gefragt haben, ob wir nicht auch mal so eine Sendung machen könnten, wo wir einfach ein Album uns mal Schritt für Schritt vornehmen und genau, aber heute nicht. Wir haben überlegt, welchen Song könnten wir denn mal spielen, haben überlegt, welcher uns so gut gefällt und haben uns für Ghibli Freestyle mit Levin Liam und Chili Gonzales entschieden, euch den mal abzuspielen und ja, wünschen euch dabei jetzt erstmal viel Spaß.

0: Das war Ghibli Freestyle von Upsilon. Und jetzt läuft hier gleich schon der nächste Song. Aber
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0: Herzlich willkommen. Jetzt geht's seriös weiter. Wir haben hier natürlich auch mal in die Kommentare geguckt, was wir da so gefunden haben. Und Domi, der Promi, schreibt: Upsilon, ein echtes Ausnahmetalent. Texte immer der Wahnsinn, Stimmung unbeschreiblich, kriege nicht genug von ihm. Er verdient noch mehr Aufmerksamkeit, aber immerhin ist er noch ein Geheimtipp im deutschen Rap- und Hip-Hop-Genre. Weiter so, lass dich nicht aufhalten. Also Leute, wir haben hier auf jeden Fall einen Geheimtipp entdeckt und gleich mit euch geteilt.
1: Dazu habe ich nur eine Frage.
2: Was, Bruder? Was soll ich sagen, Bruder?
1: Weil das Upsilon ein Geheimtipp ist, das ja, ist vielleicht überraschend, kann man vielleicht sagen.
0: Ja, steile These. Aber gut, wir machen weiter mit einem absoluten Geheimtipp im deutschen Rap- und Hip-Hop-Genre, nämlich Paschanim.
1: Geheimer wird's nicht mehr, Leute.
0: Ja, ganz geheim sind wir hier heute unterwegs. Nämlich auch Paschanim hat ein neues Album veröffentlicht. Es heißt Lounge Musik und darauf sind ganze 17 Songs, also auch richtig, richtig viel.
1: Da hört ihr, das war bestimmt heute auch nicht das letzte Mal, dass ihr davon was gehört habt. Aber wir haben einfach mal einen Song rausgesucht. Ich persönlich habe auch noch gar keinen Song von dem Album gehört.
0: Ich auch nicht.
1: Das ist jetzt auch ein bisschen so eine Art Live-Rezension.
0: Ja.
1: Und ja, vielleicht hören wir einfach mal rein.
0: Genau, wir gucken uns an Gold richtig von Paschanim. Ich habe mal geguckt, was die Presse so schreibt zu dem neuen Album, weil bevor ich die Musik höre, dachte ich, gucke ich doch mal. Und zwar, das Video von Gold richtig sorgt für Verwirrung. Der Berliner Kurier, glaube ich, war es, titelt: Das Video macht keinen Sinn. Und wir gucken jetzt einfach mal rein. Viel Spaß.
3: Ich war für eine Weile in Berlin untergetaucht und langweilte mich jetzt seit Tagen in meinem Hotel im Berliner Westen. Es waren geschmacklose Zeiten. Deshalb war ich umso erleichterter, als mich die Nachricht erreichte, Lounge-Musik sollte kommen und alles verändern.

0: gewesen.
1: Bonsoir, Monsieur. You have a beautiful T-shirt. Ronaldo 2002.
2: Original.
1: Yeah, original. Yeah. Ronaldo 2002. Barcelona.
2: Salam.
1: Aleikum salam.
3: Ja, das war jetzt goldrichtig von Paschanim. Und wir haben jetzt natürlich sehr einen starken Hyperfokus darauf gehabt, ob dieses Video Sinn macht. Und ich dachte die ganze Zeit, naja, es ist eigentlich ein ziemlich normales Video.
4: Ja.
3: Man sieht Paschanim in irgendwelchen Autos, coolen, dann in so Paris und so. Und jetzt
4: Sommer.
3: Sommer, genau, danke. Und jetzt dachte ich aber zum Ende nochmal, na gut, diese Anfangsszene, wo ihr diese Stimme gehört habt, das war halt dieser neuere James-Bond-Schauspieler in so einem Hotelzimmer. Dann kam dieses ganze normale Video und jetzt am Ende nochmal so eine Szene, wo die einfach so von random Leuten angesprochen wurden, dass er ein cooles T-Shirt hat, wo so Ronaldo drauf ist, der brasilianische Ronaldo. Und jetzt die einzige Kritik, die ich sagen würde, wäre, es ist vielleicht ein bisschen so random fragmentiert, dass es jetzt nicht so einen Bezug aufeinander hat. Aber dass man sagt, es macht keinen Sinn, ist schon zu stark.
4: Ja.
3: Würde ich sagen.
4: Finde ich auch. Ich fand es hat, ja, wie die Kommentare sagen, guten Sommerflair versprüht. Wie
3: das,
4: immer.
3: Ja, das finde ich auch. Und wir hatten wirklich ja dabei irgendwie Berlin, Mailand, Paris. Das ist alles schön und gut. Aber jetzt für die nächste Rubrik kehren wir zurück nach Hause und kümmern uns mal ein bisschen darum, was eigentlich vor unserer eigenen Haustür passiert.
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3: Genau, wir richten den Blick jetzt nämlich mal darauf, was unser werter Ministerpräsident eigentlich im Urlaub macht. Ja, wenn ihr die Sendung schon länger kennt, wir hatten mal mehr oder weniger starken Fokus auf Ministerpräsident Kretschmer. Heute dachte ich mir, ist es mal wieder soweit, wir gucken mal, wir fühlen ihn mal privat wieder auf den Zahn, was eigentlich los ist. Politisch ersparen wir es euch, was er macht, das kriegt er vielleicht eh mit oder wenn nicht, ist auch egal. Wieder mal eine einzige Katastrophe, aber ja, jetzt gab es eben auch ein paar schockierende private Einblicke, die sollen nicht fehlen.
8: Einfach mal die Seele baumeln lassen. Sachsens MP Michael Kretschmer nimmt sich eine kleine Auszeit vom stressigen Politikbetrieb. Im tschechischen Südböhmen hat er sich auf eine Paddeltour begeben. Wir sind auf der Moldau und fahren hier ein langes Stück. Es ist wunderschön. Ich liebe das wirklich sehr. Diese Natur. Die Freundlichkeit der Tschechen und dass wir uns hier wie zu Hause fühlen können, gewährt der Landeschef auf seinen Social-Media-Kanälen einen besonderen Einblick in sein Privatleben. Ein Video zeigt, wie Kretschmer mit einem auffälligen gelben Kajak in herrlicher Idylle übers Wasser gleitet oder rasant die Bootsgasse eines Wehres hinabfährt. Seine So geht Sächsisch-Jacke fehlt allerdings. Ebenfalls ist im Clip zu sehen, wie Kretschmer die Natur an Land genießt. Während gemütlich ein Feuer lodert, schnitzt der Politiker etwa an Holzstöckchen herum. Mit sinnlosen Tätigkeiten kennt er sich aus. Natürlich darf auch das Zubereiten der Verpflegung nicht fehlen. Man hofft das Beste für seine Urlaubstruppe, aber wenn er so kocht, wie er Politik macht, dürfte das von ihm Zubereitete kaum bekömmlich sein. Neben der Moldau stehen für Kretschmer noch weitere Stationen während seines Sommerurlaubs auf dem Programm. So will er in der Hohen Tatra wandern gehen und Tagesausflüge in seiner Lausitzer Heimat sowie Niederschlesien unternehmen. Das Auswärtige Amt hat für die Zeit von Kretschmers Aufenthalt eine Reisewarnung für die entsprechenden Regionen rausgegeben. Es wird geraten, die Gebiete großflächig zu umfahren, wenn man sich nicht das Wochenende vermiesen lassen möchte.
3: So, da wisst ihr jetzt Bescheid, was der MP in seinen Ferien macht, aber ich finde, man sollte da auch nicht zu tief reingehen, das macht am Ende auch nur schlechte Laune und deshalb erholen wir uns jetzt mal davon durch einen Song namens BBB von Lacazette.

0: Das war BBB von Lacazette. Ein Lied, das sich gewünscht wurde. Und ja, Lacazette thematisiert ja in dem Song viel Liebeskummer und Herzschmerz. Wir haben uns mal ein bisschen im Internet umgeschaut, was so die neuesten Informationen aus den JVAs in Deutschland sind. Und beim Thema Herzschmerz kann sich jetzt in der JVA Neuruppin-Vulko im Ostprignitz-Ruppin-Kreis, nehme ich an, an eine nicht religiöse Seelsorge gewendet werden. Und das ist die erste in ganz Deutschland, also die erste Seelsorgeeinrichtung in einer JVA, die nicht konfessionsgebunden ist. Damit möchte darauf reagiert werden, dass rund 80% der Bevölkerung in Deutschland nicht religiös sind oder zumindest dies nicht angegeben haben. Genau, deswegen scheint eine nicht religiöse Seelsorge da am Nabel der Zeit anzuknüpfen, auf jeden Fall. Wir fanden das ganz spannend, das Thema Seelsorge nochmal aufzugreifen, also Seelsorge im Knast, und haben unser geliebtes Buch Wege durch den Knast gezückt und geschaut, ob es nicht dazu auch ein Kapitel gibt. Und siehe da, wir haben was gefunden und würden euch daraus jetzt das Kapitel zum Thema Seelsorge vorlesen.
1: So sieht's aus. Ich lese euch jetzt mal den ersten Teil von diesem Kapitel vor. Gottesdienst, Seelsorge, religiöse Arbeitskreise. Gottesdienst und Seelsorge sind vom Grundgesetz her auch im Knast besonders geschützt. Das heißt, dass euch Gespräche mit der Pfarrerin und Teilnahme am Gottesdienst kaum verweigert werden können. Der absolute Anspruch auf Kontakt mit einem Seelsorger der eigenen Konfession wird in den Strafvollzugsgesetzen garantiert. Das bedeutet, dass das unüberwachte Gespräch mit dem Pfarrer in der Regel auch in dessen Dienstzimmer garantiert ist und durchgesetzt werden kann. Jedes seelsorgerische Gespräch mit einem Pfarrer steht unter der besonderen Schweigepflicht. Von dieser Schweigepflicht kann er nur von euch selbst entbunden werden. Die Pfarrerin ist die einzige im Vollzug, deren Schweigepflicht absolut ist. Das heißt, sie darf nicht über den Inhalt eurer Gespräche reden, auch wenn es dabei um Straftaten, Prozessrelevantes oder andere Dinge geht, die der Staat gerne wissen würde. Damit es auch völlig klar ist, schadet es nicht, am Anfang eines Gesprächs mit der Seelsorgerin nochmal nachzufragen, wie sie das mit der Schweigepflicht hält und zu betonen, dass dir das wichtig ist. Ist eigentlich eine Selbstverständlichkeit, aber sicher ist sicher. Das Recht auf Teilnahme am Gottesdienst und an religiösen Veranstaltungen der eigenen Konfession kann dir entzogen werden, Zitat, wenn dies aus überwiegenden Gründen der Sicherheit und Ordnung geboten ist, Zitat Ende. Also die berüchtigte Gummiformulierung. Immerhin soll der Seelsorger aber vorher gehört werden. Falls sie euch also nicht zum Gottesdienst lassen, beschwert euch beim Pfarrer, damit der hoffentlich Stunk macht.
0: Gut möglich, dass ihr draußen nichts mit der Kirche am Hut hattet und auch nicht wisst, warum sich das jetzt im Knast ändern sollte. Kurz gesagt, auch wenn das so ist, kannst du trotzdem von den Möglichkeiten Gebrauch machen, die die Kirchen im Knast haben. Denn das Seelsorgegespräch und auch der Gottesdienst steht allen Gefangenen offen. Du musst dafür weder religiös, christlich oder Kirchenmitglied sein. Es ist auch nicht auf ein bestimmtes Ziel gerichtet, wie die anderen erzwungenen Gespräche mit der Knasthierarchie. Und es steht unter der absoluten Schweigepflicht. Das ist vielleicht das Wichtigste, denn es kann Situationen geben, in denen du das dringende Bedürfnis hast, mit jemandem zu sprechen, aber vorsichtig sein musst, mit wem du das tust. Ein solches Gespräch kann, gerade in den ersten Wochen oder in Krisenmomenten, gut tun. Unter anderem, um Druck abzulassen, sich auszuheulen, volle Aufmerksamkeit zu genießen und so weiter. Auch der Gottesdienst kann ein Ort zum Innehalten und Nachdenken sein. Stille, Gebet und Gesang helfen dem einen oder anderen, sich seinen Leuten draußen nahe zu fühlen. Gleichzeitig gibt es beim Gottesdienst genügend Möglichkeiten, mit anderen Gefangenen in Kontakt zu kommen. Neben Gottesdienst und Gesprächsangebot kannst du über den Pfarrer auch an gewisse Erleichterungen des Alltags kommen. Das ist von Pfarrer zu Pfarrer unterschiedlich und am besten wissen hier die Mitgefangenen Bescheid. Zu den Erleichterungen gehören zum Beispiel Tabakschnorren, in einigen Knästen Sozialfernseher bzw. Radio, Familiensprecher, das heißt in familiären Notsituationen extra Besuchmöglichkeiten oder ohne Schließerin. Über das Pfarramt werden häufig auch andere Gruppenaktivitäten organisiert. Bei vielen Pfarrerinnen besteht Dialogbereitschaft, um selbstständig Ideen zu entwickeln. Dort kann auch mal in anderer Weise die Scheiße aus dem Knastalltag gemeinsam besprochen und sich darüber ausgetauscht werden. Gesprächskreise und ähnliche Angebote sollen, wie in der Gemeinde draußen, möglichst hierarchiearm sein. Sie können gemeinsam gestaltet und so angeeignet werden. Der Pfarrer hat zwar letztendlich Entscheidungsgewalt, aber gegen eine kontroverse Diskussion kann ja niemand was einwenden. Und du kannst den Pfarrer ruhig herausfordern, sich zu der Knastrealität zu positionieren. Denn was er da täglich sieht, kann er ja kaum ernsthaft richtig finden. Falls du von den anderen Gefangenen isoliert wirst, im Bunker landest oder von Gruppenaktivitäten ausgeschlossen bist, kann die Pfarrerin dich trotzdem besuchen. Das können sie dir und ihr nicht verwehren. Auch wenn du mitbekommst, dass eine andere Gefangene isoliert ist oder in den Bunker verlegt wird, kann es ein solidarischer Zug sein, den Pfarrer darum zu bitten, die Person zu besuchen. So kann die Isolation zumindest etwas durchbrochen werden.
1: So, und jetzt gibt es hier noch ein kleines Kapitel zum Thema Imam und muslimische Seelsorge, was ich auch noch vorlese. Falls du Muslima bist, solltest du dich vielleicht aus den oben genannten Gründen erkundigen, wie man in Kontakt mit einem muslimischen Seelsorger kommt. In den letzten Jahren wird die Figur des Imams in den Knästen immer präsenter und inzwischen gibt es in größeren Knästen öfter auch fest installierte muslimische Seelsorge, wobei viele Imame offen für Diskussionen auch mit Nichtmuslimen sind. Imame können dir unter Umständen wie die Vertreterin der anderen Religionen in deiner Angelegenheit helfen, auch wenn du nicht Muslima bist. Prinzipiell stehen sie auch unter der Schweigepflicht, aber es schadet nicht, das am Anfang des Gesprächs nochmal zu thematisieren, damit auch klar ist, dass dir die Schweigepflicht wichtig ist. Orthodox, christliche Seelsorge, Rabbi und andere Konfessionen sind unterschiedlich vertreten und kommen meistens in Form eines ehrenamtlich geleiteten Kreises oder Gruppe im Knast vor.
0: Das war das Kapitel zur Seelsorge und dem Gottesdienst im Knast aus dem Buch Wege durch den Knast. Ich fand das ganz interessant. Ich weiß nicht, wie es euch geht, ob ihr das alles schon wisst. Für uns ist es auf jeden Fall interessant gewesen. Mich würde jetzt interessieren, ob die konfessionslose Seelsorge, die in Neuruppin-Vulkow jetzt seit März diesen Jahres eingerichtet wurde, auch der absoluten Schweigepflicht unterliegt. Weil das, so wie ich das verstanden habe, ja schon was Besonderes ist im Knast, da häufig auch TherapeutInnen oder andere Menschen, mit denen gesprochen werden kann, nur bedingt eine Schweigepflicht unterliegt. Nee, das war jetzt ein falscher Satz. Aber egal, wir machen weiter.
1: Ich denke, der Sinn ist bestimmt rübergekommen.
0: Ja, das denke ich auch.
1: Genau, und wenn ihr da irgendwie aus der Praxis Eindrücke habt, wie das irgendwie gehandhabt wird oder warum ihr das Angebot der Seelsorge annimmt oder nicht, würde uns natürlich auch interessieren, falls ihr Lust habt, uns einen Brief zu schreiben. Das ist immer ein bisschen das Dilemma, in dem wir hier sind. Wir haben das jetzt hier aus dem Buch. Vielleicht sagt ihr, es ist irgendwie eigentlich ganz anders. Aber ja, soweit vielleicht erstmal zu diesem Thema.
0: Genau.
1: Wir haben jetzt noch einen kleinen Nachtrag zu dem Lied, was wir von Paschanim gehört haben. Da waren wir irgendwie zu sehr fokussiert auf die Frage, macht das Video Sinn oder nicht, dass wir vergessen haben, was wir eigentlich noch dazu sagen wollten.
0: Genau, weil wir haben natürlich wie immer auch da in die Kommentare geschaut und ja, neben den ganzen Kommentaren, dass Paschanim einen perfekt im Sommer begleitet und dass das der absolute Sommerhit ist, sind wir auch darauf aufmerksam geworden, dass dieser Song besonders jung hält. Und zwar, vor 2 Wochen hat eine Person kommentiert, bin 43 Jahre alt inzwischen und habe Paschanim mit 38 hören gelernt. Das Alter hat sich zwar geändert, aber eins nicht. Pascha schafft, dass ich mich wieder wie 21 fühle. Äußerst talentiert. Toller Junge. Weiter so, lieber Paschanim.
1: Das gibt einem doch so richtige, ich weiß nicht, so Zeugnis-Vibes mit diesem Weiter so. Und ja, wir hoffen, er kann sich das zu Herzen nehmen. Darauf wurde dann geantwortet, und zwar von einer 37-Jährigen, die geschrieben hat: Fühle ich als 37-Jährige total. Grüße gehen raus. Im Herzen dank Paschanim wieder jung.
0: Im Herzen dank Paschanim wieder jung. Naja, Marvin hat dazu noch geschrieben, so alt ist das nun auch wieder nicht. Ich finde auch.
1: Ich habe das Gefühl, da hat sich so eine schöne Boomer-Bubble irgendwie gefunden. Vielleicht können die ja auch mal was privat machen. Da scheint wirklich sehr eine Wellenlänge da zu sein, sich irgendwie wie 20 zu fühlen. Schön,
0: ja.
1: Schön.
0: Uns freut natürlich, dass die Musik, die wir hier spielen, in verschiedensten Altern Anklang findet.
1: Ja, schreibt uns gerne einen Brief. Wie alt fühlt ihr euch, wenn ihr unsere Sendung hört? Würde uns auch interessieren.
0: Auf jeden Fall.
1: Hoffentlich auch mit so einer positiven Antwort.
0: Ja. Wir knüpfen auch nochmal an den Release-Radar an. Upsilon hat ja den Song Ghibli Freestyle, war es glaube ich, rausgebracht. Und den hat er zusammen mit Chilly Gonzales rausgebracht, ein Pianist. Und als wir das gehört haben, ist uns ein Video eingefallen, was vor ungefähr einem Jahr publiziert wurde, wo Chilly Gonzales gemeinsam mit dem Diffus-Magazin eine Musikproduktion eigentlich rausgebracht hat, wo er genau so eine Deutsch-Rap-Edition macht. Da kommen unter anderem Vega, Ojilu, Young Saint Paul, Tu Lade.
1: Mein Gott, ich weiß nicht. Ja, zwei Lade ist auch noch dabei.
0: Zwei Lade.
1: Der hat es auch noch drauf geschafft auf diese Cypher. Und genau, das ist insgesamt ganz schön lang. Das geht über eine halbe Stunde. Das werden wir euch jetzt nicht alles natürlich zeigen. Aber so ein bisschen Ausschnitte daraus, dachten wir, können vielleicht mal ganz cool sein, weil das ja auch Artists sind, die wir hier ja teilweise auch spielen.
0: Genau. Und da diese Runde die Flinter-Personen-Artist-Quote mal wieder etwas gering war, oder ich glaube, wir haben noch gar keine Person gespielt, ehrlich gesagt.
1: Etwas gering.
0: Etwas gering. Hören wir uns jetzt das Sample von Chilly Gonzales mit Donna Savage und OG Lou an. Viel Spaß.

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0: Wir sind immer noch Knastmusik und das war Donna Savage auf die Klaviermusik von Chilly Gonzales. Und wir haben hier parallel das Video gesehen, Fred, was sieht man denn da eigentlich?
1: Ja, man sieht Chilly Gonzales an einem riesigen Piano und außenrum ganz viele kleine Mikros aufgestellt, damit auch das, was er da fabriziert, bestens aufgenommen ist. Und genau, wir sehen Wassermann, OG Lou und Donna Savage. Sie sind alle drei gleichzeitig im Raum. Und während Donna da so großartig gerappt hat, habt ihr vielleicht, wenn ihr gut hingehört habt, im Hintergrund auch gehört, dass OG Lou und Wassermann immer mal wieder so ein bisschen mit gerappt haben. Hat mir auf jeden Fall gut gefallen, die Kombi von den dreien. Ja, Wassermann hat davor gerappt, dann war Donna Savage. Und jetzt wechseln sich die beiden ab und OG Lou geht jetzt ans Mic vor, um ihren Teil zusammen mit Chilly Gonzales zu performen. Da hören wir jetzt auch noch rein.

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0: Freiheit für Lina, dem schließen wir uns natürlich an, und Freiheit für alle politisch Verfolgten und Freiheit für alle Gefangenen. Das war jetzt ja eine gute Überleitung zu der Verabschiedung, zu der wir jetzt heute schon kommen. Und zwar sagen wir jetzt einfach nochmal kurz, wer wir sind. Wir sind Knastmusik. Wir schicken musikalische Grüße in eure JVAs in Chemnitz und Leipzig und die, die uns sonst noch so im Einzugsgebiet der etwas komplizierten DAB-Plus-Lage hören können. Und wir sind eine Radiosendung, in der das Programm von Gefangenen, ihren Familien, Friends oder anderen UnterstützerInnen erstellt wird. Und ihr schickt uns dafür eure Musikwünsche und wir spielen sie ab. Ihr schreibt dafür einen Brief an Radioverein Leipzig in der Paul-Gruner-Straße 62 04107 Leipzig mit dem Stichwort Knastmusik.
1: Ich wiederhole die Adresse. Radioverein Leipzig, Paul-Gruner-Straße 62 04107 Leipzig mit dem Stichwort Knastmusik. Und wenn ihr dabei seid, uns einen Brief zu schreiben, dann schreibt gerne so viele Liedwünsche, wie ihr habt, in den Brief oder auch ganz andere Sachen, die ihr gerne mal hören wollen würdet, die euch interessieren, womit ihr euch mal gerne auseinandersetzen würdet. Genau, wir sind bereit, uns mit euren Wünschen auseinanderzusetzen. Wenn ihr nicht im Knast seid und Mails schreiben könnt, dann könnt ihr uns eine E-Mail schreiben an knastmusik@radioblau.de. Und wann und wo laufen wir denn eigentlich genau? Wir laufen auf UKW in Leipzig und Chemnitz, in Leipzig über Radio Blau jeden zweiten Sonntag um 17 Uhr und in Chemnitz laufen wir jeden ersten und dritten Samstag im Monat um 21 Uhr bei Radio T. Das nächste Mal könnt ihr uns hören in 2 Wochen. Das bedeutet in Leipzig am Sonntag, den 16.8. um 17 Uhr bei Radio Blau, in Chemnitz am Samstag, den 15.8. um 21 Uhr bei Radio T. Und dann könnt ihr uns auch noch beim Rundfunkkombinat über DAB Plus hören. Immer Sonntag 16 Uhr, also ist der gleiche Sonntag wie bei Radio Blau. Und ja, wie gesagt, wir wissen nicht, wie lange es das Rundfunkkombinat noch geben wird oder gibt. Hoffentlich ganz, ganz lange. Und wir wissen auch nicht so ganz genau, wo ihr uns hören könnt. Aber wenn ihr uns hört, schreibt uns mal bitte einen Brief, weil das würde uns sehr interessieren. Genau, nächstes Mal geht's dann weiter.
0: Dann geht's weiter, genau. Und vielleicht noch ein ganz kleiner Nachtrag. Es war ja jetzt schon wieder so heiß die Woche und jetzt kommt ja vielleicht auch noch mal ein bisschen die Zeit, wo es so heiß ist. Wir hatten vor 2 oder 3 Sendungen auch mal so ein Interview mit einer Anwältin zum Thema, wie beantrage ich einen Ventilator? Oder ne, so Tipps zum Antrag schreiben. Wenn ihr da irgendwie nochmal ja, Interesse habt an Infos, schreibt uns auch gerne. Oder ne, wenn ihr so ein bestimmtes Thema habt, wo ihr merkt, ah, das beschäftigt euch in Haft voll und da wüsstet ihr gerne mehr zu, dann, ja, dann können wir da auch irgendwie versuchen, nochmal ein Interview irgendwie zu führen oder irgendwie Infos so aufzubereiten, dass das irgendwie interessant ist für euch. Genau. Ansonsten, ja, hoffen wir, es hat euch gefallen. Und hören uns dann das nächste Mal wieder.
1: Genau, wir beenden die Sendung mit einem Liedwunsch, Shape of My Heart von Sting. Tschüss.
0: Bis zum nächsten Mal.

0: das ist das Beste, was mir eigentlich je hätte passieren können, die Omas zu treffen.
1: Alle lieben die Omas, ich auch. Die Omas gegen Rechts sind die größte Frauenbewegung seit 1945. Für mich sind sie ein feministisches Vorbild. Ich möchte von Ihnen wissen, was macht Sie so stark, sich dem Rechtsruck unermüdlich entgegenzustellen?
2: Na einfach, wir haben schon mehrere Krisen überlebt, ja, und sind da nicht so zimperlich.
3: Pro

0: Blumen stehen.
1: Blickt mit uns zurück auf die Erfahrungen der Omas. Die Grauen des Zweiten Weltkriegs, ein Aufwachsen in der Zeit danach. Ein Leben als Frauen in Ost wie West. Ihr Widerstand ist vielfältig, vereint im antifaschistischen Appell: Nie wieder ist jetzt.
2: Alerta, alerta, die Omas sind härter!
1: Die Reformbewegung der DDR bringt auch Kirsten Lifson 1989 auf die Straße. Doch am 9. November ist es für sie vorbei. Sie will nicht ein Volk, sondern das Volk, kein Kapitalismus nach westlichem Vorbild, sondern ein reformiertes sozialistisches System. 1991 wird ihr das Hochschulerneuerungsgesetz in Mecklenburg-Vorpommern auch gleich zum Verhängnis. Wie viele andere wird sie entlassen und findet sich auf einer deutlich gering qualifizierteren Laborantinnenstelle wieder. Als ihre Kinder nach der Wende gegen die ersten Nazis demonstrieren, ist sie dabei. Und seitdem ist sie es geblieben. Sie sagt, in ihrer Familie ist immer offen über die Vergangenheit gesprochen worden. Auch noch ihre Enkel wissen, dass ihr Großvater lange glühender NSDAP-Anhänger war. Vielleicht, meint Kirsten, sind sie deshalb alle auf der für sie richtigen Seite. Auf Kirstens Initiative hin wird 2024 in Greifswald eine Oma-Gruppe gegründet und gleich sind 20 Omas mit dabei. Heute ist Kirsten 67 Jahre alt. Manchmal sind ihr die Omas nicht radikal genug, aber sie ist dankbar für ihre Mitstreiterinnen und ihr ist klar, jede Oma ist anders. Als Musik hat sich Kirsten für diese Sendung unter anderem Feine Sahne Fischfilet, Reinhard May, Bruce Springsteen und Gundermann gewünscht. Das Interview führt Heike.

0: Kirsten, ich danke dir, dass wir uns heute hier in Greifswald treffen können. Du bist schon lange aktiv gegen rechts. Und wann bist du denn das erste Mal für die Omas gegen rechts sichtbar geworden? Wie war das?
1: Für die Omas gegen rechts bin ich im Januar vor 2 Jahren sichtbar geworden, als erste und einzige Oma hier in Greifswald. Ich bin vorher Mitglied bei den Omas gegen rechts Deutschland schon gewesen. Das habe ich gleich nach Gründung gemacht und habe mir dann ein Schild gemacht und habe mich bei der ersten Demo für Demokratie auf den Markt gestellt mit meinem Schild. Das war der Anfang.
0: Und was ist dann passiert?
1: Ja, das haben Leute gesehen, die ich kenne, von Nazi-frei, eine Frau. Die arbeitet im Bürgerhafen und hat das erzählt, dass sie eine Oma gegen rechts in Greifswald gesehen hat. Und da hat der Bürgerhafen gesagt, dann wollen wir doch mal initiieren, ob nicht in Greifswald eine Gruppe zusammenkommt, und haben einen Aufruf gestartet, also interessierte Frauen, die sie kannten, angeschrieben. Und dann sind wir gleich mit 20 Leuten gestartet im Mai vor 2 Jahren.
0: Toll, wir kommen später nochmal drauf zurück auf eure Gruppe. Ja. Ich würde jetzt gerne ein bisschen zurückblicken mit dir gemeinsam. Du bist 1959 geboren. Ja. Wie war dein Aufwachsen für dich? Wie spielte auch der Zweite Weltkrieg bei euch in der Familie? Welche Rolle spielte der?
1: Also ich bin in einer liebevollen Familie aufgewachsen. Meine Eltern waren, als mein Vater starb, über 60 Jahre verheiratet. Es hat vielleicht Streitigkeiten gegeben über liegen gebliebene Socken oder weiß ich was. Aber ansonsten war das wirklich also harmonisch. Ich habe noch einen Bruder. Der ist aber 5 Jahre älter, also wir sind 2 Einzelkinder. Und bei uns in der Familie wurde auch über die Vergangenheit immer erzählt, die Rolle meiner Großväter im Zweiten Weltkrieg und in der Nazizeit. Und eben mein Vater wurde mit 16 Jahren als Marinehelfer eingezogen und er hat immer darüber erzählt. Und wir wussten, warum er manche Marotten hat. Und das war bei uns immer ein Thema, aber bis heute. Und auch meine Enkelkinder wissen Bescheid. Also auch die haben wir schon eingeweiht und erzählen darüber. Gerade jetzt in der Zeit, wo die AfD am Aufstieg ist, ist das ganz wichtig.
0: Und was würdest du sagen, was hat dich da geprägt in dieser, man kann ja sagen, wenn du 59 geboren bist, dass du noch so eine späte Nachkriegsgeneration bist?
1: Ja, die Folgen, eben diese Traumata, die unsere Eltern mitgetragen haben. Ne? Mein Vater war ja mit 16 schon schwer verliebt in meine Mutter, da war sie 14 und wurde dann kurz nachdem sie zusammengekommen sind, eingezogen. Ne? Und es war ja wirklich so, dass er in den letzten Kriegstagen schon auf dem Weg zur Ostfront war. Bloß das Schiff wurde dann versenkt und er wurde gerettet. Das war sein Glück. Und das prägt natürlich, wenn man diese Erzählung immer wieder hört. Ne? Oder wenn mein Vater sagt, also Kälte, ne? Er war also wirklich, der hat immer gefroren, weil er gesagt hat, im Zweiten Weltkrieg so viel gefroren an der Front. Und auch manche andere Sachen, ne? Wenn irgendwo so Sätze kamen, wir wussten Bescheid, warum er so reagiert, wie er reagiert.
0: Ich bin überrascht, sage ich jetzt mal, dass ihr so offen drüber gesprochen habt, weil ich das oft anders höre.
1: Ja, in meinem Umfeld gibt es das nicht. Ja. Viele wissen gar nicht, was ihre Eltern und auch was die Großeltern für eine Rolle gespielt haben. Ne? Wie viele entdecken erst heute, dass der Großvater bei der NSDAP oder irgendwas war. Ne? Ich weiß zum Beispiel, dass mein Großvater glühend für die NSDAP, er war nicht drin, aber bis mein Vater eingezogen wurde. Und da hat er sich auf dem Hacken umgedreht und hat die andere Richtung eingeschlagen und war dann gegen den Krieg. Ne? Also das wissen wir alles. Also das ist wirklich ein großer Vorteil in unserer Familie. Mhm. Und deshalb denke ich auch, wir denken alle so, wie wir jetzt denken. Denn meine Familie und wir sind ja alle eine, also auf der für mich richtigen Seite.
0: Du hast jetzt gerade schon deinen Bruder erwähnt. Mhm. Du hast mir im Vorgespräch erzählt, dass du keine leichte Schulzeit hattest, unter anderem.
1: Ja, mein Bruder war vor mir auf der erweiterten Oberschule in Greifswald und der 5 Jahre älter. Also er ging und ich kam. Und kurz bevor er ging, hat er dann noch mal kurz den Wehrdienst verweigern wollen. Und das hat mich natürlich in eine schlechte Lage gebracht. Ich kam erster Schultag, der Direktor kam mir entgegen und sagte bloß, ach, Sie sind die Gerke. Und dann wusste ich, was kommt. Und ich habe trotzdem aufrechten Gang und Ne? Und es gab auch nicht sehr viele Mitschüler, die einen unterstützt hätten aus Angst. Das muss man auch sagen.
0: Also das war ein hoher Druck auch, als du dein Abitur gemacht hast.
1: Ja, aber ich glaube, ich habe mich den Druck nicht so an mich rankommen lassen. Ne? Also wir waren eigentlich eine Familie, die immer gesagt haben, was sie denken. Natürlich bestimmte Sachen wurden wie überall im Familienrahmen erzählt, aber Sachen, wo ich wirklich voll dahinter gestanden habe oder auch meine Eltern, das haben wir so gesagt. Das haben wir uns auch nicht verbieten lassen.
0: Ich habe nachgefragt nach dem Druck, weil du mir erzählt hast, dass dein Abitur nicht ganz einfach war in Staatsbürgerkunde. Und das finde ich eine sehr...
1: Ja, man weiß ja, viele wissen das ja, wie das so eine Prüfungssituation ist. Und ich bin auch gar kein Prüfungsmensch und fürchterlich aufgeregt. Und ich stand mit einem Schulfreund vor der Tür und wurde aufgerufen. Und dann kamen zu den drei Beisitzern, die schon drin waren, kamen noch drei dazu. Und dann wurde richtig so auf dem Nerv wie beim Zahnarzt gebohrt. Aber ich war vorbereitet und habe dann noch eine 3 gekriegt. Aber das war schon, ja, und das vergisst man nicht. Ne? Ja. Das sind so Sachen, die behält man bis an sein Lebensende. Und immer wenn ich diesen Direktor gesehen habe auf seinem Fahrrad, dann hätte ich am liebsten mal einen kleinen Stoß versetzt. Und wenn man dann sieht, dass er nach der Wende hinter mir in der Kirche gesessen hat, dann, ich drehe mich um beim Krippenspiel zu Weihnachten und hinter mir sitzt mein roter Schuldirektor.
0: Wie ging es weiter nach dem Abitur?
1: Nach dem Abitur, ja, da ging es weiter. Ich war im Abitur, als ich Abitur gemacht habe, schon im 4. Monat schwanger. Habe dann in Greifswald angefangen, im September Chemie zu studieren an der Universität. Habe im Dezember mein Kind gekriegt, habe bis dahin alles durchgezogen. Am 4. Dezember noch im Hörsaal gesessen, am 5. Dezember das Kind gekriegt und am 6. Januar wieder im Hörsaal gesessen. Ja, und habe dann in der Regelstudienzeit mein Studium abgeschlossen, Diplom mit 1. War es ja gewöhnt, immer allen zeigen zu müssen, ne? Als Intelligenzlerkind und dann mein Vater nicht in der Partei, musste ich ja schon, um auf die EOS zu kommen, immer die Beste sein. Ja, und dann ging es so weiter. Dann habe ich mein Diplom in der Regelstudienzeit gemacht, trotz des Kindes, mit Unterstützung meiner Eltern und habe dann an der Universität angefangen zu arbeiten, als wissenschaftliche Assistentin. Und dann kam das zweite Kind. Ja.
0: Und wenn du jetzt so zurückschaust auf die, du hast gesagt, 30 Jahre DDR-Sozialisierung. Mhm. Was ist so für dich, wie ist so die Atmosphäre, was ist für eine Atmosphäre, wenn du dich zurückerinnerst?
1: Ja, ich kann mich, erinnere mich an ein, also dass es ohne Druck war für uns, kann ich ja nun nicht sagen, weil mein Vater ja ständig unter diesem politischen Druck gelitten hat. Ne? Der war nicht in der Partei, der hat eben auch gesagt, was er dachte, ist an der Universität umhergeschmissen worden wie eine heiße Kartoffel, keiner wollte ihn haben. Jedes Institut hat Hände hochgehoben und gesagt, nee, und das haben wir Kinder ja auch alles mitgekriegt. Ne? Also er war... Und dann gab es Gott sei Dank einen Professor in der Erziehungswissenschaft, der dann gesagt hat, diesen Mann, den nehme ich, den hole ich mir. Und da hat er dann mit 40 nochmal neu angefangen. Also unter dem Druck haben wir immer gestanden, dass wir nicht wussten, was morgen ist, ne? Und ob mein Vater irgendwo noch Arbeit findet. Aber ansonsten hatten wir eben eine unbeschwerte Kindheit. Also das muss man sagen, ne? Wir waren 30 Kinder auf dem Hof. Mittags, wenn man aus der Schule kam, dann wurde getobt und gemacht. Ja, also da muss ich sagen, also die Kindheit über, dann nachher, als man so erwachsen wurde an der EOS, da nahm dann so dieser politische Druck zu. Ne? Da merkte man, man ist doch nicht so frei, wie man denkt. Also, wobei ich sagen muss, es gab eben gute Zeiten. Es gab gute Seiten, schlechte Seiten, ne? Also, aber wir waren eben der Meinung, nicht die DDR abschaffen, aber das System ändern. Also das war so unsere Intuition. Dafür haben wir gekämpft, bis zum Schluss, bis zum 9. November. Und dann waren unsere Pläne geplatzt.

0: Ja, vielleicht kannst du da ein bisschen mehr drauf eingehen, hm. Die Umbruchszeit 89, 90.
1: Ja, und wir waren ja froh und glücklich, dass wir hatten ja auch meine ganze Verwandtschaft, also alle Onkels und Tanten waren im Westen. Wir waren hier die Einzigen, die hier geblieben sind, ne? Weil mein Vater immer gesagt hat, wenn ich gehe, wir wollen hier was ändern. Das bringt nichts, ne? War das jetzt deine Frage?
0: Vielleicht, wie hat es angefangen? Du hast gesagt, ihr wollt das
1: System reformieren. Achso, den Umbruch.
0: Ja, genau. Ja, also ja, wann hat das für dich angefangen?
1: Ja,
0: genau, gab es auch schon vorher Aktionen, wo du gesagt hast, du opponierst?
1: Ja, wir haben ja so im Kleinen immer mal. Ne? Also ich bin in die Wahlkabine gegangen. Das war ja eigentlich was ganz Schlimmes. Das steht sogar in der Stasi-Akte. Ne? Also das weiß man.
0: Das und weiß man tatsächlich nicht. Erzähl das mal ein bisschen genauer für diejenigen, die das nicht wissen.
1: Die Wahl heute ist ja so, man muss in die Wahlkabine gehen, um an sein Kreuz zu machen. Zu DDR-Zeiten war das so, wenn man den Zettel faltete und in die Urne reinsteckte, damit hatte man seine Stimme abgegeben. Nur wenn man nicht einverstanden war mit dieser Wahl, dann ging man in die Wahlkabine. Es ging niemand in die Wahlkabine. Ich war die Einzige in dem ganzen Raum und alle Blicke. Also das war demokratische Wahl. Daher kamen auch immer die 99% zustande. Ne? Ja, und wir hatten eben dieser Umbruch, waren ja, also mein Vater ja schon nach 61, nee, der war in der ABF nach dem Krieg, hat er da als Lehrer gearbeitet und da hatte er schon politische Schwierigkeiten. Da war er schon kurz vor der Entlassung und das zog sich eben immer so durch. Und wir haben immer gesagt, wir müssen hier was ändern. Ne? Diese Korruption, es war ja ein autokratischer Staat. Ne? Wir hatten ja, die Partei hat alles bestimmt. Mein Vater wurde nicht Professor, weil er nicht in der Partei war. Die Parteileitung hat seinen Namen von der Liste der Anträge gestrichen. Und das musste ja mit einem klaren Menschenverstand hat man das gesehen. Und dann, wir sind auch alle schön mit auf die Straße 89 und haben, bis eben dann der Ruf kam, wir sind ein Volk und Deutschland ein Vaterland. Und da habe ich gesagt, nee, das ist nicht meins, das will ich nicht. Also ich möchte lieber hier in diesem System, aber eben geändert. Meine Reisefreiheit. Weil das die sozialen Bedingungen, die sozialen Verhältnisse waren natürlich ganz andere als jetzt. Ne? Ich meine, wir hatten diese Neiddebatten nicht und das war alles weg, was man heute sieht. Ne? Es geht doch. Ja, und dann kam der 9. November und dann war, wie gesagt, dann wussten alle, es wird nichts.
0: Also diejenigen von euch aus der Reformbewegung?
1: Ja, ja. Also so die Richtung Bärbel Bohley, ne? Die ja auch dafür gekämpft hat.
0: Und wie ging es dann für dich weiter?
1: Naja, dann kam nach der Wende, kam ja dann 2 Jahre später, glaube ich, 92, kam dann das Hochschulerneuerungsgesetz in Greifswald. Dann wurden wir quasi alle entlassen. Dann wurden in der alten Mensa große Tafeln aufgestellt mit lauter Stellen und Stellenbeschreibungen. Und dann mussten wir uns neu bewerben. Obwohl ich ja schon 15 Jahre an der Universität gearbeitet habe. Und ich hatte dann inzwischen eine Ingenieurstelle, weil ich gesagt habe, mit den 3 Kindern möchte ich keine universitäre Laufbahn einschlagen, also nicht promovieren und nicht Professor werden. Und dann fiel ich runter auf eine Laborantenstelle. Und mein damaliger Mann hatte das gleiche Problem, der ist vom wissenschaftlichen Mitarbeiter auf eine MTA-Stelle gesetzt worden, weil nichts anderes übrig blieb.
0: Was hat das mit euch gemacht?
1: Ja, das ist schon deprimierend, ne? Und wenn man dann vom Chef zu hören kriegt, Laborant bleibt Laborant. Und man hat mit Kind sein Diplom mit 1 gemacht, ne? Und hat 5 Jahre studiert und vor allen Dingen auch das Gehalt, ne? Wenn man 3 Kinder hat. Und naja, und dann kam es, wie es kommen musste, 93. Das war dann so der Trigger dafür, dass eine psychische Erkrankung ausgelöst wurde. Ne? Erst Depressionen und dann nachher wurde festgestellt, manisch-depressiv. Ja, und damit kämpfe ich bis heute. mit den Folgen. Und auch finanziell kämpfe ich bis heute mit den Folgen. Das hat ja auch Einfluss auf Rente und alles, ne?
0: Ja, danke, dass du da so offen sprichst. Das ist auch nicht selbstverständlich. Nee. Und ich finde das auch sehr wichtig. Also ich finde das sehr wichtig, nochmal deutlich zu machen, es gab einerseits das Ende der DDR, aber die DDR ist bis heute ja in dem Sinne nicht zu Ende.
1: Nein. Nein, das ist ja, es gibt ja immer, wird ja noch lange, und auch meine Kinder sind DDR-sozialisiert durch mich. Ne? Das ist so. Und das kann man auch nicht, warum sollen sie das auch leugnen oder verstecken? Das ist nicht mein, ich sage immer, mit den Bayern kommen wir ja auch klar. Die sind anders als wir. Warum kommt man mit uns nicht klar? Warum lässt man uns nicht so, wie wir sind? Warum will man uns ändern? Ich versuche ja auch nicht, in den alten Bundesländern ihnen ihre Vergangenheit wegzunehmen. Ne? Und das Problem haben wir selbst bei den Omas gegen rechts. Wir haben ja mindestens 50% Omas aus den alten Bundesländern bei uns, die eben hier ihren Lebensabend verbringen wollen, weil es hier so schön ist. Und mit denen diskutiert man jedes Mal wieder. Ich sage, ihr müsst mir das nicht erklären, wie es war. Ich weiß es. Ich habe 30 Jahre da verbracht. Ich sage, hört damit auf und lasst uns unsere Vergangenheit, warum wollt ihr uns die wegnehmen? Es war eben mal so, und ich sage, und auch jeder hat eine eigene DDR-Vergangenheit. Der Mitläufer ist gut klargekommen in der DDR, warum soll der jetzt sagen, dass es ihm schlecht ging? Nee, dem ging es sicher gut. Der natürlich politischer Querschläger, dem ging es nicht so gut. Auch der kann das heute doch sagen mit erhobenem Haupt.
0: Wie reagieren denn die Omas aus dem Westen, nenne ich sie jetzt mal?
1: Ja, die werden schon teilweise wütend, ne? Ich habe manchmal so das Gefühl, sie beneiden uns darum, dass wir in zwei Gesellschaftsordnungen, dass wir beides miterlebt haben, dass wir diese friedliche Revolution miterlebt haben, dass wir eben schon einmal auf die Straße gegangen sind und unter ganz anderen Bedingungen, als wenn wir heute auf die Straße gehen, ne? Bei den ersten Demonstrationen wusste man nicht, was einen erwartet, wenn man um die Ecke kommt. Ja. Das war eine ganz andere Situation. Heute gehe ich, da steht die Polizei neben mir. Ne?
0: Wie erklärst du dir denn die Wut?
1: Der Neid. Und dieser Neid, das kommt auch bei der anderen Seite gut raus. Diese Montagsdemonstranten zum Beispiel. Sie reden immer wieder davon, sie wollen so eine Revolution machen wie 1989. Dann denke ich immer, ja Leute, damals habt ihr nicht den Arsch in der Hose gehabt, aufzustehen und mitzumachen. Und jetzt seid ihr neidisch darum, dass wir das getan haben. Kommt ja immer wieder ins Gespräch, immer wieder dieses 1989.
0: Was sagst du dann, wie reagierst du da drauf?
1: Ja, meistens wird man auch wütend. Und ich habe auch schon viele Bücher empfohlen.
0: Was empfiehlst du?
1: Ja, ich habe jetzt gelesen Das Narrenschiff von Christoph Hein, wo ich gesagt habe, also da ist so mal die ganze DDR-Vergangenheit noch mal an mir so, das war, als wenn es heute ist, vorbeigezogen. Dann habe ich Katja Heuer, Diesseits der Grenze, gelesen. Eben Bücher, wo man mal nachlesen kann, wie es für sie auch interessant sein müsste, ne?
0: Also tatsächlich hatte mir nach einem Omas-Interview auch eine Oma aus Halle das Narrenschiff empfohlen. Und ich habe das auch geteilt in meinem Freundeskreis. Und das Interessante ist, dass ich unterschiedliche Reaktionen bekommen habe.
1: Ja.
0: Also die eine sagte, sie kommt gar nicht rein, obwohl sie sich viel mit der DDR beschäftigt und quasi nicht, also auch interessiert ist. Die andere hat auch gesagt, sie kann da sehr, sehr viel mit anfangen, weil sie auch angefangen hat, mit ihrer Mutter drüber zu sprechen. Das wäre vielleicht eine weitere Frage, was du vorhin gesagt hast. Es gibt ein Sammelband von Historikerinnen, die sagen, es gab 16 Millionen DDR, das hast du ja auch gesagt. Mhm. Ja, was würdest du sagen, müssten wir mehr darüber sprechen?
1: Nee, ich glaube gar nicht, dass wir mehr darüber sprechen, und vielleicht gar nicht so viel und in dieser Art und Weise, wie wir jetzt darüber sprechen. Ne, dass man das als Normalität ansieht, dass wir so sind, wie wir sind. Also ich meine, die Barbara Thalheim, die hat mal an einem Liederabend gleich nach der Wende hat sie mal gesagt, sie stellt sich so vor, dass man um ein ländliches Gebiet bei Rostock einen großen Zaun zieht und das Ganze macht man zu einem DDR-Museum. Die leben so weiter, wie sie das vor 1990 getan haben. Und jeder kann da mal von außen gucken, wie das so funktioniert. Ne? Und ich glaube auch, dass wir mehr Kenntnisse über die alten Bundesländer hatten, als die über uns. Denn wenn ich die erste Zeit und bis heute noch drüben war und gesagt wurde, ja, wo kommst du denn her, hier aus Greifswald? Ja, wo ist denn Greifswald? Oh, wow. Ja, alte Universitätsstadt, älteste Universität Südschwedens. Und ich weiß, Heidelberg, Marburg, überall kleine Universitätsstädte. Ne? Man kennt die Bundeslandhauptstädte und umgekehrt ist es schwierig. Aber es sind auch nicht alle Omas aus den alten Bundesländern, die jetzt hier so auftreten. Es sind auch sehr viele dabei, die interessiert sind, die wirklich zuhören und sagen, Mensch, das habe ich nicht gewusst. Zum Beispiel mit diesem Hochschulerneuerungsgesetz. Ja. Das haben viele nicht mal aus dem Osten gewusst, ne, dass das so abgelaufen ist hier an den Universitäten, um die zu verschmälern. Denn es sind, die haben ja nicht alle das Glück gehabt, überhaupt eine Stelle noch wieder abzukriegen. Viele sind ja über die Klinge gesprungen.
0: Ja, und das war ja nicht nur an den Universitäten.
1: Nein, das war ja überall. Ich sage auch, heute wird eine Zeche geschlossen im Ruhrgebiet. Da wird getrauert, da wird das letzte Brikett noch im Sarg versenkt. Und als bei uns hier 10.000 entlassen wurden in den Gruben, das war nicht mal für die Nachrichten eine Notiz wert, ne? Und das ist bei den Leuten drin geblieben. Das vergessen die nicht.
0: Was glaubst du denn, was es bräuchte, damit man da besser in die Aufarbeitung gehen kann?
1: Ja, wir haben zum Beispiel, ein gutes Beispiel ist dieser Ostfrauensalon von Isa Güttering. Das ist eine Veranstaltung, die hat sie in Berlin ins Leben gerufen. Und da werden so ungefähr 10 bis 20 Frauen aus dem Osten eingeladen und dann hat man 5 Minuten Zeit, nur zu sagen, ich bin eine Ostfrau oder ich fühle mich als Ostfrau, ja oder nein und wenn ja, warum? Und da hört man nochmal diese ganzen Geschichten und da trauen sich wirklich Leute, weil das in einem geschlossenen Rahmen ist, der auch geschützt ist, wirklich zu erzählen, wo sie der Schuh gedrückt hat. Und da hört man Geschichten, das ist wirklich schlimm. Beim letzten Mal war ich schon zweimal hier in Greifswald dabei, weil mich das wirklich so bewegt, diese Schicksale. Da sind ja Leute, auch junge Leute, die gar nicht in der DDR geboren sind, junge Frauen, ne? Die aber nur eben durch ihr Elternhaus DDR sozialisiert sind und die sich heute noch als Ostfrau fühlen. Und bis über in die 80er rein. Und da haben wir auch eine Oma gegen rechts von uns, die war letztes Mal dabei und die hat eine Geschichte erzählt über ihr Leben. Da hat sie hinterher zu mir gesagt, sie hat nicht geglaubt, dass sie die noch einmal erzählt. Die hat sie schon 20 Jahre lang in sich versteckt gehabt und da ist sie rausgekommen.
0: Tolles Format.
1: Ja, ganz tolles Format. Und sie zieht inzwischen ja durch das ganze Land und befähigt dann Leute in den Städten, die das dann hinterher weiterführen. Und sie ist inzwischen auch schon in Hamburg und Göttingen und so auch da, die Ostfrauen zu einem Salon zusammenzurufen.

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0: Du hast mir auch erzählt, dass du eigentlich schon seit den 90er Jahren aktiv bist gegen rechts. Wir haben vorhin gehört, du bist Oma der ersten Stunde hier in
1: Ja,
0: Greifswald.
1: ja.
0: Und du warst auch bei der Gründung quasi beteiligt. Wärst du nicht gewesen, hättest mit deinem Schild gestanden, wäre es vielleicht nicht zu dieser Gründung
1: Ja,
0: gekommen.
1: oder vielleicht nicht zu dem, schon zu dem Zeitpunkt, ne?
0: Ja.
1: Ja.
0: Was würdest du sagen, jetzt welche Rolle spielen die Omas gegen rechts für dich? Und vor allen Dingen auch mit Blick auf die Bedeutung, unter Gleichgesinnten zu sein.
1: Jetzt zur zweiten Frage. Die Bedeutung, unter Gleichgesinnten zu sein, ist ganz wichtig. Also ich habe schon gleich in dem ersten Treffen gemerkt, oh, das ist hier ein Platz, wo wir nicht mit Argumenten kommen müssen, wo wir nicht überlegen müssen, wie widerlegen wir jetzt das, was der andere gesagt hat, sondern dass wir wirklich an einem Strang ziehen. Ne? Wenn es auch kleine Differenzen gibt, aber die kann man ausdiskutieren und dann ist gut. Aber ansonsten ist eben die Linie ist eine. Wir ziehen alle in die gleiche Richtung. Ja, und was war das Erste?
0: Da ging es mir darum, weil du vorhin auch gesagt hattest, dass du direkt in den Verein eingetreten bist.
1: Ja, ich habe ja durch mein kleines Kind, meinen jüngsten Sohn, der jetzt aber auch schon 40 ist und 1,86, also nicht so ganz klein mehr, aber meine Kinder politisch aktiv. Gleich nach der Wende, wo eine Straße war, wo Nazis marschierten, da haben sie auf der Straße gesessen, ne? Also von Anfang an. Und da habe ich gesagt, nee, du kannst du jetzt nicht zu Hause sitzen bleiben, du musst mitziehen. Ne? Und wo immer was war, war ich dazwischen. Also ob in Binz sich der rechte Flügel der AfD getroffen hat und wir da gegen Kalbitz auf die Straße sind, ich war immer erste Reihe, habe dann noch fünf junge Leute mit im Auto gehabt und die irgendwo zu Demos gefahren. Und dann habe ich gedacht, ja, aber die jungen Leute, ja, aber wir müssen ja auch was tun für uns, ne? Und als dann diese Omas gegen Rechts in Österreich gegründet wurden, da habe ich schon gedacht, Mensch, das ist eine tolle Idee, ein bisschen originell, ne? Jeder denkt, die Omas sitzen mit dem Strickstrumpf und dann kam das jetzt 1,5 Jahre später in Deutschland und dann bin ich gleich in den Verein eingetreten und habe gedacht, so, das ist das Richtige. Es ist mir an mancher Stelle nicht ganz, ja, radikal genug, mit Anführungsstrichen. Also, aber das habe ich mir dann nachher überlegt, es ist ja nicht jede Oma so wie ich. Und man kann froh sein, dass sie überhaupt mit so vielen das machen. Und da muss ich mir eben neben den Omas zwischendurch nochmal andere Nischen suchen, wo ich dann noch ein bisschen mehr kämpfen kann.
0: Also ihr nennt euch ja Omas gegen rechts Greifswald und drumherum, also
1: Ja.
0: offiziell glaube ich Vorpommern Greifswald.
1: Nee, das Vorpommern-Greifswald war eine eigene Gruppe, die aber nicht zustande gekommen ist.
0: Dann habe ich das
1: Ja, und wir
0: missverstanden.
1: haben ja Leute aus der Richtung von Grimmen und aus den teilweise aus den Dörfern und der Umgebung. Und da haben wir gesagt, so, das lohnt nicht, dass jetzt jede kleine Ort eine eigene Oma-Gruppe macht, dann zersplittert man sich total, ne? Und das ist ja auch ein Aufwand und jeder muss ein bisschen Geld haben und jeder muss das Ganze verwalten und muss organisieren und jeder braucht einen Banner und jeder braucht irgendwas. Also wir nehmen die mit rein.
0: Wer sind denn die? Vielleicht kannst du
1: Na,
0: das ein
1: das ist
0: bisschen.
1: aus Grimmen sind viele Leute, dann hatten wir teilweise aus Stralsund, bis wir ihnen dann verholfen haben, eine eigene Gruppe zu gründen. Und das geht, ja, jetzt haben wir auch aus Usedom Anfragen, für die ist bloß immer zu den Sitzungen die Anreise sehr groß, ne? Aber wir informieren die, wenn irgendwelche Aktionen sind.
0: Wie sieht es denn generell hier im ländlichen Raum aus?
1: Gruselig. Ich meine, wenn ein Dorf zu 70% AfD wählt und der Bürgermeister dann sagt, wir sind aber nicht rechts, dann frage ich mich immer, was die 30%, die nicht die AfD gewählt haben, was die in dem Dorf machen. Also in Greifswald ist das immer so, der Innenstadtbereich leuchtet rot am Wahlabend. Dann kommt der äußere Bereich, diese Problemviertel, ne, Schönwalde, also die Neubauviertel und Ostseeviertel, die wählen schon blau. Und dann wird es nachher im ländlichen Raum wird's dunkelblau.
0: Und wie geht's den Omas dort?
1: Ja, schlecht. Und die trauen sich ja auch nicht. Na, das ist. Sie hängen nicht das Oma gegen rechts Logo. Oder so wie ich im Auto vorne Omas gegen rechts liegen habe, das trauen die sich nicht. Und sie sagen ja auch, sie müssen mit dem Nachbarn auskommen. Hm. Und der ist ja auch sehr nett, der gießt auch die Blumen, wenn sie weggefahren sind, ne? Aber er darf nicht den Mund aufmachen. Wir haben keine Lösung. Wir machen ja auch mit bei Zusammenbewegen, ne? Diese große,
0: vielleicht kannst du da kurz sagen,
1: ja, große Aktionsgruppe, die wir im September letzten Jahres im Zuge der Landtagswahlen gegründet haben. Das sind also Leute aus dem zivilen Bereich. Also da kann man jede Person ganz einfach sich anmelden und mitmachen, aber eben auch viele Gruppen und auch Gruppen aus dem ländlichen Raum. Und das geht bis, also das ist für uns, wir haben das eingegliedert in West, Ost und Mitte, und so dass wir drei Gruppen haben, die für ihr Gebiet immer organisieren, aber eben auch gemeinsame Aktionen. Und da haben wir ganz speziell eben den ländlichen Raum jetzt ins Visier genommen. Es gibt ein antifaschistisches Softeis, das ist ein Bus mit einer Softeismaschine hinten drin. Es wird kein Schlumpfeneis geben, da bin ich mir sicher. Dann sind wir dabei, eine Ballonhülle zu kaufen. Wir haben auch schon einen Ballonfahrer, sodass wir dann zu den Dorffesten und so uns anmelden und mit einem Ballon mit dem großen Zusammenbewegen-Logo fahren, wo wir dann ins Gespräch kommen mit den Leuten. Das ist das Wichtigste. Das ist, man muss mit ihnen sprechen. Denn ich glaube, es sind noch nicht alle Schäfchen verloren. Aber eben, man muss ran. Und der ist eben jahrzehntelang vernachlässigt worden. Ne? Wenn ich mit meinem Fahrrad über die Dörfer fahre, ich fahre ja dann so manchmal 50, 60 Kilometer so um Greifswald rum, alle Dörfer, die auch ich als alte Greifswalderin teilweise gar nicht kenne. Und da hängen dann manchmal Losungen schon am Ortseingang. Dass ich immer denke, oh Gott. Das hast du bis jetzt nicht gewusst, dass das so schlimm ist.
0: Und wie besprecht ihr das untereinander, wenn du sagst, die haben auch Angst, die Omas?
1: Wir würden auch unterstützen und auch mal hinfahren, ne? Aber das bringt ihnen ja nichts. Wenn die trauen sich eben einfach nicht zu sagen, ich bin bei den Omas gegen rechts. Und da muss ich ganz ehrlich sagen, das geht mir schon im Freundeskreis so. Und als ich es gesagt habe, seitdem eine Freundin immer wieder, kommt der Stich von der Seite. Ne? Na du tolerierst das ja alles. Na du bist ja bei den Omas gegen rechts. Und dann hatte sie neulich, das ist die Freundin, dann sagt sie zu mir, ja, sie würde ja auch gerne so Kinder tun und die als Trainer, ob wir nicht noch was frei haben. Da habe ich gesagt, du, wir haben aber auch Kinder von Geflüchteten. Und da möchte ich dich lieber nicht empfehlen.

0: Du hast jetzt gesagt, das geht ja schon länger so und wir müssen uns ja auch darauf einstellen, dass das nach den Wahlen nicht.
1: Die Zahlen nicht gehen immer weiter hoch.
0: Ne? Was besprecht ihr das, was nach der Wahl kommt?
1: Ja, bisher ist es immer noch Angst. Und wir müssen einfach weitermachen. Wir haben ja auch Unterstützung von Leuten, hier zum Beispiel der Helmut Wolf, der war mal Verfassungsrichter in Mecklenburg-Vorpommern. Und der hat uns auch aufgeklärt darüber, wenn jetzt die AfD über 30% kriegt, also mehr als ein Drittel der Stimmen, die Sperrminorität, ne? Was dann passiert bei der Wahl der Verfassungsrichter, wo eine Zweidrittelmehrheit notwendig ist, das ist den Leuten alles gar nicht bekannt. Und das sind eben auch sehr gute Sachen, sowas zu wissen. Denn wenn wir jetzt am Stand stehen und den Leuten das erzählen, dann fällt denen das immer wie Schuppen von den Augen, was damit zusammenhängt. Aber die Angst besteht natürlich. Ne? Was passiert denn? Dann wird es nur noch Verfassungsrichter geben mit Zustimmung der AfD.
0: Was würdest du denn sagen, wenn wir jetzt, also weil ich würde ungern sozusagen bei der Angst stehen bleiben. Und der Podcast, ein Anlass für den Podcast war auch sozusagen die Feststellung, die Omas gegen Rechts sind ja die größte feministische Bewegung seit 1945, deutschlandweit und jetzt ja auch in Europa. Was ist sozusagen euer Geheimrezept, stark zu bleiben? Also gerade auch, wenn man eben auch Lebenserfahrung hinter sich hat, wie du es mir beschrieben hast, wo es nicht immer einfach ist. Wie bleibst du stark?
1: Ja, eben die Lebenserfahrung, dann der Zuspruch, den wir erfahren, der sagt einem immer wieder Menschenskinder und ganz viele junge Leute, die auch an den Stand kommen. Und wir haben auch junge Frauen, die uns unterstützen, also die bei uns mitmachen. Wir haben eine Gruppe Berufstätige, die sind noch junge Mütter, aber die sagen, Mensch, wir selber haben nicht die Zeit, irgendwas auf die Beine zu stellen, wir unterstützen euch. Ja, für Kinder und Enkelkinder, dafür sind wir Omas, ne? Wenn wir auch nicht alle Omas sind, aber die nachfolgenden Generationen. Ich sag, für mich sind die Messen ja im Prinzip gesungen. Ich krieg meine Rente, ich könnte mich ja hinsetzen, die Beine hochlegen und sagen, so kann es weitergehen. Ne? Aber ich sehe doch meine Kinder und Enkelkinder. Meine große Enkeltochter ist jetzt 25, die überlegt, ob sie sich mal ein Kind anschafft oder nicht. Wenn es so kommt, wie es kommt. Und das sind für mich Gründe, weiterzumachen. Ihnen das nicht, und wir auch was Umwelt angeht, ne? Also es ist ja komplex, was die Omas gegen Rechts sind. Wir sind auch bei jeder Fridays for Future-Demo dabei oder bei jeder Fahrraddemo gibt es immer welche, die dabei sind. Wir müssen einfach die Jugend, die jungen Leute unterstützen.
0: Und ihr habt ja den jungen Leuten auch viel zu erzählen. Also das finde ich auch nochmal wichtig festzuhalten.
1: Ja, und wir hatten gestern auch ein ganz niedliches Erlebnis. Das war dann zum Schluss. Und wir hatten gerade wirklich schlimme Diskussionen mit zwei jungen Männern hinter uns. Und da kamen drei Kinder mit einer Gerbera und einem kleinen Süßigkeit und kamen auf uns zu und sagten, wir wollten uns bei euch bedanken. Da haben wir sie gefragt, wo sie denn darauf kommen. Ja, mein Papa hat erzählt von den Omas gegen Rechts und das findet er so toll. Und wir haben euch hier gesehen und wir sind hier auf Klassenfahrt. Wir sind in der 6. Klasse aus Oranien. Das war so niedlich. Und da sagt man sich, ja, dann machen wir doch weiter, ne?
0: Das ist auch eine Form der politischen Resilienz.
1: Ja.
0: Also tatsächlich nicht nur für sich selber Kraft, in der Kraft zu bleiben, sage ich jetzt mal, sondern auch als Gruppe.
1: Ja, das sieht man ja im ganzen Freundeskreis, ne? Dass die, ja, die sind meistens noch verheiratet, haben zwei schöne Renten. Ich habe nur eine kleine. Zwei schöne Renten, Beine hoch, genießen ihren Urlaub in weiß ich wo sie hinfliegen oder auf der AIDA. Und wenn man ihnen dann sagt, Mensch, halt ihr, ja, wir sind ja mit allem zufrieden und hoffe, das kann man ja nicht ändern. Und,
0: Was würdest du dir wünschen für die Zukunft?
1: Ja, ich wünsche mir, dass die Omas gegen Rechts irgendwann nicht mehr nötig sind. In diesem Deutschland mit der Vergangenheit.

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Wir bedanken uns herzlich bei Kirsten Lifson von der Oma-Gruppe Greifswald für das Gespräch. Das Interview hat Heike geführt. Beim nächsten Podcast lernt ihr eine ganze Familie kennen. Die 92-jährige Brigitte hat gemeinsam mit ihrer Tochter und ihrer Enkelin 2024 eine Oma-Gruppe im Harz gegründet. 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

zum UTM-Podcast The Legacy. Das ist Pull Up and Reboot Radio hier auf Coloradio. Erster Dienstag im Monat, 23 Uhr, haben wir wie immer eine feine Mischung an Drum and Bass in den nächsten 2 Stunden vor uns. Von entspannt über Urban, Junglish, bis zu ein bisschen härter wird diese Ausgabe Nummer 11. Und wir starten hier im 170er Bereich mit Mineral, Even If We Fail, erschienen auf Omni Music. Ja, ich wünsche euch ganz viel Spaß in den nächsten 120 Minuten. Stay tuned.

Erste Compilation für heute ist erschienen auf Ranger, heißt Pelagic, Volume 1. Haben wir heute ein paar Mal im Programm.

Außerdem haben wir heute im Programm viele Tracks, die sowohl als Single als auch auf Compilations erschienen sind. So, auch das hier. Transform von Jay Joda. Auf Incursion Audio. Und das Ganze ebenfalls zu finden auf der Sometimes Summer Sonics Compilation Volume 3.

wir bei Sommer Sounds sind. Wir sind mehr davon. You Hardy, Akoto, Got Me Trippin' auf Soulvent.

Mehr von der Pelagic Compilation auf Ranger. Diesmal handelt es sich um einen Remix von Mitch. Better Days. Mannequin Remix.

Hier ist Musik auf Sun and Bass von Triad. Love Thyself.

Und hier haben wir wieder so ein Ding, was auf einer Compilation drauf ist, nämlich der, die wir schon hatten, Pelagic. Als auch als Single erschienen. Das ist Phrase mit Say Ya Wanna.

Ja, der gute Fabio hat ein neues Label gegründet. Hat es genannt Generation Liquid. Und hier ist das erste Release. Kommt von einer anderen Legende, nämlich Zero T. Zusammen mit Catherine Brenner.

Ja, der gute Blade natürlich auch wieder mit am Start in der Show. Wie fast immer. Diesmal mit Copycat auf 176.

und von dieser Single gibt's beide Seiten in der heutigen Show. Terminology. Without You. Hier war mal wieder ein KI-Mastering nötig. Trotzdem schicke Single auf Liquid Brilliance.

bei diesem Release war es mal andersherum. Erst kam das Album Juncture, dann dieser Track hier nochmal als Single. Die Rede ist von Javano. Der Track heißt Apricity. Das Label ist Peer Pressure.

Hier ist eine weitere Compilation. Und die ist erschienen auf Abducted Limited. Heißt NAPS 2026. Daraus hören wir Scorpion, Another Day.

Ja, bisschen was Technoides. Auch auf einer Compilation. Das ist die Renegades Volume 3 auf 3 BPM Organization. Und hier haben wir NKZ mit Fountain.

Albumrunde im Podcast. Wir starten hier mit DJ Concept und der Pacific Perception LP auf Focus. Ich habe gewählt Sunray.

Und auch Heft hat ein neues Album am Start. Und das ist die Ice LP auf Emotion. Und der Track hier, View.

Ja, bisschen deeperes Material von Amorius. Seinem neuen Album, Mover LP. Daraus hier Broken Orbit. Zusammen mit The Faraday.

Zeit für ein bisschen Drumfunk. Hier von Digon. Deinem Album. Cesares. Griechisch für vier. Auf Planet Mu. Der Track heißt Waiting For.

Nächste Kollaboration zwischen Who Base, Promenade, Island. Auf BNC Express.

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Aber wie gesagt, wenn der andere dies nicht erzählt hat, sie können sich, denke ich mal, also ich denke, ich kriege die Anna rum, dass wir dich in einem Nachbardorf oder so abholen, wo du halt dann leider, das geht bestimmt. No. Also da musst du dir keine Sorgen machen, musst du nicht durch die Pampa irren. Also nicht übermäßig durch die Pampa irren. Also nicht zu Fuß durch die Pampa irren.

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